0: Prozess betonte, oberste Priorität sei es, Menschenleben zu retten und Ortschaften zu schützen. In der Nähe von Madrid hatten sich zwei Brände zu einem riesigen Feuer vereinigt. Der Vorsitzende der CSU-Landesgruppe im Bundestag, Hoffmann, fordert ein Rüstungsabkommen mit der Ukraine, um die Bundeswehr mit Hilfe ukrainischer Drohnentechnologie aufzurüsten. Hoffmann sagte der Bild am Sonntag, Deutschland werde die Hilfe für die Ukrainer unter allen Umständen fortsetzen. Gleichzeitig habe Kiew im Bereich Drohnen, Drohnenabwehr und Marschflugkörper herausragende Fähigkeiten entwickelt. Der CSU-Politiker will daher die Ukraine verpflichten, diese Fähigkeiten mit Deutschland zu teilen, um die eigene Verteidigungs- und Abschreckungsfähigkeit zu stärken. Ein US-Berufungsgericht hat die Umsetzung eines Erlasses von Präsident Trump zur Verschärfung der Briefwahlregeln in 23 Bundesstaaten vorerst gestoppt. Das Gericht in Boston lehnte einen Antrag der US-Regierung ab, eine einstweilige Verfügung gegen die Anordnung aufzuheben. Eine Richterin einer niedrigeren Instanz hatte Ende Juni entschieden, dass wesentliche Teile des Dekrets verfassungswidrig seien. Trump fordert seit Jahren strengere Regeln für die Briefwahl und beharrt darauf, dass seine Niederlage im Jahr 2020 auf massiven Wahlbetrug zurückzuführen sei. Das waren die Nachrichten. Das Wetter in Deutschland. Es ist trocken im Norden und südlich der Donau, Schauer bei 18 bis 10 Grad. Am Tage im Norden etwas Regen, zwischen Main und Donau heiter bis 31 Grad. Am Montag Schauer bis 30 Grad. Es ist 2.03 Uhr.
1: Hallo, unterwegs, hier ist der Verkehrsservice in der ARD-Hitnacht. Die A4 Frankfurt-Dresden ist zwischen Bad Hersfeld und Friedewald wegen Brückenarbeiten bis 5 Uhr in beiden Richtungen gesperrt. Die A5 Basel Richtung Karlsruhe ist zwischen Lahr und Offenburg ebenfalls bis 5 Uhr gesperrt wegen Bauarbeiten. Die A40 Duisburg-Essen ist zwischen Mülheim-Winkhausen und dem Dreieck Essen-Ost bis Donnerstag in beiden Richtungen gesperrt. Die A46 Düsseldorf Richtung Wuppertal ist zwischen Wuppertal-Barmen und Wichlinghausen wegen Bauarbeiten bis Montag früh gesperrt. Und das gilt auch für die A63 Kaiserslautern Richtung Mainz zwischen dem Dreieck Kaiserslautern und Sembach. Die A94 München Richtung Passau ist zwischen Hohenlinden und Pastetten nach einem Unfall gesperrt. Und die B51, B65 Osnabrück Richtung Diepholz ist zwischen der A33 Osnabrück-Widukindland und Hasterstraße in beiden Richtungen nach einem Unfall gesperrt. Allen unterwegs eine gute und sichere Fahrt. Kommen Sie gut an.
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1: Ich bin Klaus Schredderau, schönen Sonntag.

0: Pkw in den Grünanlagenbereich des großen Tiergartens eingefahren, hat auf dem Ahornsteig mehrere Personen erfasst, auch angefahren, dadurch schwer verletzt, ist dann gegen einen Baum geprallt, so stark, dass die Airbags ausgelöst haben, hat sich dann offenbar aus diesem Fahrzeug entfernt.
1: Der regierende Bürgermeister von Berlin, Kai Wegner, lobte die Einsatzkräfte, die den CSD mit mehreren hunderttausend Teilnehmenden den ganzen Tag über begleitet hatten und sich dann am späten Abend auf die schwierige Situation einstellen mussten.
2: Jetzt geht es darum, sicherlich die Lage zu analysieren, wie das passieren konnte, wo es vielleicht Schwachstellen gab im Sicherheitskonzept. Klar, ich sehe sie derzeit nicht, aber das Wichtigste ist, dass wir jetzt den Täter oder die Täterin ermitteln.
1: Alfonso Pantisano, Berlins Queerbeauftragter, sprach um kurz nach Mitternacht davon, dass die Feiernden am Brandenburger Tor und auf der Partymeile nach der Tat schnell in Sicherheit gebracht wurden.
3: Die Evakuierung hat wirklich super funktioniert. Das ging sehr, sehr professionell. Natürlich waren wir erstmal alle im Schock. Die Menschen sind schnell den Anweisungen gefolgt.
1: Pantisano sprach von einem Trauertag für die queere Community. Bundeskanzler Friedrich Merz hat die Todesfahrt am CSD in Berlin als abscheuliche Tat verurteilt. Er stehe mit Bundesinnenminister Alexander Dobrindt im engsten Kontakt und werde von den Sicherheitsbehörden fortlaufend unterrichtet.
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Die Killer Cream. Ja, und der Drummer der Truppe, Roger Taylor, wird ja heute 77 Jahre alt. Herzlichen Glückwunsch. Und wenn man seinen Namen im Netz eingibt, dann kommen natürlich unzählige Fotos von damals und natürlich auch von heute sichtbar nebeneinander gestellt. Das ist schon ein bisschen gemein. Und Wolfgang Job sagte ja auch schon mal, Schönheit ist eine sichtbare Tragödie, weil man sie im Laufe des Lebens unweigerlich wieder verliert. Der Verlust von Jugend und Frische ist für Wolfgang Job ein unausweichlicher Prozess. Ja, es sei denn, man heißt

Hall & Oates, Out of Touch. Ja, und soeben haben wir von der Polizei in Berlin gehört, dass ein mutmaßlicher Täter identifiziert und festgenommen werden konnte. Ein Täter hat am Abend ein Auto in eine Menschenmenge des CSD gelenkt. Ein Mensch kam ums Leben. Mehrere wurden schwer verletzt. Und wie die Polizei in Berlin weiter soeben mitgeteilt hat, soll es sich um einen Mann handeln, der islamistischen Szene in Berlin angehört. Alles weitere in unsere Nachrichten jederzeit und auch hier bei uns in der ARD Hitnacht.

0: 2.32 Uhr. Hallo, unterwegs, hier ist der Verkehrsservice in der ARD-Hitnacht. Die A4 Frankfurt-Dresden ist zwischen Bad Hersfeld und Friedewald wegen Brückenarbeiten noch bis 5 Uhr in beiden Richtungen gesperrt. Die A5 Basel Richtung Karlsruhe ist zwischen Lahr und Offenburg wegen Bauarbeiten bis 5 Uhr gesperrt. Die A40 Duisburg-Essen ist zwischen Mülheim-Winkhausen und dem Dreieck Essen-Ost bis Donnerstag in beiden Richtungen gesperrt. Die A46 Düsseldorf nach Wuppertal ist zwischen Wuppertal-Barmen und Wichlinghausen bis Montag früh gesperrt wegen Bauarbeiten. Und das gilt auch für die 63 Kaiserslautern Richtung Mainz zwischen dem Dreieck Kaiserslautern und Sembach. Die A94 München Richtung Passau ist zwischen Hohenlinden und Pastetten nach einem Unfall gesperrt. Und die B51, B65 Osnabrück Richtung Diepholz ist zwischen der A33 Osnabrück-Widukindland und Haster Straße in beiden Richtungen nach einem Unfall gesperrt. Da wo es geht, gute Fahrt.
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0: Und das Ganze live aus Erfurt vom Mitteldeutschen Rundfunk. Ich bin Klaus Schräder-Grau, wünsche Ihnen einen schönen Sonntag.

0: 2.40 Uhr. Ja, nach dem Angriff eines Autofahrers auf Passanten am Rande des Christopher Street Days in Berlin hat die Polizei eine Wohnung in Schöneberg durchsucht. Es erfolgte allerdings keine Festnahme, weil dort niemand angetroffen wurde. Das hatten wir vor wenigen Minuten etwas falsch eingeordnet. Die Polizei hat einen mutmaßlichen Verdächtigen identifiziert. Sie ist ihnen aber noch nicht habhaft geworden. Dazu jetzt der Berliner Polizeisprecher Florian Naht.
1: Ich wollte Ihnen das jetzt nur mitteilen, dass es tatsächlich in dem Zusammenhang einen ersten Tatverdächtigen gibt. Es ist ein mutmaßlicher Tatverdächtiger. Wir haben weiterhin noch keinerlei Hinweise auf seine konkreten Motivationshintergründe oder auf den genauen Ablauf oder seinen Tatbeitrag als solchen. Nichtsdestotrotz ist ein Tatverdächtiger identifiziert worden und dieser Tatverdächtige ist Angehöriger und soll Angehöriger des islamistischen Milieus in Berlin sein. Weitere Informationen kann ich Ihnen aus ermittlungs- und fahndungstaktischen Gründen hier heute noch nicht mitteilen, aber ich denke, es ist schon wichtig, dass wir jetzt schon heute mitteilen, dass wir in den Ermittlungen einen großen Schritt vorangekommen sind und genau einen möglichen Tatverdächtigen hier bereits identifizieren konnten, weil es sich um eine schwere Gewalttat handelt, die hier tatsächlich begangen worden ist im großen Tiergarten. Und wir deshalb natürlich daran interessiert sind, auch mögliche Hinweise so schnell wie möglich von jeder Seite zu bekommen, die dazu führen könnten, diesen Tatverdächtigen dann tatsächlich festnehmen zu können.
0: Soweit der Berliner Polizeisprecher Florian Naht. Falls es weitere neue Informationen zu dem Thema gibt, wir halten Sie da auch in dieser Nacht, in dieser Sendung auf dem Laufenden.

8 Minuten vor 3, gleich unsere Nachrichten und wie wir es gerade schon vermeldet haben, nach dem Angriff am Rande des Christopher Street Days in Berlin hat die Polizei einen mutmaßlichen Verdächtigen identifiziert. Der Mann ist Polizei bekannt und wird der islamistischen Szene in Berlin zugerechnet, sagt Polizeisprecher Florian Nartz. Mehr dazu gleich um 3.

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1: Um 3 Uhr mit Ronald Lessig. Am Rande des Christopher Street Days in Berlin ist bei einem Zwischenfall eine Frau getötet worden. Laut Polizei gibt es mindestens 16 Verletzte. 3 von ihnen schweben demnach in Lebensgefahr. Aus Berlin Tobias Mück.
2: Laut Polizei ist mutmaßlich ein Auto in den Berliner Tiergarten eingefahren, hat mehrere Personen angefahren und verletzt. Der mutmaßliche Täter ist auf der Flucht und wird von einem Großaufgebot der Polizei gesucht. Vor Ort sind zahlreiche Rettungskräfte im Großeinsatz. Die Berliner Feuerwehr hat ein Zelt aufgebaut, in dem die Verletzten versorgt werden können. Wegen des Zwischenfalls ist die Abschlussveranstaltung am Brandenburger Tor am späten Abend plötzlich abgebrochen worden. Die Besucher wurden aufgefordert, den Bereich zu verlassen.
1: Und wie die Polizei inzwischen mitgeteilt hat, handelt es sich bei dem Tatverdächtigen um einen mutmaßlichen Islamisten. Im Südwesten von Frankreich müssen weitere 55.000 Menschen wegen der heftigen Waldbrände ihre Häuser und Wohnungen verlassen. Die Feuer dort sind weiter außer Kontrolle. Deshalb hat die französische Regierung die Unterstützung der Armee noch einmal ausgeweitet. Kai Rinecker in Bordeaux fasst die Hilfen bei den Löscharbeiten zusammen.
3: Es gibt die europäische Unterstützung jetzt gerade auch durch Löschflugzeuge. Es sind 2 Hubschrauber inzwischen auch aus Deutschland dabei eingetroffen. Frankreich setzt erstmalig auch den Militärtransporter A400M ein. Das ist ja ein riesengroßes Flugzeug. Aber auch diese Löschflugzeuge werden nicht dafür sorgen, dass sie den Brand jetzt einfach so löschen können, sondern es geht vor allen Dingen darum, größeren Schaden abzuwenden und vor allen Dingen die Zivilbevölkerung zu schützen.
1: Auch im Zentrum von Spanien wüten weiter verheerende Feuer. 2 Waldbrände haben sich laut den Behörden westlich von Madrid zu einem Großfeuer vereinigt und bedrohen mehrere Ortschaften. Ein anderer Brand nordöstlich der spanischen Hauptstadt hat inzwischen eine Fläche von 32.000 Hektar Land zerstört. Heute beginnt in Rio de Janeiro die internationale AIDS-Konferenz. Zu dem 6-tägigen Forum werden in der brasilianischen Küstenmetropole mehrere tausend Teilnehmer aus Wissenschaft, Medizin und Politik erwartet. Sie sprechen unter anderem über neue Medikamente, Prävention und die Impfstoffforschung. Aktivisten wollen die AIDS-Konferenz in Brasilien nutzen, um auf Versorgungsengpässe bei Medikamenten und auf Diskriminierung aufmerksam zu machen. Das waren die Nachrichten. Das Wetter in Deutschland. Es ist oft trocken im Norden und südlich der Donau, Schauer oder Gewitter bei 18 bis 10 Grad. Am Tage im Norden und an den Alpen etwas Regen oder Gewitter. Zwischen Main und Donau heiter bis wolkig, 19 bis 31 Grad. Am Montag Schauer, später freundlicher, 18 bis 30 Grad. Und am Dienstag sonnig, im Nordosten etwas Regen, 20 bis 34 Grad. Es ist 3.03 Uhr.
4: Und damit schauen wir auf die Straßen in der ARD-Hitnacht. Die A4 Frankfurt-Dresden ist zwischen Bad Hersfeld und Friedewald wegen Brückenarbeiten bis 5 Uhr in beiden Richtungen gesperrt. Die A5 Basel Richtung Karlsruhe ist zwischen Lahr und Offenburg ebenfalls bis 5 Uhr gesperrt und auch das wegen Bauarbeiten. Die A40 Duisburg-Essen ist zwischen Mülheim-Winkhausen und dem Dreieck Essen-Ost wegen Bauarbeiten bis Donnerstag in beiden Richtungen gesperrt. Die A46 Düsseldorf Richtung Wuppertal ist zwischen Wuppertal-Barmen und Wichlinghausen bis Montag früh gesperrt. Und das gilt auch für die A63 Kaiserslautern Richtung Mainz zwischen dem Dreieck Kaiserslautern und Sembach. Die A94 München Richtung Passau ist zwischen Hohenlinden und Paltetten nach einem Unfall gesperrt. Bitte hier eine Rettungsgasse bilden. Die B51, B65 Osnabrück Richtung Diepholz ist zwischen der A33 Osnabrück-Widukindland und Haster Straße in beiden Richtungen nach einem Unfall gesperrt. Das war's. Allen unterwegs eine gute Fahrt. Kommen Sie gut an.
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4: Von MDR Thüringen in dieser Nacht mit Klaus Schräder-Grau. Einen schönen Sonntag wünscht auch Bruce Springsteen nun mit Better Days.

0: Earth and Fire aus den Niederlanden besingen das fröhliche Wochenende. Wir sind ja schon mittendrin und hier und da soll das Wetterchen auch mitspielen. Insbesondere im Südwesten soll es ja auch wieder muckelig warm werden. Und in den nächsten Tagen, so bis Dienstag, Mittwoch dann, da soll es dann überall auch richtig heiß werden. Ja, freuen Sie sich denn auch immer auf ein fröhliches, heißes Wochenende? Was sagen Sie?
1: Ich freue mich auf das schöne Wetter. Ich habe da auch keinen Stress mit. Mir geht es gut. Ich genieße es, werde es im Freien verbringen, werde vielleicht Fahrrad fahren, möglichst in Flussnähe, dass immer ein leichtes Windchen weht und da kann man wunderbar aufs Wasser schauen, ganz herrlich.
2: Je nachdem, wie die Wetterlage aussieht, machen wir einen kleinen Spaziergang zum Rhein runter. Dann genießen wir den Abend bei einem Glas Rotwein und lassen alles auf uns zukommen.
3: Ja, bei mir ist noch Biergarten geplant, so ein bisschen. Einfach nur sitzen, die Sonne genießen.
4: Wir haben einen alten Bauernhof in der Eifel. Wenn es uns zu warm ist, fahren wir dahin. Da ist es dann immer noch erträglich.

0: Musikalisch wurde es gerade kurz gefährlich mit Inka und Hammer und Dancing into Danger. In der ARD-Hitnacht und jetzt gleich Musik von Juris. Der Mann ist aufgewachsen in Ostwestfalen, genauer gesagt in Flotow, das liegt in der Nähe von Bielefeld. Und am dortigen Weser-Gymnasium hat er auch sein Abitur gebaut. Und musikalisch war er schon immer. Damals hat er schon in der Musikschulband gespielt. Da war er der Drummer. Und damals in der Abi-Zeitung, da haben ihm seine Mitschülerinnen und Mitschüler schon eine ganz große Karriere vorausgesagt.
1: In der Abschlusszeitung steht lustigerweise, dass ich eines Tages mal großer Musiker sein möchte. Und das wusste ich zu dem Zeitpunkt noch nicht, aber meine Mitschülerinnen und Mitschüler wussten das offensichtlich. Und das ist so ein Star-Interview, glaube ich, in meiner Abi-Zeitung.

0: genau halb vier. Und damit hallo auf die Straßen. Die A4. Frankfurt-Dresden ist zwischen Bad Hersfeld und Friedewald wegen Brückenarbeiten bis 5 Uhr in beiden Richtungen gesperrt. Die A5 Basel Richtung Karlsruhe ist zwischen Lahr und Offenburg noch bis 5 Uhr gesperrt wegen Bauarbeiten. Die A40 Duisburg-Essen ist zwischen Mülheim-Winkhausen und dem Dreieck Essen-Ost noch bis Donnerstag in beiden Richtungen gesperrt. Die A46 Düsseldorf nach Wuppertal ist zwischen Wuppertal-Barmen und Wichlinghausen wegen Bauarbeiten bis Montag früh gesperrt. Und das gilt auch für die A63 Kaiserslautern Richtung Mainz zwischen dem Dreieck Kaiserslautern und Sembach. Die A94 München Richtung Passau ist zwischen Hohenlinden und Paschtetten nach einem Unfall gesperrt. Hier bitte eine Rettungsgasse bilden. Und die B51, B65 Osnabrück Richtung Diepholz ist zwischen der A33 Osnabrück, Wiedekindland und Haster Straße in beiden Richtungen nach einem Unfall gesperrt worden. Das war's. Gute Fahrt. In beiden Richtungen nach einem Unfall gesperrt worden. Das war's. Gute Fahrt. Kommen Sie gut an.
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0: Mit Klaus Schräder-Grau. Hallo.

0: Das war ein Hit für Aha, Crying in the Rain. 3.39 Uhr in der ARD-Hitnacht. Gleich einer der Klassiker der 80er Jahre schlechthin. Big in Japan. Gleich einer der Klassiker der 80er Jahre schlechthin. Big in Japan von Alphaville. Und Marian Gold tritt ja nach wie vor auf, auch auf großen 80er Festivals. Aber die, die er an diesem Wochenende bespielen sollte, da gab es jetzt ein kleines Problem, wie er in den sozialen Medien bekannt gab.
1: Liebe Freunde, es tut mir sehr leid, euch mitteilen zu müssen, dass unsere Konzerte an diesem Wochenende in Wien und in Gelsenkirchen nicht stattfinden werden, weil ich mir dummerweise eine Rippe gebrochen habe und deswegen nicht bühnentauglich bin. Ich hoffe, wir sehen uns auf anderen Konzerten und ja, bis dahin.
0: Ja, wenn man eine Rippe gebrochen hat, ja, da ist nicht mehr viel mit durchatmen. Das tut nämlich tierisch weh. Aber aus der Konserve klingt's wie immer. Alphaville, Big in Japan.

0: Heute ist er 83 geworden. Mick Jagger von den Rolling Stones. I can't get no satisfaction. Und bis zu den Nachrichten haben wir noch ein paar Titel. Und zwar gleich eine Dame aus Großbritannien. Samantha Fox und Touch Me. Ja, das hätten damals gerne ein paar Herren gemacht. Aber wie wir ja inzwischen wissen, steht Samantha doch eher auf Frauen. Samantha Fox.
1: Touch me.

10 Minuten vor 4, die ARD Hitnacht, gleich die Nachrichten und die beschäftigen sich natürlich weiterhin mit dem Zwischenfall auf dem Christopher Street Day in Berlin. Ein Auto war in eine Menschenmenge gerast. Eine Person wurde getötet, mindestens 14 weitere wurden zum Teil lebensgefährlich verletzt. Die Polizei hat mittlerweile einen Tatverdächtigen identifizieren können. Festgenommen wurde er zur Stunde allerdings noch nicht. Mehr dazu um 4 in den News, jetzt Mr. Big.

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1: Um 4 Uhr mit Ronald Lessig. Am Rande des Christopher Street Days in Berlin ist ein Mann mit hoher Geschwindigkeit mit einem Fahrzeug in die Parkanlage Tiergarten gefahren. Er erfasste mehrere Menschen. Laut Polizei wurde eine Frau getötet. Es gibt mindestens 16 Verletzte. 3 von ihnen schweben in Lebensgefahr. Aus Berlin Tobias Möck.
2: Nach dem tödlichen Zwischenfall am Rande des CSD in Berlin hat die Polizei einen mutmaßlichen Tatverdächtigen identifiziert. Wie ein Polizeisprecher in der Nacht sagte, handelt es sich um eine polizeibekannte Person, die aus dem islamistischen Milieu in Berlin stamme. Sie sei weiter flüchtig. Daher könne man auch noch nichts zu einem Motiv sagen. Laut Polizei gab es in der Nacht erste Durchsuchungen. Die Polizei bittet Zeugen um Mithilfe. Wer Fotos oder Videos zur Tat gemacht hat, soll sie über ein Hinweisportal zur Verfügung stellen.
1: In Frankreich und Spanien sind wegen heftiger Waldbrände etwa 260.000 Menschen in Sicherheit gebracht worden. Besonders betroffen ist der Südwesten Frankreichs. Aus der Nachrichtenredaktion Georg Wolf.
3: Im Departement Gironde mussten nach Angaben des Innenministeriums 167.000 Menschen ihre Häuser verlassen, darunter viele Urlauber. In der Gegend wurden bislang mehr als 19.000 Hektar von den Flammen erfasst und rund 100 Gebäude zerstört. Premierminister Le Cornu kündigte an, die Zahl der Soldaten, die die Feuerwehr bei den Löscharbeiten unterstützt, von 500 auf 1.000 zu erhöhen. In der Nacht haben die Behörden 55.000 weitere Menschen im Südwesten Frankreichs zur Evakuierung aufgefordert. Auch Spanien kämpft gegen zahlreiche Brände. Die Regierung rief für die Umgebung von Madrid den Notstand aus. Nahe Valencia kam bei einem Feuer ein Mensch ums Leben.
1: Der ukrainische Präsident Zelensky erwartet nach eigenen Worten, dass Nordkorea Russland mit weiteren Truppen und schweren Waffen unterstützen wird. Unter anderem bereite sich Moskau darauf vor, weitere 30.000 nordkoreanische Soldaten in der Region Woronesch unterzubringen. Zudem wolle Pjöngjang weitere Abschussrampen für ballistische Raketen liefern, sagte Zelensky in seiner abendlichen Videoansprache. Diese Schritte gehörten zu den Kriegsplanungen Moskaus für den bevorstehenden Herbst. In Bayreuth sind die diesjährigen Richard-Wagner-Festspiele eröffnet worden. Wegen des 150. Jubiläums gab es zum Auftakt keine Opernpremiere, sondern einen Festakt unter anderem mit Beethovens 9. Symphonie. Sie erklang auch zur Grundsteinlegung des Bayreuther Festspielhauses im Mai 1872, damals dirigiert von Richard Wagner. Das waren die Nachrichten. Das Wetter in Deutschland. Am Tage im Norden und an den Alpen etwas Regen, zwischen Main und Donau heiter bis wolkig, 19 bis 31 Grad. Am Montag Schauer, später freundlicher bis 30 Grad. Am Dienstag sonnig, im Nordosten etwas Regen, bis 34 Grad. Es ist 4.03 Uhr.
4: Einen schönen guten Morgen auf die Straßen. Der Verkehrsservice nun in der ARD-Hitnacht. Die A4 Frankfurt-Dresden ist zwischen Bad Hersfeld und Friedewald wegen Brückenarbeiten noch bis 5 Uhr in beiden Richtungen gesperrt. Die A5 Basel Richtung Karlsruhe ist zwischen Lahr und Offenburg auch noch bis 5 Uhr gesperrt. Die A40 Duisburg-Essen ist zwischen Mülheim-Winkhausen und dem Dreieck Essen-Ost noch bis Donnerstag in beiden Richtungen gesperrt. Die A46 Düsseldorf nach Wuppertal ist zwischen Wuppertal-Barmen und Wichlinghausen noch bis Montag früh gesperrt. Und das gilt auch für die A63 Kaiserslautern Richtung Mainz zwischen dem Dreieck Kaiserslautern und Sembach. Und die B51, B65 Osnabrück Richtung Diepholz ist zwischen der A33 Osnabrück-Widukind-Land und Haster Straße in beiden Richtungen nach einem Unfall gesperrt. Das war's. Gute Fahrt. Kommen Sie gut durch.
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4: Von MDR Thüringen, ich bin Klaus Schredergau. Schönen Sonntag.

0: viele frisch Verliebte und die, die es an diesem schönen Sonntag noch werden wollen. Richard Sandersons Reality. Und passend zum Sommermonat Juli gleich die gleichnamige Band mit Frontfrau Eva Briegel. Sie stammt ja aus Baden-Württemberg. Ihr Abitur machte sie im hessischen Gießen. Und an diese Zeit kann sie sich noch recht gut erinnern.
1: Ich war, das darf man heute schon gar nicht mehr sagen, ich war gut in der Schule. Und das hat dann später sich gelegt. Aber ich habe dann immerhin noch Abi gemacht mit 2,1. Und ich kann den Schülern nur sagen, die, die in der Schule die total bekloppten Außenseiter sind, die werden nachher was. Das kann ich euch jetzt nur mal mitgeben. Und wenn ihr die Freaks seid, dann habt ihr Glück gehabt. Das wird nämlich alles nur noch besser.

0: Eine geile Zeit hatte der Schweizer Sänger Vincent Gross kürzlich nicht. Sie kennen ihn, der hat schon viele, viele Getränke besungen, wie Aperol Spritz und Uso und den Wein. Deshalb nennt man ihn auch die singende Getränkekarte. Und normalerweise fährt er zu Hause in Basel, wo er wohnt, mit dem Lift direkt in seine Wohnung. Nur der war kürzlich stecken geblieben. Die Feuerwehr musste anrollen und ihn da rausholen. Und dann wollte er über einen zweiten Zugang über das Treppenhaus in seine Wohnung kommen. Blöderweise hat er von innen den Ersatzschlüssel stecken lassen. Also die ganze Angelegenheit ist doppelt doof gelaufen. Und das einzig Gute an der Geschichte war, dass der Lift dann kurze Zeit später wieder angelaufen war und der Schlüsselnotdienst nicht antanzen musste. Und ich denke mal, in der Schweiz ist das auch nicht im Angebot, wenn die antanzen müssen.
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0: 4.32 Uhr. Guten Morgen auf die Straßen. Die A4 Frankfurt-Dresden ist zwischen Bad Hersfeld und Friedewald wegen Brückenarbeiten bis 5 Uhr in beiden Richtungen gesperrt. Die A5 Basel Richtung Karlsruhe ist zwischen Lau und Offenburg ebenfalls noch ein halbes Stündchen gesperrt. Die A40 Duisburg-Essen ist zwischen Mülheim-Winkhausen und dem Dreieck Essen-Ost bis Donnerstag in beiden Richtungen gesperrt. Die A46 Düsseldorf nach Wuppertal ist zwischen Wuppertal-Barmen und Wichlinghausen noch bis Montag früh gesperrt. Und das gilt auch für die A63 Kaiserslautern Richtung Mainz zwischen dem Dreieck Kaiserslautern und Sembach. Die B51, B65 Osnabrück Richtung Diepholz ist zwischen der A33 Osnabrück-Widukindland und Hasterstraße in beiden Richtungen nach einem Unfall gesperrt. Gute Fahrt.
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0: Von MDR Thüringen mit Klaus Schredder-Grau. Schönen Sonntag für Sie.

0: 20 Minuten vor 5. Hunderttausende Menschen haben gestern in Berlin den Christopher Street Day gefeiert. Gegen 22 Uhr endet das Fest abrupt. Ein PKW, ein sogenannter Mini-SUV, war mit hoher Geschwindigkeit in den Tiergarten gefahren. Eine Frau wurde dabei getötet, mehrere Menschen zum Teil lebensgefährlich verletzt. Der Fahrer konnte flüchten, die Polizei konnte aber einen Tatverdächtigen inzwischen identifizieren, so Polizeisprecher Florian Naht.
1: Ich wollte Ihnen das jetzt nur mitteilen, dass es tatsächlich in dem Zusammenhang einen ersten Tatverdächtigen gibt. Es ist ein mutmaßlicher Tatverdächtiger. Wir haben weiterhin noch keinerlei Hinweise auf seine konkreten Motivationshintergründe oder auf den genauen Ablauf oder seinen Tatbeitrag als solchen. Nichtsdestotrotz ist ein Tatverdächtiger identifiziert worden und dieser Tatverdächtige ist Angehöriger und soll Angehöriger des islamistischen Milieus in Berlin sein. Weitere Informationen kann ich Ihnen aus ermittlungs- und fahndungstaktischen Gründen hier heute noch nicht mitteilen, aber ich denke, es ist schon wichtig, dass wir jetzt schon heute mitteilen, dass wir in den Ermittlungen einen großen Schritt vorangekommen sind und genau einen möglichen Tatverdächtigen hier bereits identifizieren konnten, weil es sich um eine schwere Gewalttat handelt, die hier tatsächlich begangen worden ist im großen Tiergarten. Und wir deshalb natürlich daran interessiert sind, auch mögliche Hinweise so schnell wie möglich von jeder Seite zu bekommen, die dazu führen könnten, diesen Tatverdächtigen dann tatsächlich festnehmen zu können.
0: Mehr zum Thema gibt es natürlich bei uns in den Nachrichten um 5 und auch in der kommenden Stunde hier in der ARD-Hitnacht.
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Roxette sind zurück. Per Gessle hat sich eine neue Sängerin an die Seite genommen, die Schwedin Lena Philipsen, die in ihrer Heimat schon viele Chart-Entries hat verbuchen können. Und die beiden sind heute Abend beispielsweise in Neu-Ulm, am Dienstag in Bremen, am Donnerstag in Schwetzingen und am Montag, den 3. August, kann man sie in Bonn sehen. 9:05 bis zu den Nachrichten gibt's noch Musik von Barclay James Harvest. Ihr Hymn wird gleich erklingen und zuvor die Jungs vom Culture Club.

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1: Um 5 Uhr mit Ronald Lessig. Am Rande des Christopher Street Days in Berlin ist ein Mann mit hoher Geschwindigkeit mit einem Fahrzeug in die Parkanlage Tiergarten gefahren. Er erfasste mehrere Menschen. Laut Polizei wurde eine Frau getötet. Es gibt mindestens 16 Verletzte, 3 von ihnen schweben in Lebensgefahr. Aus Berlin, Tobias Möck.
2: Nach dem tödlichen Zwischenfall am Rande des CSD in Berlin hat die Polizei einen mutmaßlichen Tatverdächtigen identifiziert. Wie ein Polizeisprecher in der Nacht sagte, handelt es sich um eine polizeibekannte Person, die aus dem islamistischen Milieu in Berlin stamme. Sie sei weiter flüchtig. Daher könne man auch noch nichts zu einem Motiv sagen. Laut Polizei gab es in der Nacht erste Durchsuchungen. Die Polizei bittet Zeugen um Mithilfe. Wer Fotos oder Videos zur Tat gemacht hat, soll sie über ein Hinweisportal zur Verfügung stellen.
1: Im Südwesten von Frankreich müssen weitere 55.000 Menschen wegen der heftigen Waldbrände ihre Häuser und Wohnungen verlassen. Die Feuer dort sind weiter außer Kontrolle. Deshalb hat die französische Regierung die Unterstützung der Armee noch einmal ausgeweitet. Kai Rienecker in Bordeaux fasst die weiteren Hilfen bei den Löscharbeiten zusammen.
3: Es gibt die europäische Unterstützung jetzt gerade auch durch Löschflugzeuge. Es sind 2 Hubschrauber inzwischen auch aus Deutschland dabei eingetroffen. Frankreich setzt erstmalig auch den Militärtransporter A400M ein. Das ist ja ein riesengroßes Flugzeug. Aber auch diese Löschflugzeuge werden nicht dafür sorgen, dass sie den Brand jetzt einfach so löschen können, sondern es geht vor allen Dingen darum, größeren Schaden abzuwenden und vor allen Dingen die Zivilbevölkerung zu schützen.
1: Auch im Zentrum von Spanien wüten weiter verheerende Feuer. 2 Waldbrände haben sich laut den Behörden westlich von Madrid zu einem Großfeuer vereinigt und bedrohen mehrere Ortschaften. Ein anderer Brand nordöstlich der spanischen Hauptstadt hat inzwischen eine Fläche von 32.000 Hektar Land zerstört. Ministerpräsident Sanchez sagte bei einem Besuch der Einsatzkräfte, oberste Priorität sei es, Menschenleben zu retten. Heute ist der jährliche Tag der Seenotretter. An Nord- und Ostsee öffnet die Deutsche Gesellschaft zur Rettung Schiffbrüchiger ihre Stationen, um ihre Arbeit vorzustellen. Zum Programm gehören Präsentationen der Rettungstechnik, Mensch-über-Bord-Übungen und Vorführungen der Rettungseinheiten vor den Küsten. Auch Mitfahrten sind an einigen Standorten möglich. Jedes Jahr fahren die Seenotretter der Deutschen Gesellschaft zur Rettung Schiffbrüchiger etwa 2000 Einsätze. Das waren die Nachrichten. Das Wetter in Deutschland. Am Tage im Norden und an den Alpen etwas Regen und Gewitter, zwischen Main und Donau heiter bis wolkig, 19 bis 31 Grad. Am Montag Schauer, später freundlicher bis 30 Grad. Am Dienstag sonnig, im Nordosten etwas Regen bis 34 Grad. Es ist 5.03 Uhr.
4: Guten Morgen auf die Straßen. Die A4 Frankfurt-Dresden ist zwischen Bad Hersfeld und Friedewald wegen Brückenarbeiten weiterhin in beiden Richtungen gesperrt. Die A5 Basel Richtung Karlsruhe ist zwischen Lahr und Offenburg ebenfalls weiterhin gesperrt. Die A40 Duisburg-Essen ist zwischen Mülheim-Winkhausen und dem Dreieck Essen-Ost bis Donnerstag in beiden Richtungen gesperrt. Die A46 Düsseldorf nach Wuppertal ist zwischen Wuppertal-Barmen und Wichlinghausen bis Montag früh gesperrt. Und das gilt auch für die 63 Kaiserslautern nach Mainz zwischen dem Dreieck Kaiserslautern und Sembach. Die B51, B65 Osnabrück Richtung Diepholz ist zwischen der A33 Osnabrück-Widukindland und Taster Straße in beiden Richtungen nach einem Unfall gesperrt. Gute Fahrt.
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4: Mit Klaus Schredderau. Einen schönen guten Morgen.

0: 11 Minuten nach 5. Der Christopher Street Day gestern in Berlin hatte hunderttausende Menschen angelockt. Auf der Hauptbühne am Brandenburger Tor trat Sarah Connor am Abend auf. Für viele Besucher ein besonderes Highlight der Veranstaltung. Diese endete dann abrupt gegen 22 Uhr. Da raste plötzlich ein sogenannter Mini-SUV mit hoher Geschwindigkeit in den Tiergartenpark. Das Fahrzeug erfasste mehrere Besucher. Eine Frau kam dabei ums Leben. Der Fahrer konnte flüchten. Tobias Möck fasst die Ereignisse zusammen.
1: Nach dem tödlichen Zwischenfall am Rande des CSD in Berlin hat die Polizei einen mutmaßlichen Tatverdächtigen identifiziert. Wie ein Polizeisprecher in der Nacht sagte, handelt es sich um eine polizeibekannte Person, die aus dem islamistischen Milieu in Berlin stamme. Sie sei weiter flüchtig. Daher könne man auch noch nichts zu einem Motiv sagen. Laut Polizei gab es in der Nacht erste Durchsuchungen. Bekannt ist bisher, dass kurz vor 22 Uhr ein Autofahrer mit einem weißen Fahrzeug in den Berliner Tiergarten eingefahren ist. Auf einem großen Weg des Parks soll der Täter dann mehrere Personen angefahren oder umgefahren und dabei verletzt haben. Die Polizei bittet Zeugen um Mithilfe. Wer Fotos oder Videos zur Tat gemacht hat, soll sie über ein Hinweisportal zur Verfügung stellen. Bei der Tat wurden nach aktuellem Stand mindestens 17 Menschen verletzt, 3 davon lebensgefährlich. Eine Person wurde so schwer verletzt, dass sie noch am Tatort gestorben ist. Für Angehörige hat die Polizei eine Personenauskunftsstelle eingerichtet. Berlins regierender Bürgermeister Kai Wegner verurteilte die Tat scharf. Er erklärte, es sei ein Angriff auf die freie und weltoffene Gesellschaft nach einem friedlichen und bunten Christopher Street Day. Jetzt müsse man analysieren, wie das habe passieren können und ob und wo es Schwachstellen im Sicherheitskonzept gegeben haben könnte. Der Queerbeauftragte in der Hauptstadt, Alfonso Pantisano, sprach von einem großen

die Eagles am Sonntagmorgen. Gleich lassen wir mal wieder die Luftballons von Nena in den Himmel steigen. Das war natürlich ein Knaller damals. Das Einzige, was da zu bemängeln wäre, ist das Musikvideo. Also CBS hat sich damals überhaupt keine Mühe damit gemacht, aber allerdings auch nie mit irgendwelchen Musikvideos. Die haben Nena und ihre Jungs da auf den Acker geschickt und gesagt, ja, spielt das mal eben runter. Es darf nicht teuer werden. Ja, und so sah es am Ende dann leider auch aus, das Werk. Ziemlich

0: Gleich haben wir es halb sechs. Halb sechs, wollte ich sagen. Die A4 Frankfurt-Dresden ist zwischen Bad Hersfeld und Friedewald wegen Brückenarbeiten weiterhin in beiden Richtungen gesperrt. Die A5 Basel Richtung Karlsruhe ist zwischen Lahr und Offenburg ebenfalls wegen Bauarbeiten weiterhin gesperrt. Die A14 Rheintal-Wallgau-Autobahn Bregenz-Lindau ist zwischen Bregenz und Pfändertunnel nach einem Unfall in beiden Richtungen gesperrt. Die A40 Duisburg-Essen ist zwischen Mülheim-Winkhausen und dem Dreieck Essen-Ost bis Donnerstag in beiden Richtungen gesperrt. Die A46 Düsseldorf nach Wuppertal ist zwischen Wuppertal-Barmen und Wichlinghausen bis Montag früh gesperrt und auch die A63 Kaiserslautern Richtung Mainz ist zwischen dem Dreieck Kaiserslautern und Sembach bis Montag früh gesperrt. Und die B51, B65 Osnabrück Richtung Diepholz ist zwischen der A33 Osnabrück-Widukindland und Hasterstraße in beiden Richtungen nach einem Unfall gesperrt. Allen unterwegs eine gute Fahrt.
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0: Mit Klaus Schröder-Grau. Ich grüße Sie. Schönen Sonntag. Und gleich schauen wir mal auf die prominenten Geburtstagskinder von heute. Zuvor noch The Common Limits und Billy Idol.

0: 5.37 Uhr. Hier ist die ARD Hitnacht am Sonntagmorgen und wir schauen auf den Promi-Geburtstagskalender von heute am 26. Juli. Und da beginnen wir mit einem Comedian aus dem Ruhrpott. Er erinnert mich so ein bisschen an den verstorbenen Fips Asmussen. Der hat ja auch einen Kneipenwitz nach dem anderen rausgehauen. Und Markus Krebs, der Comedian, wird heute 56.
1: Bin wieder hier. Nee, hatte auch Glück gehabt. Ich kam hier am Bahnhof an in Köln. Hab so 20 Euro in einem Hut gefunden. Hör mal, da läuft mir einer mit der Gitarre hinterher, weißt du? Nee, im Moment ist ganz gut. Ich hab einen Nachbar angerufen, ich hab gesagt, hör mal, wenn du Sex mit deiner Freundin hast, kannst du mal ein bisschen ruhiger sein? Sagt er, wie, ich bin auf der Nachtschicht. Ich weiß noch, wo ich meine Ex-Frau kennengelernt habe. Ich war in dieser Kneipe und ich guckte rüber und ich sah diese wunderschöne Frau. Ne? Ja, und daneben stand halt meine Ex. Ah ja gut, dann nehme ich halt die. Die Anfangszeit war klasse, aber so nach 2 Tagen hatten wir schon Ärger. Musst du immer betrunken aus der Kneipe kommen? Sag ich, ne, mach ich freiwillig.
0: Ja? Ja, wer macht das nicht? Markus Krebs, er wird heute 56. Der britische Schauspieler Jason Statham, er wurde durch die Filmreihe Transporter berühmt und bekannt. Er wird heute 59. Die Schauspielerin Sandra Bullock feiert heute ihren 62. Ihn nannte man unfairerweise Quälix, den Fußballtrainer Felix Magath. Er wird heute 73 und vom Fußball rasch zum Handball der Weltmeister Heiner Brandt. Der Trainer wird heute 74. Der Drummer von Queen, Roger Taylor, feiert heute seinen 77. Geburtstag. Ja, und bei ihm, da werden die Falten im Gesicht auch schon ein bisschen dichter, aber in dem Alter wollen wir ihm das mal nachsehen. Mick Jagger, er wird heute 83 und wir gratulieren.

Die ARD-Hitnacht ist auf der Zielgeraden. Ich hoffe, ich konnte Sie recht unterhaltsam durch diese Nacht bringen, trotz der erschreckenden und tragischen Ereignisse beim Christopher Street Day in Berlin. Darüber haben wir ja auch in dieser Sendung berichtet. Die Kollegen aus den Nachrichtenredaktionen der ARD halten Sie da auf dem neuesten Stand. Tschüss und ciao von Klaus Schröder-Grau, live aus dem Studio 1 des MDR in Erfurt. Schönen Sonntag.

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1: Um 6 Uhr mit Katharina Scheer. Bei dem mutmaßlichen CSD-Angreifer soll es sich um einen Islamisten handeln. Baden-Württemberg bietet Frankreich Hilfe beim Löschen der Waldbrände an. Das Wetter: Sonne, Wolken und einzelne Schauer, windig bei maximal 22 bis 31 Grad. Nach dem mutmaßlichen Anschlag am Rande des Christopher Street Day in Berlin hat die Polizei einen mutmaßlichen Tatverdächtigen identifiziert. Wie ein Polizeisprecher in der Nacht sagte, ist der Mann, der mit einem Auto in die Menschenmenge gefahren sein soll, polizeibekannt und soll aus der islamistischen Szene in Berlin stammen. Er sei weiter auf der Flucht. Aus Berlin, Tobias Möck.
2: Laut Polizei gab es in der Nacht erste Durchsuchungen. Bei der Tat wurden nach aktuellem Stand mindestens 17 Menschen verletzt, 3 davon lebensgefährlich. Eine Person wurde so schwer verletzt, dass sie noch am Tatort gestorben ist. Für Angehörige hat die Polizei eine Personenauskunftsstelle eingerichtet. Bundeskanzler Friedrich Merz verurteilte die Tat als abscheulich. Ein Regierungssprecher erklärte, der Kanzler stehe in engstem Kontakt mit Bundesinnenminister Alexander Dobrindt.
1: Einsatzkräfte der Feuerwehr haben in der Nacht einen großen Waldbrand im baden-württembergischen Oppenau gelöscht. Nach Angaben der Feuerwehr standen rund 3000 Quadratmeter Wald in Flammen. Inzwischen ist der Brand fast komplett gelöscht. Vorher waren Bereiche der Innenstadt abgesperrt worden. Ein Feuerwehrsprecher sprach im SWR von einer Chaoslage. Auch ein Hubschrauber war im Einsatz. Zeugen meldeten, dass Jugendliche mit Pyrotechnik den Brand ausgelöst haben könnten. Sie konnten inzwischen von der Polizei identifiziert werden. Baden-Württemberg hat Frankreich Hilfe bei der Bekämpfung der Waldbrände angeboten. Innenminister Hagel hat einen entsprechenden Brief an den Präfekten der benachbarten Region Grand Est geschrieben. Darin bietet er unter anderem 2 Hubschrauber an, die bei der Brandbekämpfung helfen könnten. Sollte in der Region Grand Est selbst Unterstützung nötig sein, stehe das Land Baden-Württemberg mit allen verfügbaren Ressourcen zur Verfügung. In Frankreich gibt es gerade viele Waldbrände gleichzeitig. Besonders betroffen ist das Département Gironde rund um Bordeaux. Die US-Sängerin Katy Perry kritisiert die US-Regierung für die ungefragte Verwendung einer ihrer Songs. Auf dem TikTok-Account des Weißen Hauses ist ein Clip mit Aufnahmen von Militärschlägen im Iran zu sehen. Unterlegt wurde das mit einer Sequenz ihres Songs Firework. Auf X schrieb Perry, dass sie entsetzt und wütend sei. Sie habe dem nicht zugestimmt. Ihre Musik sei dazu da, um Menschen zusammenzubringen, nicht um Krieg zu verherrlichen. Die US-Regierung wurde in der Vergangenheit schon mehrfach von Musikern kritisiert, nachdem deren Musik ungefragt genutzt worden war, unter anderem von der Sängerin Sabrina Carpenter. Die Zeit, es ist 6.03 Uhr.
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3: A3 Frankfurt-Würzburg zwischen Marktheidenfeld und Wertheim-Lenkfurt in beiden Richtungen aktuell 2 Kilometer Stau und in beiden Richtungen dauert es je 20 Minuten länger. Die A659 Viernheim-Weinheim ist zwischen dem Viernheimer Kreuz und dem Kreuz Weinheim noch bis 11 Uhr in beiden Richtungen gesperrt. Grund dafür sind Arbeiten an einer Hochspannungsleitung über der Autobahn. Dann schauen wir rüber nach Österreich auf die A14 Rheintal-Walgau zwischen Hörbrands-Lochau und Bregenz. Sperrung in beiden Richtungen nach einem Unfall. Alle Verkehrsinfos, wissen Sie, gibt's jederzeit kurz vorm Losfahren auf swr4.de. Kommen Sie alle gut an.
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3: In den meisten Regionen scheint heute erstmal die Sonne. Wir haben aktuell 13 Grad in Bad Mergentheim, 17 schon in Baden-Baden, 16 in Bacharach und in Edenkoben. Nur südlich der Donau gibt es heute Morgen und am Vormittag ab und an einzelne Schauer. Heute Nachmittag ändert sich das so ein bisschen. Dann breiten sich die Wolken und die Schauer auch in Rheinland-Pfalz und in Nordbaden aus und es kann dort kräftige Regengüsse geben. Die Temperaturen steigen auf 22 Grad im hohen Westerwald und bis 31 in der Rhein-Neckar-Region.
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3: Ist noch ganz früh am Sonntagmorgen, 5 Minuten nach 6, wird gerade hell im Südwesten und Sie werden wahrscheinlich gerade wach. Kommen Sie gut mit uns in diesen Sonntag.
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0: Kunden ernst war, wollte sie vorher noch bei der Dating-Show Blind Date mitmachen, lernte dort einen konservativen Politiker kennen, aber aus denen wurde nichts. Und was sagte Andy? Er hat ihr vertraut und wurde später ihr Mann. Was wir sonst noch über ihn wissen: Andy Burnham ist großer Fußballfan, will auch weiterhin seine Dauerkarte für den Liverpooler Verein FC Everton nutzen. Aufgewachsen ist Burnham mit zwei Brüdern in einem Dorf. Schon seine Eltern waren große Labour-Anhänger. Das ist das einzig Traurige an seiner Ernennung zum Premierminister, dass sein Vater, dem er vieles verdankt, seinen Aufstieg nicht mehr mitbekommt, denn er leidet an Alzheimer. Wer schon immer wissen wollte, wie die Badehose von Ex-Boxer Axel Schulz aussieht, die ist ab sofort im Bikini Art Museum auf der Insel Usedom zu sehen. In der Ausstellung Die Welt geht baden, 200 Jahre Badekultur von Usedom bis Hollywood, hängt seine orangefarbene Lieblingsbadehose neben dem Badeanzug von Pamela Anderson und der Hose von David Hasselhoff. "Dit ist der Knaller", sagt Axel Schulz dazu. Seine Badehose erinnere an seine privaten Momente jenseits des Boxrings, heißt es von der Ausstellungsleitung. Sie verbinde Sportgeschichte mit Badekultur. Das Bikini Art Museum, das in Bad Rappenau seinen Stammsitz hat, sammelt historische Badekleidung und Stücke mit persönlicher Geschichte. Axel Schulz zu seinem Badeverlust: "Mit der orangefarbenen Badehose wirst du immer wieder gefunden, aber ich habe noch eine Ersatzhose."
1: Ja, zur Not kann man die auch nachkaufen, auch in Orange. Hier ist SWR 4 am Sonntagmorgen. Kommen Sie gut mit uns in den Tag.

0: 6.23 Uhr.
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1: Wir haben eine Meldung von der A659 Viernheim-Weinheim. Die Autobahn ist zwischen dem Viernheimer Kreuz und dem Kreuz Weinheim noch bis 11 Uhr in beiden Richtungen gesperrt. Grund dafür sind Arbeiten an einer Hochspannungsleitung über der Autobahn. Dann haben wir noch eine Meldung aus dem Nachbarland Österreich. Da ist die A14 zwischen Hörbranz-Lochau und Bregenz aktuell in beiden Richtungen nach einem Unfall gesperrt. Kommen Sie alle gut an.
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1: Wir haben aktuell Temperaturen zwischen 14 Grad in Weinheim, 15 sind es in Esslingen und in Brüm und auch in Singhofen heute Morgen um kurz nach 6:30 15 Grad. Bis zum Nachmittag in den allermeisten Regionen im Südwesten viel Sonne, Schauer erstmal nur südlich der Donau. Heute Nachmittag breiten sich aber die Wolken auch in Rheinland-Pfalz und im nördlichen Baden aus. Dann kann es auch dort regnen. Das Ganze bei sommerlichen 22 Grad im hohen Westerwald und bis 31 in der Rhein-Neckar-Region.
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1: Guten Morgen am Sonntagmorgen, kurz nach 6:30. Ich hoffe, Sie hatten einen schönen Samstagabend und eine angenehme Nacht. Kommen gut ausgeruht jetzt mit uns in den neuen Tag. Die richtige Musik haben wir auf jeden Fall. Elton John mit Nikita und den Anfang macht Eric Carmen mit All By Myself.
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1: Ach, das ist einmal ein schönes Lied, oder? Leonard Cohen mit Suzanne hier bei SWR 4 am Sonntagmorgen. Von der Susanne jetzt zum Jakobus. Heute ist Jakobitag. Da wird an den Apostel Jakobus gedacht, Schutzpatron der Pilger. Deren Symbol ist, das wissen viele, die Jakobsmuschel. Hans-Jürgen Barmüller aus Winnenden ist pensionierter Pilger. Und wir haben ihn gefragt, wie denn die Jakobsmuschel und der Jakob eigentlich zusammenhängen. Also warum ist die nach ihm benannt?
2: Der Grund, warum die Muschel sein Attribut geworden ist, der Legende nach wurde sein Leichnam in ein Boot gelegt, das nach 7 Tagen an der Küste Galiciens anlandete. Daraus entstand der berühmte Wallfahrtsort Santiago de Compostela. Und die Jakobsmuschel wurde durch den Bezug zu der Verschiffung über das Meer zum Symbol für den Jakobus und für den Jakobsweg.
1: War die Muschel denn nur Erkennungszeichen der Pilger oder hat die für die noch andere Bedeutung?
2: Es wird gesagt, dass die runde Muschel auch als Trinkgefäß benutzt worden ist. Das mag sein, wobei früher die Muschel nur auf dem Rückweg von Santiago getragen wurde. Es war der Beweis, dass sie die Pilgerschaft erfolgreich abgeschlossen haben. Auf dem Hinweg hatten sie noch keine Muschel.
1: Ja, und dann wahrscheinlich öfter mal Durst, weil ihnen die als Trinkgefäß fehlte. Wie ist das denn heute?
2: Ja, auch heute wieder bei den meisten Pilgern sieht man am Rucksack die Muschel hängen, schon auf dem Weg nach Santiago als Erkennungszeichen. Und viele Pilger werden dann angesprochen unterwegs. Es dient also auch zur Kontaktaufnahme und Pilger wirken dadurch auch vertrauenswürdig, dass sie die Muschel tragen. Es ist also wirklich ein wichtiges Symbol für die Jakobspilger.
1: Ja, und für die Forschung ist die Muschel auch wichtig, vor allem für Historiker, oder?
2: Die Muschel war den Pilgern früher so wichtig und sie wurde ihnen mit ins Grab gelegt. Man hat an vielen Orten Muscheln gefunden in Gräbern. So als Beispiel in Esslingen am Neckar hat man in der Stadtkirche bei Ausgrabungen Muscheln gefunden. Und man hat dann durch die vielen Muschelfunde in ganz Europa sogar die Jakobswege rekonstruiert.
1: Und wenn Sie jetzt gleich an die Tankstelle fahren, sehen Sie ja vielleicht auch eine Muschel als Firmenlogo einer bekannten Tankstellenkette. Die hat allerdings nichts mit dem Jakobsweg zu tun. Die Firma hat die Muschel als Logo, weil sie früher tatsächlich mit Muscheln gehandelt hat, bevor man dann irgendwann auf Öl und Benzin umgestiegen ist. Guten Morgen, hier ist SWR 4 um 10 vor 7.

SWR 4 am Sonntagmorgen. Zierliche Frau mit einer riesigen Ausstrahlung. Ich kann mich gut daran erinnern, ich habe die vor vielen Jahren mal interviewt und mich Hals über Kopf in sie verliebt. Guten Morgen zusammen. Wir haben 5 Minuten vor 7 Uhr.

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1: Um 7 Uhr mit Katharina Scheer. Nach dem Angriff auf den Christopher Street Day in Berlin fahndet die Polizei mit Hochdruck nach dem mutmaßlichen Täter. Baden-Württemberg bietet Frankreich Hilfe bei der Waldbrandbekämpfung an. Das Wetter: Sonne, Wolken und einzelne Schauer, windig bei maximal 22 bis 31 Grad. Nach einem mutmaßlichen Anschlag auf den Christopher Street Day in Berlin mit einem Toten und vielen Verletzten ist der Schock nicht nur in der Hauptstadt groß. Die Polizei fahndet inzwischen öffentlich mit einem Foto nach einem mutmaßlichen 21-jährigen Tatverdächtigen. Er soll mit einem Auto in eine Menschenmenge gefahren sein und aus der islamistischen Szene stammen. Tobias Möck berichtet aus Berlin.
2: Berlins regierender Bürgermeister Kai Wegner verurteilte die Tat scharf. Er erklärte, es sei ein Angriff auf die freie und weltoffene Gesellschaft nach einem friedlichen und bunten Christopher Street Day. Jetzt müsse man analysieren, wie das habe passieren können und ob und wo es Schwachstellen im Sicherheitskonzept gegeben haben könnte. Der Queerbeauftragte in der Hauptstadt, Alfonso Pantisano, sprach von einem großen Trauertag für die queere Community. Bundeskanzler Friedrich Merz verurteilte die Tat als abscheulich.
1: Etwa 260.000 Menschen sind in Frankreich und Spanien wegen verheerender Waldbrände in Sicherheit gebracht worden. Besonders betroffen ist der Südwesten Frankreichs. Aus der Nachrichtenredaktion Georg Wolf.
3: Im Departement Gironde mussten nach Angaben des Innenministeriums 167.000 Menschen ihre Häuser verlassen, darunter viele Urlauber. In der Gegend wurden bislang mehr als 19.000 Hektar von den Flammen erfasst und rund 100 Gebäude zerstört. Premierminister Le Cornu kündigte an, die Zahl der Soldaten, die die Feuerwehr bei den Löscharbeiten unterstützt, von 500 auf 1.000 zu erhöhen. Auch Spanien kämpft gegen zahlreiche Brände. Die Regierung rief für die Umgebung von Madrid den Notstand aus. Nahe Valencia kam bei einem Feuer ein Mensch ums Leben.
1: Baden-Württemberg hat Frankreich Hilfe bei der Bekämpfung der Waldbrände angeboten. Innenminister Hagel hat einen entsprechenden Brief an den Präfekten der benachbarten Region Grand Est geschrieben. Darin bietet er unter anderem 2 Hubschrauber an, die bei der Brandbekämpfung helfen könnten. Sollte in der Region Grand Est selbst Unterstützung nötig sein, stehe das Land Baden-Württemberg mit allen verfügbaren Ressourcen zur Verfügung. In Frankreich gibt es gerade viele Waldbrände gleichzeitig. Besonders betroffen ist das Departement Gironde rund um Bordeaux. Der rheinland-pfälzische Verbraucherschutzminister Martin ist gegen kurzfristige Maßnahmen gegen die hohen Spritpreise. Die Preisausschläge seien Folge einer verschärften geopolitischen Entwicklung, sagte der CDU-Minister der dpa in Mainz. Manchen Menschen müsse geholfen werden, zum Beispiel Pendlern. Mit dem Tankrabatt aber sei Geld verbrannt worden, ohne einen Mehrwert. Der rheinland-pfälzische SPD-Politiker Schweizer hatte zuvor an die Bundesregierung appelliert, einen Spritpreisdeckel nach dem Vorbild von Luxemburg und Belgien zu prüfen. Die Zeit, es ist 7.03 Uhr.
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4: Es ist ein ruhiger Morgen auf den Straßen im Südwesten. Wir haben nur eine einzige Meldung, die kommt von der A659 Viernheim-Weinheim. Die Autobahn ist gesperrt und zwar zwischen dem Viernheimer Kreuz und dem Kreuz Weinheim. Bis etwa 11 Uhr heute Vormittag, Sperrung in beiden Richtungen. Grund dafür sind Arbeiten an einer Hochspannungsleitung, die über der Autobahn verläuft. Kommen Sie alle gut und sicher an Ihr Ziel.
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4: Wir haben aktuell 14 Grad in Schwäbisch Gmünd, 15 in Nassstetten, 17 in Frankenthal und 18 bereits in Isny im Allgäu. In den meisten Regionen erstmal Sonne heute am Sonntag. Nur südlich der Donau kann es schon am Vormittag ab und an Schauer geben. Heute Nachmittag breiten sich dann Wolken in Rheinland-Pfalz aus und auch in Nordbaden. Die können auch kräftige Regengüsse mit sich bringen. Die Temperaturen steigen auf 22 Grad im Hohen Westerwald und bis auf 31 in der Rhein-Neckar-Region.
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4: Wenn Sie jetzt die Fenster aufmachen im Südwesten, dann kommt noch so ein kleines bisschen frische Luft rein. Sollte man jetzt machen. In spätestens einer Stunde ist die Luft, die reinkommt, wahrscheinlich wärmer als die, die schon drinnen ist. Also am besten jetzt für Sauerstoff sorgen. Musik zum Fenster öffnen, natürlich hier bei uns.
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0: Bei den Beatles scheint die Sonne heute Morgen. Bei uns im Südwesten ebenfalls, zumindest in einigen Regionen. Andreas Machalitz aus unserem Wetterstudio ist dran. Wie entwickelt sich denn dieser Sonntag heute so?
1: Ja, einen schönen guten Morgen. Wir haben auf jeden Fall heute erstmal in vielen Regionen dann doch ganz freundliches Wetter mit Sonnenschein. Und es gibt auch vor allem in der Pfalz und im großen Norden Baden-Württembergs bis in die Landesmitte heute lange sonnige Phasen. Da sind wieder bis zu 10 Stunden Sonne drin. Dichtere Wolken haben wir heute Morgen im südlichen Baden-Württemberg, südlich der Donau, Richtung Oberschwaben, Allgäu. Und da wird es auch eher ein bisschen wolkiger bleiben. Da können sich im Laufe des Tages einzelne Schauer bilden. Und dann gibt es eine zweite Region, in der es dann allmählich zuzieht. Und zwar im Norden von Rheinland-Pfalz. Da ziehen von Nordrhein-Westfalen her so ab der Mittagszeit mehr und mehr Wolken rein. Und die können dann auch einzelne Schauer bringen. Diese Schauer werden sich bis zum Abend allmählich Richtung Rheinhessen und Pfalz ausbreiten. Das wird allerdings eher zu wenig sein und die Trockenheit nicht richtig lindern. Hier und da kann es eben mal nass werden. Und es wird auch windiger. Der Südwest- bis Westwind ist heute gut spürbar. Am Nachmittag teilweise starke Böen. Und das zusammen mit der Trockenheit kann dann die Waldbrandgefahr teilweise auf die höchste Stufe anheben. Also das ist ein Problem. Ansonsten zu den Temperaturen noch 30, 31 Grad heute mit den langen sonnigen Phasen, etwa zwischen Ludwigshafen und Karlsruhe. In den nördlichen Teilen von Rheinland-Pfalz bleibt es mit 22 bis 26 Grad ein bisschen kühler, weil hier dann eben ab Mittag die Wolken reinziehen.
0: Ja, es müsste einfach mal länger regnen, ne? Einfach nur so ein Schauer. Sondern einfach mal einen ganzen Tag und noch eine Nacht hinten dran. Wie wird das Wetter denn in den nächsten Tagen?
1: Ja, sowas ist leider nicht in Sicht. Also keine Dauerregen, kein Landregen. Es gibt in der kommenden Nacht und morgen bis in den Vormittag hinein noch einzelne Regenschauer, die dann schon wieder nach Osten abziehen. Dann ist das nächste hoch zur Stelle. Es bringt uns dann morgen im Laufe des Tages wieder zumindest zeitweise Sonnenschein. Morgen allerdings auch nochmal der böige Wind und nochmal ein Tag zum Durchatmen mit etwa 22 bis 28 Grad. Und dann rollt schon wieder die nächste Hitzewelle auf den Südwesten Deutschlands zu. Schon am Dienstag oft über 30 Grad und das steigert sich am Mittwoch, Donnerstag auf über 35 Grad, kann sogar stellenweise knapp an die 40 Grad wieder rangehen. Und dann am Wochenende wahrscheinlich nicht mehr ganz so extrem heiß, dann allerdings auch drückend schwül. Da können ein paar Schauer und Gewitter mit dabei sein.
0: Wir bleiben tapfer. Bleibt uns ja nichts anderes übrig. Andreas Machalitzer aus dem SWR 4 Wetterstudio mit der Vorhersage für heute und die nächsten Tage. Um 19 Minuten nach 7 hier bei SWR 4.

0: 7.24 Uhr.
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0: Manche Coverversionen sind fast schöner als die Originale, oder? Leo Sayer mit Let It Be von den Beatles. 7.31 Uhr.
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0: Nur eine Meldung aktuell, die kommt von der A659 Viernheim-Weinheim. Die Autobahn ist zwischen dem Viernheimer Kreuz und dem Kreuz Weinheim nach wie vor in beiden Richtungen gesperrt. Dauert noch bis 11 Uhr heute Vormittag. Grund dafür sind Arbeiten an einer Hochspannungsleitung, die über der Autobahn entlang führt. Kommen Sie alle gut an Ihr Ziel?
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0: Wir haben im Moment 14 Grad in Saarburg und in Diez an der Lahn, 15 Grad in Niederstetten und 17 sind's in Esslingen. Bis zum Nachmittag in den allermeisten Regionen viel Sonne. Schauer gibt's erstmal nur südlich der Donau. Heute Nachmittag breiten die sich aber dann auch in Rheinland-Pfalz bis nach Nordbaden hinein aus. Das Ganze bei 22 Grad heute im hohen Westerwald und bis 31 in der Rhein-Neckar-Region.
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0: Guten Morgen um kurz nach 7:30 Uhr am Sonntag, 26. Juli, den haben wir heute. Also der August steht fast schon an und mit dem August wird's dann auch wieder richtig heiß im Südwesten. Müssen wir uns, glaube ich, auf was gefasst machen. Aber mit uns, unser Programm und mit unserer Musik geht das alles natürlich ein kleines bisschen einfacher.
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1: Heute mit Martina Steinbrecher und dem Heidelberger Citykirchenpfarrer Vincenzo Petracca. Nach der Diskussion um das Eintrittsgeld von 12 Euro, das für einen Besuch des Kölner Doms seit diesem Monat fällig ist, bin ich neugierig, wie andere große Kirchen mit dieser Frage umgehen. Auch die Heiliggeistkirche in Heidelberg ist ein Touristenmagnet. Vincenzo Petracca preist ihre verkehrsgünstige Lage genau auf halber Strecke zwischen zwei Heidelberger Hotspots, der Alten Brücke und dem Alten Schloss.
2: Und Heidelberg Marketing meint, dass so im Jahr so rund 1 Million Leute die Kirche besuchen. Die kommen aber nicht schön verteilt übers Jahr, sondern vor allem in den Touristenmonaten. Das ist hier zwischen Ostern bis Ende Oktober.
1: Ich kann es selbst beobachten, als ich mich an einem Freitagvormittag im Juli für eine Stunde in die Kirche setze. Bestuhlt ist nur der runde Chorraum, das Langschiff ist leer. So wirkt der Innenraum noch viel größer. Menschen mit Rucksäcken und Reiseführern in der Hand kommen herein. Viele sind als Touristen aus Fernost gut zu erkennen.
2: Die kommen in den Kirchenraum ohne eine genaue Erwartung und viele von ihnen zünden dann doch, ohne dass sie es vorhatten, eine Kerze an. Die Zahl können wir genau sagen. Im Jahr werden bei uns 70.000 Kerzen angezündet. Die Zahl kennen wir so genau, weil wir sie kaufen müssen.
1: Eine Kerze anzünden, an jemand denken, hoffen oder auch dankbar sein. Eine Geste, die nicht erst erklärt werden muss und auch über Konfessions- und Religionsgrenzen hinaus funktioniert. Es geht aber auch konkreter.
2: Wir haben eine Fürbittwand. An bunten Zetteln kann man Bitten, Dank, irgendwelche Anliegen anbringen. Und da sind oft Bitten in Sprachen, die ich gar nicht entziffern kann. Also das wird international stark wahrgenommen.
1: Die Heiliggeistkirche hat eine lange und wechselvolle Geschichte hinter sich. Sie war Gründungsort der ersten Universität auf deutschem Boden, Grablege von Kurfürsten, Universitätskirche, immer Kirche am Markt. Über 10-mal hat sie in 600 Jahren ihre Zugehörigkeit gewechselt, war schon lutherisch, reformiert, römisch-katholisches und altkatholisches Gotteshaus. Allerdings, zu sehen gibt es in der gotischen Kirche nicht so viel. Die Kirchenfenster, durch die das Licht einfällt, und die Säulen, die den Blick nach oben ziehen, sind für Vincenzo Petracca aber spektakulär genug.
2: Ich liebe Gotik. Gotik lebt von Weite, Gotik lebt von Licht. Die Sonne geht morgens im Chorraum auf und geht abends im Westfenster unter. Und wenn man genau schaut, werden die Augen durch das Licht entweder nach vorne in den Altarraum gezogen oder nach oben. Und genau das will Gotik machen, den unsichtbaren Gott erlebbar machen.
1: Steine und Architektur, erdacht und erbaut, um den unsichtbaren Gott erlebbar zu machen. Und ich verstehe noch besser, warum so viele Menschen spontan eine Kerze anzünden, egal welche Vorstellung von Gott sie vielleicht haben. Kultur und Kerzen, Führungen, der Bauunterhalt, all das kostet auch Geld. Ob die Heiliggeistkirche dem Beispiel des Kölner Doms folgen und demnächst auch Eintrittsgeld verlangen wird, das erfahren Sie nach der Musik.

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1: Heute mit Martina Steinbrecher und Pfarrer Vincenzo Petracca, der an Badens prominentester Touristenkirche, der evangelischen Heiliggeistkirche in Heidelberg, tätig ist. Der Kölner Dom, so war es überall zu lesen, verursacht Kosten von rund 44.000 Euro am Tag. Der Betrieb der Heiliggeistkirche kostet rund 100.000 Euro im Jahr. Ein wichtiger Unterschied zu Köln: den teuren Bauunterhalt trägt in Heidelberg eine Stiftung, die Stiftung Schönau. Und das schon seit gut 500 Jahren. Damals hatten die Kurfürsten die Reformation eingeführt. Und damit floss alles Geld, das Kirchen und Klöster erwirtschaftet haben, in die Kassen der Kurfürsten. Nicht so in Heidelberg. Hier hatten die Regenten die geniale Idee:
2: das Geld, das sie bekommen haben, die Einnahmen durch die Verstaatlichung der Klöster, nicht einfach ihrer Kasse zuzuschlagen, sondern eine Stiftung einzurichten mit dem Auftrag, Kirchen zu unterhalten. Und davon lebt heute noch die Heiliggeistkirche
1: und viele andere Kirchen und Pfarrhäuser in ganz Baden. Nachhaltigkeit aus dem 16. Jahrhundert, die sich bis heute auszahlt. Und einer der Gründe, warum es an Heiliggeist auch keine Pläne gibt, in nächster Zeit Eintrittsgelder für Besucher einzuführen. Für das, was in der Kirche passieren soll, werden aber trotzdem jede Menge Spenden gebraucht. Und Vincenzo Petracca hat in den letzten 10 Jahren dafür schon viele Partner gewonnen. Und ein ehrgeiziges Projekt angekurbelt.
2: Wir hatten hier im Raum eine der wichtigen Renaissance-Bibliotheken des Abendlandes. Die wurde 1623 nach Rom verschleppt. Wir wollen hier das mit einer Dauerausstellung zurückholen. Die Bibliotheca Palatina an ihrem Ursprungsort, zumindest virtuell und digital.
1: Ein Ort für Kultur, für Gottesdienste, offen und zugänglich für alle. Schön, dass diese Kirche so lebendig ist und täglich besucht wird von Touristen aus aller Welt, von Leuten aus der Stadt, von Kunst- und Geschichtsliebhaberinnen, von Menschen auf der Suche nach Begegnung mit Gott und mit Menschen. Und das alles weiterhin ganz umsonst.
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1: Um 8 Uhr mit Katharina Scheer. Nach dem Angriff auf den CSD in Berlin fahnden Ermittler nach einem mutmaßlichen Islamisten. Die Feuerwehr hat den Waldbrand in Oppenau gelöscht. Das Wetter: Sonne, Wolken und einzelne Schauer. Windig bei maximal 22 bis 31 Grad. In Berlin ist der Christopher Street Day am späten Abend abgebrochen worden, nachdem ein Auto am Rande der Veranstaltung in eine Menschenmenge gefahren ist. Eine Frau wurde getötet, 16 weitere Menschen wurden verletzt, mehrere schweben in Lebensgefahr. Die Polizei fahndet nach einem 21-Jährigen, der aus Berlins islamistischer Szene stammen soll. Steve Neuwirth berichtet.
2: Nach dpa-Informationen hat der 21-Jährige Familie in Berlin und wurde erst im Mai 2026 aus dem Jugendarrest entlassen. Bei dem Angriff gestern, kurz vor 22 Uhr, ist der Verdächtige nach bisherigen Erkenntnissen mit einem weißen Kastenwagen in den Berliner Tiergarten eingefahren. Auf einem breiten Parkweg soll der Täter dann mehrere Menschen angefahren haben und anschließend gegen einen Baum im Tiergarten gefahren sein. Der Täter sei aus dem Auto ausgestiegen und geflüchtet, heißt es. Im Raum steht nach Angaben eines Polizeisprechers, ob der Verdächtige Menschen mit Stichwaffen verletzt hat. Die Polizei prüft entsprechende Zeugenaussagen.
1: Vor heftigen Waldbränden in Spanien und Frankreich sind inzwischen über eine Viertelmillion Menschen in Sicherheit gebracht worden. Besonders betroffen ist das Département Gironde in Südwestfrankreich in der Nähe der Großstadt Bordeaux. Aus der Region mussten auch viele Urlauber evakuiert werden. In Spanien ist bei einem Brand in der Nähe von Valencia ein Mensch ums Leben gekommen. Auch in Italien, vor allem auf Sizilien und in der Region Kalabrien gibt es Waldbrände. Hier befürchten die Behörden, dass eine neue Hitzewelle die Feuer weiter anfachen könnte. Der Waldbrand in Oppenau im Ortenaukreis ist gelöscht. In der Nacht hatte dort eine Fläche von 3000 Quadratmetern in Flammen gestanden. Polizei und Feuerwehr waren mit einem Großaufgebot im Einsatz. Nach Polizeiangaben soll ein Zeuge in der Nähe des Brandortes Jugendliche beobachtet haben. Die wurden mittlerweile identifiziert. Ob Pyrotechnik der Auslöser für den Brand war, ist gerade noch Gegenstand der Ermittlungen, sagte ein Polizeisprecher dem SWR. Fußball-Bundesligist Mainz 05 hat sein letztes Testspiel vor dem Trainingslager in Tirol klar gegen Holstein Kiel gewonnen. Die Mainzer schlugen den Zweitligisten im Bruchwegstadion mit 3:0. In Tirol testen die Rheinhessen in der kommenden Woche dann noch gegen einen Club aus den Vereinigten Arabischen Emiraten und den italienischen Erstligisten Udinese Calcio. Die TSG Hoffenheim feierte den dritten Sieg im dritten Testspiel. Die Mannschaft gewann gegen den Zweitligisten Greuther Fürth mit 4:1. In einem weiteren Testspiel unterlag der Oberligist FSV Hollenbach dem VfB Stuttgart mit 0:5. Die Zeit, es ist 8.03 Uhr.
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3: Vorsicht bitte auf der B9 Koblenz-Mainz zwischen Brei und Spey am Rhein. Da laufen Rinder auf der Fahrbahn herum. Dann haben wir eine Sperrung den ganzen Morgen schon. Dauert auch noch bis etwa 11 Uhr. Betrifft die A659. Die ist zwischen dem Firnheimer Kreuz und dem Kreuz Weinheim in beiden Richtungen gesperrt. Grund dafür sind Arbeiten an einer Hochspannungsleitung, die über die Autobahn führt. Kommen Sie alle gut und sicher an Ihr Ziel.
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3: Wir haben aktuell 15 Grad in Gerolstein, 12 sind's in Wissen an der Sieg, 16 in Tuttlingen und 17 in Esslingen. In den meisten Regionen erstmal Sonne an diesem Sonntag. Südlich der Donau kann es jetzt schon den ein oder anderen Schauer geben. Heute Nachmittag breiten sich dann vor allem über Rheinland-Pfalz und dem nördlichen Baden Wolken aus, die auch mal einen kräftigen Regenguss mit sich bringen können. Die Temperaturen heute 22 Grad im hohen Westerwald und bis 31 Grad in der Rhein-Neckar-Region.
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4: Ich begrüße Sie an diesem Sonntagmorgen.
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Gibt es was Schöneres, als mit einem Walzer von Johannes Brahms in den Sonntagmorgen zu starten? Das Orchester der Staatsoper Wien unter Hans Hagen hat uns gerade den Walzer in Astur gespielt. Und jetzt erwartet uns mit seiner 88. Sinfonie die humorvolle Seite von Joseph Haydn. Übermütig, voller Esprit und mit einer spielerischen Leichtigkeit gestaltet, ist 1787 diese 88. Sinfonie entstanden, kurz vor seinen berühmten Londoner Sinfonien. Auf nur rund 20 Minuten entfaltet Haydn eine beeindruckende Vielfalt an prägnanten Themen, die kunstvoll miteinander verwoben sind, und bleibt dabei stets der klassischen Form treu. Der vierte Satz, das Finale, sprüht vor Energie und Ausgelassenheit. Besonders hervorzuheben ist der überraschende Kanon, in dem sich Violinen und Bässe kunstvoll abwechseln. Haydn verbindet in diesem Satz meisterhaft seine Volksnähe mit raffinierter Kompositionstechnik. Das Ergebnis ist ein Finale, das Humor, Leichtigkeit und musikalische Tiefe auf einzigartige Weise vereint. Ein echter Klassiker. Und den spielen die Stuttgarter Philharmoniker unter Ariel Zuckermann.

Musik von Antonio Salieri im SWR 4 Sonntagskonzert. Die Budapest Strings haben den dritten Satz Allegretto aus Salieris Konzert für Flöte, Oboe und Orchester in C-Dur präsentiert mit Lujos Lencsics an der Oboe und Janosch Balint an der Flöte. Es geht um Diebstahl und um Liebe im Film Die Thomas Crown Affäre aus dem Jahr 1999. Pierce Brosnan als gelangweilter Milliardär klaut hier ein Monet-Bild aus dem Metropolitan Museum of Art. Daraufhin verfolgt ihn eine Versicherungsermittlerin und die beiden verlieben sich. Das Ganze ist ein Remake und schon im Original von 1968 gab es das Lied The Windmills of Your Mind, das mit einem Oscar ausgezeichnet worden ist. Wir hören es jetzt von Rolando Villazón und dem Philharmonischen Orchester Prag unter Leitung von Nicholas Dodd.

Aus dem Konzert für Klarinette und Orchester Nummer 1 F-Dur von Karl Stamitz haben wir den dritten Satz Rondo Allegro gehört. Musiziert haben hier Paul Meyer an der Klarinette und er hat auch das Kurpfälzische Kammerorchester geleitet.

0: 8.28 Uhr.
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0: Es ist nicht viel los an diesem Sonntagvormittag auf den Straßen im Südwesten. Wir haben aber nach wie vor eine Autobahnsperrung, betrifft die A659. Die ist zwischen dem Viernheimer Kreuz und dem Kreuz Weinheim bis circa 11 Uhr in beiden Richtungen gesperrt. Da wird an einer Hochspannungsleitung über der Autobahn gearbeitet. Ansonsten haben Sie Freifahrt. Kommen Sie alle gut an.
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0: Wir haben aktuell Temperaturen von 16 Grad in Oberwesel, 18 sind es in Bingen, in Reutlingen und in Leimen. Bis zum Nachmittag scheint in vielen Regionen im Südwesten die Sonne. Es gibt Schauer eigentlich erstmal nur südlich der Donau. Heute Nachmittag breiten sich Wolken und Schauer dann aber auch über Rheinland-Pfalz und Nordbaden aus. Die Temperaturen bleiben so bei 22 Grad im hohen Westerwald und bis 31 in der Rhein-Neckar-Region.
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So klingt Musik von Sergei Prokofjew. Die Deutsche Radiophilharmonie Saarbrücken-Kaiserslautern unter Pietari Inkinen hat uns den vierten Satz Finale aus seiner Sinfonie Nummer 1 in D-Dur präsentiert. Und jetzt erfreut uns bekannte Musik von Georg Friedrich Händel. Der englische König George II. Hatte 1749 eine Festmusik bei Händel bestellt, denn er wollte das Ende des österreichischen Erbfolgekriegs feiern. Dafür ließ George ein prächtiges Feuerwerk in London veranstalten und bei einem Fest im Freien sollte Orchestermusik erklingen. Es dominierten die Hörner, Trompeten, Oboen, Fagotte und Pauken, Instrumente, die im Freien gut zu hören sind. Erst später hat Händel für Konzertaufführungen auch Streicher ergänzt. Das Slovak Philharmonic Orchestra unter Oliver von Donani spielt aus der Feuerwerksmusik Menuet 2.

Der Marsch D-Moll aus Vier Stücke für Orchester von Anton Bruckner. Gespielt vom Orchestre Philharmonique du Luxembourg unter Leitung von Gustavo Gimeno. Manchmal ist eine Operette kein Publikumserfolg, doch ein Lied daraus macht Karriere. So geschehen bei Du sollst der Kaiser meiner Seele sein, einem Lied aus Robert Stolz' Operette Der Favorit. Die Operette ist nach relativ kurzer Zeit von den Spielplänen verschwunden. Das Lied aber wurde zu einem berühmten Operettenschlager im 20. Jahrhundert. Sopran Diana Damrau singt es, begleitet vom Münchner Rundfunkorchester unter Leitung von Ernst Theiss.

Der Walzer Ballszene von Josef Helmesberger. Gespielt wurde er vom Sinfonieorchester Göteborg Unternehme Järvi. Der Sonntagmorgen bei SWR 4 und jetzt erwarten Sie Harfenklänge. Bei Le Coucou vom französischen Komponisten Louis-Claude Daquin. An der Harfe musiziert Agnès Clément.

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1: Um 9 Uhr mit Katharina Scheer. Nach dem Angriff beim CSD sucht die Polizei einen 21-jährigen Islamisten. Der Waldbrand in Oppenau ist möglicherweise durch Pyrotechnik verursacht worden. Das Wetter: viel Sonne und ein paar Wolken bei höchstens 22 bis 30 Grad. Die Berliner Polizei ermittelt nach dem Angriff beim Christopher Street Day mit einer Toten und mindestens 16 Verletzten wegen des Verdachts eines Anschlags. Gesucht wird ein 21-jähriger Tatverdächtiger, der mit einem Auto in die feiernde Menschenmenge gefahren sein soll. Holger Schmidt, ARD-Terrorismusexperte, mit Einzelheiten.
2: Nach Zeugenaussagen soll das Fahrmanöver absichtlich und mit hoher Geschwindigkeit durchgeführt worden sein. Die Polizei hat bei der Halteabfrage festgestellt, dass das Auto im Bundesland Brandenburg zugelassen ist und gemietet war. Der Mieter soll Abdul B. sein, ein den Sicherheitsbehörden bekannter Islamist mit Verbindungen zum sogenannten Islamischen Staat. Er soll schlank und 1,90 Meter groß sein und schwarze Haare haben. Unklar ist bislang, ob Abdul B. tatsächlich auch der Fahrer des Fahrzeugs war. Auch ist nicht klar, wer der Mann ist, den die Polizei laut Augenzeugenberichten am Fahrzeug festgenommen hat. Dieser Mann in heller Kleidung könnte auf dem Beifahrersitz des Transporters gesessen haben. Ebenso unklar sind Berichte, wonach es nach der Fahrzeugattacke auch Angriffe mit einem Messer oder einer Machete gegeben haben soll.
1: Bundeskanzler Merz hat den mutmaßlichen Anschlag auf den Christopher Street Day in Berlin verurteilt. Dies sei ein Angriff auf unsere Gesellschaft, sagte Merz am Morgen in sozialen Medien. Die, Zitat, abscheuliche Tat werde aufgeklärt und mit aller Härte verfolgt. Zuvor hatte sich auch Bundesinnenminister Dobrindt geäußert. Er sei zutiefst erschüttert. Seine Gedanken seien bei den Opfern, ihren Angehörigen und allen, die diese Tat miterleben mussten, heißt es in einer Mitteilung. Den Landesbehörden bot er Unterstützung an. In Frankreich breitet sich der Waldbrand weiter in Richtung Bordeaux aus. Die ganze Nacht über wurden weitere Ortschaften mit 55.000 Einwohnern zwischen dem Becken von Arcachon und der Stadt Bordeaux evakuiert. Von dort berichtet unser Korrespondent Kai Rinecker.
3: Starker Brandgeruch liegt über einem Großteil der Stadt. Das Feuer hat mittlerweile eine Fläche von über 40.000 Hektar verbrannt. Das ist mehr als die Brandfläche des gesamten letzten Jahres in Frankreich. Über 200.000 Menschen wurden in der Region bereits in Sicherheit gebracht von den Behörden. Der französische Innenminister Nunez sprach von der größten zivilen Evakuierungsoperation, die Frankreich außerhalb von kriegerischen Konflikten bisher gekannt habe. Bürgermeister aus dem Brandgebiet berichten von erschöpften Feuerwehrleuten. Präsident Macron sprach von einer schweren Probe für Frankreich. Auch im Hinterland der Côte d'Azur im Departement Var brennt es weiter. Insgesamt sind in Frankreich zurzeit über 20 Feuer aktiv.
1: Der Waldbrand in Oppenau im Ortenau-Kreis ist gelöscht. In der Nacht hatte dort eine Fläche von 3000 Quadratmetern in Flammen gestanden. Nach Polizeiangaben soll ein Zeuge in der Nähe des Brandortes Jugendliche beobachtet haben. Die wurden mittlerweile identifiziert. Ob Pyrotechnik der Auslöser für den Brand war, ist gerade noch Gegenstand der Ermittlungen, sagte ein Polizeisprecher dem SWR. Die Zeit, es ist 9.03 Uhr.
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4: Vorsicht bitte aktuell auf der A980 zwischen Durach und dem Dreieck Allgäu. Da kommt es in beiden Richtungen zu hitzebedingten Straßenschäden. Da sollten Sie sehr vorsichtig unterwegs sein. Und gesperrt ist die A659 zwischen dem Viernheimer Kreuz und dem Kreuz Weinheim noch etwa bis 11 Uhr heute Vormittag. Grund für die Sperrung sind Arbeiten an der Hochspannungsleitung über der Autobahn. Dann schauen wir noch kurz rüber in die Schweiz auf die A2 Luzern Richtung Gotthard. Zwischen Wassen und Göschenen 3 Kilometer Stau, Verzögerung bis etwa einer halben Stunde. Kommen Sie alle gut und sicher an Ihr Ziel.
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4: Wir haben aktuell 16 Grad in Hachenburg im Westerwald, 19 sind es in Heidelberg und in Ravensburg, 20 haben wir in Ludwigshafen. In den allermeisten Regionen heute erstmal viel Sonne, nur südlich der Donau gibt es jetzt schon ab und an Schauer. Heute Nachmittag breiten sich dann auch über Rheinland-Pfalz und über Nordbaden Wolken aus, die ebenfalls kräftige Regengüsse bringen können. Das Ganze bei Temperaturen heute zwischen 22 Grad im hohen Westerwald und bis 31 Grad in der Rhein-Neckar-Region.
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5: Herzlich willkommen zu Ihrem Sonntagmorgen.
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Musik, die uns ins Frankreich des 18. Jahrhunderts versetzt. Aus der Oper Manon Lescaut von Giacomo Puccini haben wir die Arie des Décrieux gehört. Präsentiert vom argentinischen Tenor José Cura und dem Philharmonia Orchestra unter Leitung von Placido Domingo. Der Sonntagmorgen bei SWR 4 mit dem Sonntagskonzert. Und jetzt dürfen sich alle Wagner-Fans freuen auf das Vorspiel dritter Akt aus der Oper Lohengrin. Es musizieren die Stuttgarter Philharmoniker unter Hans Zanotelli.

So klingt das Trompetenkonzert C-Dur von Antonio Vivaldi. Wir haben Wynton Marsalis an der Trompete gehört, begleitet vom English Chamber Orchestra London unter Raymond Leppard. Unser nächster Komponist hier im Sonntagskonzert auf SWR4 heißt Albert Lortzing und seine Hauptfigur ist ein liebenswerter Dorfschullehrer, der für seine Verlobungsfeier unerlaubterweise einen Rehbock geschossen hat. Er wird entlassen, verstrickt sich in amoröse Missverständnisse, am Ende aber lösen sich alle Irrtümer auf. Mit Der Wildschütz hat Lortzing eine witzige Spieloper geschaffen und wir hören daraus das bekannte Stück 5000 Taler. Die Arie des Baculus singt Florian Plock gemeinsam mit dem SWR-Rundfunkorchester Kaiserslautern unter Enrico Dell'Ambois.

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Sie hören das Sonntagskonzert von SWR 4. Drei deutsche Tänze von Ludwig van Beethoven haben wir gerade erlebt, gespielt vom London Festival Orchestra unter der musikalischen Leitung von Francesco Maggi.

0: 9.30 Uhr.
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0: Vorsicht bitte auf der B33 Offenburg Richtung Donaueschingen. Zwischen Gengenbach Süd, Strohbach und Biberach steht ein defekter Wohnwagen auf der Bundesstraße. Da gab es eine Reifenpanne. Gesperrt ist heute Vormittag bis 11 Uhr etwa noch die A659 zwischen dem Viernheimer Kreuz und dem Kreuz Weinheim. Da wird an einer Hochspannungsleitung gearbeitet, die über die Autobahn führt. Dann schauen wir noch kurz rüber in die Schweiz auf die A2 Luzern Richtung Gotthard. Zwischen Amsteg und Göschnen 3 Kilometer Stau. Dauert dort heute Morgen etwa eine halbe Stunde länger. Kommen Sie alle gut an Ihr Ziel.
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0: Wir haben aktuell 18 Grad in Furtwangen und 19 in Betzdorf an der Sieg. Niederolm meldet 22 Grad und in Kirchheim sind es 23 Grad. In den meisten Regionen heute Vormittag Sonne. Nur südlich der Donau gibt es ab und an Schauer. Heute Nachmittag ändert sich das dann ein bisschen. Dann kommen auch in Rheinland-Pfalz und in Nordbaden Wolken aufgezogen. Da kann es dann auch hier und da mal kräftig regnen. Die Temperaturen steigen auf 22 Grad im hohen Westerwald und bis auf 31 Grad in der Rhein-Neckar-Region.
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Das polnische Radio-Sinfonieorchester Katowice unter Leitung von Antoni Witt präsentiert haben sie den Festmarsch für Orchester von Antonin Dvořák. Im SWR4 Sonntagskonzert geht es jetzt um eine Oper, die im mittelalterlichen Spanien spielt. In Giacomo Meyerbeers Oper Romilda e Costanza stehen zwei Frauen im Mittelpunkt, die denselben Mann lieben. Das klingt nach Drama und bietet am Ende doch ein Happy End. Die Oper ist ein faszinierendes Dokument eines Komponisten auf dem Weg zu seiner späteren Größe und sie zeigt schon sein außergewöhnliches Talent. Wir hören den Górecki Chamber Choir und das Passion Art Orchestra Krakow unter Leitung von Luciano Acocella.

Der Pesta-Walzer von Josef Lanner. Gespielt hat ihn das Orchester der Wiener Staatsoper in der Volksoper unter Leitung von Josef Drexler. Wenn Ihnen dieser Walzer Spaß gemacht hat, hören Sie sich ihn gerne noch einmal an. Das ganze Konzert ist zu hören bei ARD Sounds. Alle Details zu den Musiktiteln, Dirigenten und Orchestern können Sie nachlesen, und zwar auf swr4.de Sonntagskonzert. Und jetzt geht's zu einer Operette von Franz Lehár. Es geht um Standesunterschiede und um einen absurden Plan. Eine bürgerliche Opernsängerin soll zu einer standesgemäßen Braut für einen russischen Aristokraten gemacht werden, indem sie erstmal einen verarmten Adligen heiratet, nur zum Schein, um selbst adlig zu werden. Aber wie sich das gehört für eine klassische Operette, macht die Liebe einen Strich durch die Rechnung. Sie verliebt sich in den mittellosen Graf von Luxemburg. Nathalie Karl und Matthias Klink singen, begleitet von der Baden-Badener Philharmonie unter Pavel Barlev, Lieber Freund, man greift nicht nach den Sternen.

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0: Die Ascot-Gavotte aus My Fair Lady von Frederick Lou. Musiziert hat das Rundfunkorchester des Südwestfunks unter Emmerich Smola. Und zum Schluss des Sonntagskonzerts erwartet Sie ein zeitlos schöner Italo-Hit. Zweimal hat Italien den Sänger Marco Mengoni zum Eurovision Song Contest geschickt. Nach 2013 noch einmal 2023. Und beim zweiten Mal hat er mit einem Liebeslied von Davide Petrella verzaubert. Genau das Richtige für Ihren Sonntagmorgen. Hier ist er mit Due Vite. Zwei Leben. Mein Name ist Iris Kruse. Einen schönen und entspannten Sonntag.
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1: Um 10 Uhr mit Katharina Scheer. Nach dem Angriff beim Berliner CSD fahndet die Polizei nach einem 21-jährigen Islamisten. Baden-Württemberg bietet Frankreich Hilfe beim Löschen der Waldbrände an. Das Wetter: viel Sonne und ein paar Wolken bei maximal 22 bis 30 Grad. Am Rande des Berliner CSD ist am späten Abend ein Kleintransporter in eine Menschenmenge gefahren. Eine Frau kam dabei ums Leben, mindestens 16 weitere Menschen wurden verletzt. Holger Schmidt, ARD-Terrorismus-Experte, fasst die Ereignisse zusammen.
2: Sicher ist, dass gestern Abend in Berlin zum Ende der Feiern des Christopher Street Days ein weißer Kleintransporter vom öffentlichen Verkehrsraum in die Menge der feiernden Menschen gefahren ist. Am Ende seiner Fahrt ist der Kleintransporter gegen einen Baum geprallt. Nach Zeugenaussagen soll das Fahrmanöver absichtlich und mit hoher Geschwindigkeit durchgeführt worden sein. Die Polizei hat bei der Halteabfrage festgestellt, dass das Auto im Bundesland Brandenburg zugelassen ist und gemietet war. Der Mieter soll Abdul B. sein, ein den Sicherheitsbehörden bekannter Islamist mit Verbindungen zum sogenannten Islamischen Staat. Nach ihm wird öffentlich gefahndet. Er soll schlank und 1,90 Meter groß sein und schwarze Haare haben.
1: In Frankreich breitet sich der Waldbrand weiter in Richtung Bordeaux aus. Die ganze Nacht über wurden weitere Ortschaften mit 55.000 Einwohnern zwischen dem Becken von Arcachon und der Stadt Bordeaux evakuiert. Von dort berichtet unser Korrespondent Kai Rienecker.
3: Starker Brandgeruch liegt über einem Großteil der Stadt. Das Feuer hat mittlerweile eine Fläche von über 40.000 Hektar verbrannt. Das ist mehr als die Brandfläche des gesamten letzten Jahres in Frankreich. Über 200.000 Menschen wurden in der Region bereits in Sicherheit gebracht von den Behörden. Der französische Innenminister Nunez sprach von der größten zivilen Evakuierungsoperation, die Frankreich außerhalb von kriegerischen Konflikten bisher gekannt habe. Bürgermeister aus dem Brandgebiet berichten von erschöpften Feuerwehrleuten. Präsident Macron sprach von einer schweren Probe für Frankreich. Auch im Hinterland der Côte d'Azur im Departement Var brennt es weiter. Insgesamt sind in Frankreich zurzeit über 20 Feuer aktiv.
1: Baden-Württemberg hat Frankreich Hilfe bei der Bekämpfung der Waldbrände angeboten. Innenminister Hagel hat einen entsprechenden Brief an den Präfekten der benachbarten Region Grand Est geschrieben. Darin bietet er unter anderem 2 Hubschrauber an, die bei der Brandbekämpfung helfen könnten. Sollte in der Region Grand Est selbst Unterstützung nötig sein, stehe das Land Baden-Württemberg mit allen verfügbaren Ressourcen zur Verfügung. Der rheinland-pfälzische Verbraucherschutzminister Martin ist gegen kurzfristige Maßnahmen gegen die hohen Spritpreise. Die Preisausschläge seien Folge einer verschärften geopolitischen Entwicklung, sagte der CDU-Minister der dpa in Mainz. Manchen Menschen müsse geholfen werden, zum Beispiel Pendlern. Mit dem Tankrabatt aber sei Geld verbrannt worden, ohne einen Mehrwert. Der rheinland-pfälzische SPD-Politiker Schweizer hatte zuvor an die Bundesregierung appelliert, einen Spritpreisdeckel nach dem Vorbild von Luxemburg und Belgien zu prüfen. Die Zeit, es ist 10.03 Uhr.
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4: Vorsicht bitte heute Morgen auf der A5 Karlsruhe Richtung Basel zwischen dem Dreieck Neuenburg und Efringenkirchen. Aktuell eine ungesicherte Unfallstelle. Dann schauen wir auf die A63 Kaiserslautern Richtung Mainz. Die ist zwischen dem Dreieck Kaiserslautern und Sembach wegen einer Baustelle gesperrt. Das dauert noch den ganzen Tag und die folgende Nacht bis morgen früh 5 Uhr. Bis 11 Uhr heute Vormittag, also noch eine Stunde, soll auf der A659 gearbeitet werden. Die ist bis dahin mindestens gesperrt zwischen dem Viernheimer Kreuz und dem Kreuz Weinheim. Grund für die Sperrung sind Arbeiten an einer Hochspannungsleitung über die Autobahn. Die B296 Tübingen Richtung Bad Wildbad ist zwischen dem Abzweig nach Mönchberg und Gülstein wegen einer Fahrbahnerneuerung gesperrt. Auch dort dauern die Arbeiten bis morgen früh 5 Uhr. Deswegen kann man da auch nicht an der Anschlussstelle Herrenberg auf die A81 auffahren. Dann schauen wir noch kurz rüber in die Schweiz auf die A2 Luzern Richtung Gotthard. Zwischen Amsteg und Göschenen aktuell 4 Kilometer Stau. Da brauchen Sie etwa 40 Minuten mehr Zeit. Außerdem ist die Einfahrt Göschenen gesperrt. Kommen Sie alle gut an.
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4: Wir haben aktuell 18 Grad in Manderscheid, 20 in Idar-Oberstein, 21 in Lörrach und 23 in Schwäbisch Gmünd. Den meisten Regionen immer noch Sonne, wie den Morgen über schon. Nur südlich der Donau gibt es ab und an Schauer. Heute Nachmittag ändert sich ein bisschen was. Dann kommt nämlich ein Wolkenband nach Rheinland-Pfalz gezogen, das sich auch bis Nordbaden ausdehnen wird. Mit den Wolken ist dann da der ein oder andere Schauer dabei. Die Temperaturen heute 22 Grad im hohen Westerwald und bis 31 Grad in der Rhein-Neckar-Region.
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4: Am Sonntagvormittag, hallo zusammen, heute mit einigen sehr, sehr schönen Ausschnitten aus Assenheimers Promi-Talk. Da waren in den vergangenen Monaten tolle Gäste da, zum Beispiel der Schauspieler Oliver Vnuk. Ja, ganz seltener Nachname, Vnuk mit WN, der Mann, der den Ulf gespielt hat bei Stromberg und der seit vielen Jahren den leicht tollpatschigen, aber sehr, sehr liebenswerten Kommissar Feldmann in der Erfolgsserie Nord-Nord-Mord gibt. Das Beste aus Assenheimers Promi-Talk heute Vormittag hier bei uns.
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0: Elvis geht immer, oder? Sonntagvormittag bei SWR 4. Wir haben 16 Minuten nach 10 und es gibt bei uns in den nächsten 2 Stunden einen Rückblick auf die schönsten Gespräche bei Assenheimers Promi-Talk. Den Schauspieler Oliver Vnuk kennt wahrscheinlich jeder, vielleicht jetzt nicht vom Namen her. Aber wenn Sie den sehen, dann denken Sie sofort, ey, das ist doch der Ulf aus Stromberg. Oder Sie denken, das ist doch der Kommissar aus Nord-Nord-Mord. Ganz bekanntes Gesicht also, mit Rollen zum Schmunzeln meistens im richtigen Leben, kann der Oliver Vnuk aber ziemlich nachdenklich sein.
1: Wenn ich irgendwie als Single oder als Alleinlebender auf dem oberbayerischen Land, wo ich letztes Jahr hingezogen bin, ohne Nachbarn, ohne alles, also wenn ich da einen Herzinfarkt kriege, dann ist keine Chance auf Rettung. Also vielleicht, wenn ich Nachbarn hätte, wenn ich nach 3 Wochen durch die Decke suppe, aber habe ich ja nicht, dann würde man vielleicht mich finden. Aber sonst ist es tatsächlich schwierig. Und da habe ich mir überlegt, will man eigentlich, wenn man so, bin ja gerade 50 geworden, will man dann eigentlich noch eine neue Liebe finden oder eigentlich schon eher eine Pflegekraft? Ich weiß es nicht. Es ist tatsächlich so, dass Leute auf mich zukommen, die sich gerade nach vielen Jahrzehnten oder so geschieden haben, und wenn dann

0: bedingungslosen Liebe doch ein Stück näher zu kommen. Mhm.
1: Aber das ist doch möglich.
0: Es ist, ich würde behaupten, es ist wahnsinnig selten möglich. Mhm. Ich glaube kaum, dass es bedingungslose Liebe in Partnerschaften gibt, außer zu seinen Kindern das natürlich. Aber ja. In der Partnerschaft, ich glaube schon, dass wir da an sehr viele Bedingungen geknüpft sind. Also wie passt du in meinen Rahmen, den ich mir für dich vorstelle? Was musst du, und wenn mir dann irgendwas nicht passt oder so, dann klopfe ich das so lang breit oder ignoriere es, bis du in dieses Bild reinpasst. Aber sobald du mich enttäuscht hast, fremdgegangen bist, irgendwas gemacht hat, was meinem Bild von dir nicht entspricht, dann hasse ich dich ganz oft. Oder dann hast du mich enttäuscht und dann will ich nichts mehr mit dir zu tun haben. Und am besten hast du auch nichts mit meinen Kindern zu tun, weil die lieben mich eh viel mehr als dich. Und du siehst ja auch, wie Partnerschaften, in meinem Fall zum Glück nicht, aber wie Partnerschaften auseinandergehen, wo aus riesiger Liebe innerhalb von kürzester Zeit Verachtung übrig bleibt. Und da frage ich halt, was war denn da die Grundlage vorher?
1: Bei dir ist es, glaube ich, besser, ne?
0: Bei mir ist es besser und wenn ich was kann, also ich würde sogar behaupten, ich bin ein besserer Ex-Freund als Freund bisher. Also wenn ich was geschafft habe in meinem Leben, dann, dass ich zwei ganz tolle, funktionierende Patchwork-Familien habe, wo ich glaube, dass den Kindern durch die Trennung nichts abgegangen ist.
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Hier ist SWR 4 am Sonntagvormittag. Wir haben eine aktuelle Verkehrsmeldung von der A8 Stuttgart Richtung Karlsruhe. Bei Rutesheim liegt ein Plastikteil auf der rechten Spur. Da sollten Sie unbedingt vorsichtig unterwegs sein.

0: 10.30 Uhr.
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0: Vorsicht bitte auf der B293 Karlsruhe Richtung Eppingen zwischen Bretten und dem Abzweig nach Oberacker. Da liegen Glasscherben auf der Fahrbahn. Dann bitte auch Vorsicht auf der A8 Stuttgart Richtung Karlsruhe. Bei Rotesheim immer noch das große Plastikteil auf der rechten Spur. Dann schauen wir auf die A5 Karlsruhe Richtung Basel zwischen dem Dreieck Neuenburg und Iffringen-Kirchen. Nach einem Unfall 2 Kilometer Stau. Die A63 Kaiserslautern Richtung Mainz ist zwischen dem Dreieck Kaiserslautern und Sembach wegen einer Baustelle gesperrt bis morgen früh 5 Uhr. Bisschen schneller fertig sind sie hoffentlich auf der A659. Sperrung dort in beiden Richtungen zwischen dem Firnheimer Kreuz und dem Kreuz Weinheim bis 11 Uhr heute Vormittag. Da wird an der Hochspannungsleitung über der Autobahn gearbeitet. Dann haben wir die A8 Karlsruhe Richtung Stuttgart. Zwischen Pforzheim West und Pforzheim Ost an der Baustelle 7 Kilometer stockend. A81 Stuttgart Richtung Singen. Zwischen Gärtringen und Rottenburg wird die Fahrbahn erneuert. Nur eine freie Spur aktuell. 2 Kilometer Stau. Dann haben wir noch die B296 Tübingen Richtung Bad Wildbad. Auch da wird die Fahrbahn erneuert. Und zwar zwischen dem Abzweig nach Mönchberg und Gültstein. Die Arbeiten dauern bis 5 Uhr morgen früh. Deswegen kann man dort an der Anschlussstelle Herrenberg auch nicht auf die A81 auffahren. Dann ein Blick in die Schweiz auf die A2. Luzern Richtung Gotthard zwischen Amsteg und Göschnen 5 Kilometer Stau, dauert fast eine Stunde länger. Außerdem ist die Einfahrt Göschnen gesperrt. Und auch in Österreich ist einiges los heute Vormittag auf der B179 der Fernpassstraße vor dem Grenztunnel Füssen in beiden Richtungen bis zu einer Viertelstunde Wartezeit, weil da zu viele Autos auf der Straße sind. Kommen Sie alle gut an.
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0: Wir haben aktuell 20 Grad in Friedrichshafen, 23 in Boppard, 24 in Wörstadt und 25 in Wertheim. Bis zum Nachmittag in vielen Regionen im Südwesten noch Sonne, Schauer, aber jetzt schon südlich der Donau. Heute Nachmittag breiten sich dann neue Wolken über Rheinland-Pfalz aus, die bis nach Nordbaden reichen werden. Auch da kann es dann zu Schauern kommen. 22 Grad heute maximal im hohen Westerwald und 31 in der Rhein-Neckar-Region.
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0: Heute Vormittag gibt's bei uns das Beste von den Gästen aus Assenheimers Promi-Talk. Und da hören wir gleich Nina Ruge. Bekannte Moderatorin, wird bald 70 und ist mittlerweile, Achtung, Expertin für Langlebigkeit. Hören wir gleich in gut 10 Minuten hier bei uns.
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0: Ein Song über gute Laune, bei dem man gut gelaunt wird, oder? Hier ist SWR 4 am Sonntagvormittag mit den besten Ausschnitten aus Assenheimers Promi-Talk. Neulich war Nina Ruge zu Gast. Da ging es viel um Gesundheit und um ein langes Leben ohne Krankheit. Die studierte Biologin Nina Ruge beschäftigt sich seit vielen, vielen Jahren mit diesen Themen. Und sie wird, passt ja dann ganz gut, in diesem Sommer 70. Was macht diese Zahl denn mit ihr?
1: Die erschreckt mich. Es ist wirklich, weil ich habe natürlich über die 70 Jahre meines Lebens bestimmte Muster in mir, von denen bin ich auch geprägt. Was ist so eine 70-Jährige? Und da hast du doch sofort so ein Bild von irgendwie ein bisschen gebückt und nicht mehr so ganz unterwegs und eigentlich knittrig und auch ein bisschen tattrig und auch nicht mehr ganz so fit im Kopf und so. Und es ist ja eine ganze Generation von Frauen und Männern, die völlig anders drauf sind heute. Und damit tröste ich mich immer. Ne? Ich sag, ja, also du könntest so ein Role Model durchaus sein. Und tu doch ganz viel dafür, dass du es bleiben kannst. Mhm. Und trotzdem habe ich einen mega Respekt. Weil ich natürlich, habe die Zahl vorhin genannt, das durchschnittliche Lebensalter, das wir erreichen in Deutschland, ist 83. Ah, time is running out. Mhm. Ne? Es wird immer weniger. Und da beißt die Maus keinen Faden ab. Mhm. Das ist so. Dazu kommt, dass ich keine Familie habe. Ich habe meinen Mann, ja, und seine Kinder. Aber meine Eltern sind gestorben, meine Schwester ist gestorben und wir hatten beide keine Kinder, meine Schwester und ich. Also mit mir ist dann diese Familie nicht mehr da. Es macht mir noch mal bewusster, celebrate your life, ja. Ich habe jetzt vor 5 Jahren das letzte Mal eine Arthrosebehandlung mit Stammzellen gemacht, hat gut geholfen. Bin jetzt hierher gelaufen mit 2 schweren Taschen, habe gemerkt, ey, der Schmerz kommt zurück. Mhm. Du musst also wieder das machen. Das ist zum Glück meine einzige Alterskrankheit.
2: Wir haben gelernt, Ernährung ist wichtig, Bewegung ist wichtig, Ruhe auch wichtig, Einsamkeit ist ein großer Punkt, der ein Riesenproblem ist. Also da können wir auch selber aktiv werden. Und ich verspreche dir eins, Nina, du wirst diese 2 schweren Taschen jetzt nicht alleine hier austragen müssen. Da helfe ich dir direkt nicht, dass das mit den Knien
1: wie sind wir schon durch?
2: Wir sind schon durch.
1: Ach, und ich hätte mit dir so gerne über Ernährung gesprochen.
2: Ja, okay. aber da soll es ja ein ganz gutes Buch geben.
1: Ja, vor allem, weil das Wichtige ist nicht nur zu sagen, ist mehr Gemüse, sondern was machen die Wirkstoffe, die da drin sind? Und was machen die Ballaststoffe bis hin zu deinen Zellen? Und da ist die Vokabel Verjüngung tatsächlich richtig, weil man kann bei einer gemüsebasierten Ernährung mit einer epigenetischen Uhr feststellen, wenn einer ganz schlecht sich ernährt hat und dann auf Gemüse umschaltet, verjüngt er sich biologisch.
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bin mir gar nicht so sicher, ob es immer noch 9 Millionen Fahrräder in Peking gibt, wie Katie Melua das vor etlichen Jahren gesungen hat. Mittlerweile gibt es dort, glaube ich, eher 9 Millionen Autos. Hier ist SWR4 am Sonntagvormittag. Wir haben nochmal eine aktuelle Verkehrsmeldung für die A66 Wiesbaden Richtung Frankfurt zwischen Wiesbaden-Frauenstein und dem Schiersteiner Kreuz. Da liegt eine große Plane quer auf der

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1: Um 11 Uhr mit Katharina Scheer. Nach dem Angriff beim Berliner CSD fahndet die Polizei nach einem 21-jährigen Islamisten. Ein Team aus Weisenheim am Sand gewinnt die deutsche Murmelmeisterschaft. Das Wetter, viel Sonne und ein paar Wolken bei maximal 22 bis 30 Grad. Am Rande des Berliner CSD ist am späten Abend ein Kleintransporter in eine Menschenmenge gefahren. Eine Frau kam dabei ums Leben. Mindestens 16 weitere Menschen wurden verletzt. Holger Schmidt, ARD-Terrorismus-Experte, fasst die Ereignisse zusammen.
2: Sicher ist, dass gestern Abend in Berlin zum Ende der Feiern des Christopher Street Days ein weißer Kleintransporter vom öffentlichen Verkehrsraum in die Menge der feiernden Menschen gefahren ist. Am Ende seiner Fahrt ist der Kleintransporter gegen einen Baum geprallt. Nach Zeugenaussagen soll das Fahrmanöver absichtlich und mit hoher Geschwindigkeit durchgeführt worden sein. Die Polizei hat bei der Halteabfrage festgestellt, dass das Auto im Bundesland Brandenburg zugelassen ist und gemietet war. Der Mieter soll Abdul B. sein, ein den Sicherheitsbehörden bekannter Islamist mit Verbindungen zum sogenannten Islamischen Staat. Nach ihm wird öffentlich gefahndet. Er soll schlank und 1,90 Meter groß sein und schwarze Haare haben.
1: Bundespräsident Steinmeier hat sich erschüttert gezeigt. Die Tat sei ein Angriff auf die offene Gesellschaft. Seine Gedanken seien bei Angehörigen und Freunden der beim Anschlag getöteten Frau und den zum Teil schwer Verletzten. Steinmeier äußerte sich in Hamm beim großen Tempelfest der hinduistischen Gemeinde in Deutschland. Der ukrainische Präsident Zelensky warnt, dass Russland sich auf die Aufnahme weiterer Soldaten aus Nordkorea vorbereitet. 30.000 nordkoreanische Soldaten sollen die russische Armee unterstützen, sagte Zelensky auf X. Nordkorea ist einer der wichtigsten Unterstützer Russlands im Krieg gegen die Ukraine und hatte Russland bereits tausende Soldaten und Waffen bereitgestellt. Nach Angaben von Analysten versorgt Russland im Gegenzug Nordkorea mit Finanzhilfen, Militärtechnologie sowie Lebensmitteln und Energie. Im schwäbischen Nördlingen hat sich ein junger Mann auf den Metallzacken eines Zaunes aufgespießt, als er versucht hat, darüber zu klettern. Eine der 8 Zentimeter langen Zacken steckte in seiner Hand, 2 weitere in der Wade, hat ein Polizeisprecher gesagt. Der Mann habe über den 2 Meter hohen Zaun der Stadtbibliothek klettern wollen, weil das Tor bereits geschlossen war. Dabei sei er abgerutscht. Der 26-Jährige wird jetzt im Krankenhaus behandelt. Bei der deutschen Murmelmeisterschaft in Hatten im Landkreis Oldenburg hat sich eine Mannschaft aus Rheinland-Pfalz den klaren Sieg geholt. 32 Mannschaften waren gegeneinander angetreten und versuchten, die letzte Murmel auf dem Spielfeld einzulochen. Am Ende siegte der ASV Weisenheim am Sand. Er sicherte sich sowohl den ersten als auch den 2. Platz auf dem Siegertreppchen. Der 3. Platz ging an eine Mannschaft aus Krummhörn in Ostfriesland. Die Zeit, es ist 11.03 Uhr.
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3: Vorsicht bitte zunächst auf der B33 zwischen Villingen-Mitte und Villingen-Süd. Hier sind Hunde auf der Fahrbahn. Zu den Staus. A5 Karlsruhe Richtung Basel zwischen dem Dreieck Neuenburg und Efringen-Kirchen. Hier läuft eine Unfallaufnahme, aktuell 3 Kilometer Stau. Die A63 Kaiserslautern Richtung Mainz ist zwischen dem Dreieck Kaiserslautern und Sembach wegen einer Baustelle noch bis morgen früh um 5 gesperrt. A7 Füssen Richtung Ulm zwischen Memmingen Süd und Bergheim, hier stockt es auf 10 Kilometern. Es geht etwa 20 Minuten länger. A81 Stuttgart Richtung Singen zwischen Gärtringen und Rothenburg. Fahrbahnerneuerung, es ist nur eine Spur frei, 4 Kilometer Stau deswegen und 20 Minuten Zeitverlust. B31 Freiburg Richtung Donaueschingen zwischen Freiburg-Littenweiler, Kappler Knoten und Falkensteig, 6 Kilometer Stau, eine halbe Stunde geht es hier länger. Schweiz, A2 Luzern Richtung Gotthard zwischen Amsteg und Göschenen, 6 Kilometer Stau auch hier, etwa eine Stunde geht es länger, am besten hier auf die A13 den San Bernardino-Tunnel ausweichen. Und dann noch der Blick nach Österreich, auch hier rollt die Reisewelle. Auf der Fernpass-Bundesstraße zwischen Reute und dem Grenztunnel Füssen in beiden Richtungen 20 Minuten mehr Fahrzeit wegen Überlastung einplanen. Am Grenztunnel Füssen ist nämlich momentan Blockabfertigung. Ich hoffe, Sie kommen trotzdem gut durch. Alle Verkehrsinfos jederzeit auch zum Nachlesen auf swr4.de. Eine gute und sichere Fahrt. Kommen Sie bitte gut an.
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3: In Heilbronn 24 Grad, 23 Grad in Bad Ems an der Lahn, in Nassau 24 Grad und in Laupheim noch kühle 22 Grad. In vielen Regionen im Südwesten, da wird es heute recht sonnig. Mehr Wolken und auch einzelne Schauer, dann aber im südlichen Baden-Württemberg. Zum Nachmittag zieht es auch im nördlichen Rheinland-Pfalz zu. 22 Grad wird maximal im Westerwald bis 31 Grad im Kraichgau. Dazu weht dann auch ein stark böiger Westwind. In der Nacht dann wechselnd bewölkt. Einige Schauer kommen auch noch mal runter bei 20 bis 13 Grad. Morgen starten wir dann mit Wolken und Sonne und nicht mehr ganz so heißem Wetter in die neue Woche. Aber am Dienstag kündigt sie sich dann an, die neue Hitzewelle.
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3: Und im SWR 4 Promi-Talk, der gerade Sommerpause macht. Das ist immer eine gute Zeit, um mal zurückzublicken, was wir denn alle schon für tolle Promis in den letzten Monaten bei uns in der Sendung hatten mit Jörg Assenheimer. Und da hatten wir zum Beispiel auch eine richtige Legende. Ulrich Wickert war und ist eine Journalisten-Legende. Er war zu Gast bei Jörg Assenheimer im Promi-Talk. Und ist sehr schön, wenn Ulrich Wickert von einem Vorstellungsgespräch erzählt, mit rosaroter Brille, langen Haaren und Schlaghose. Was da los war, das hören wir in ein paar Minuten.
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0: Hier ist SWR4 mit dem Best-of vom Promi-Talk hier am Sonntagmorgen. Es gibt Promis und es gibt Legenden. Ulrich Wickert hat 15 Jahre lang die Tagesthe moderiert. Er war Korrespondent in Paris und auch in Washington und er ist einer der ganz großen Journalisten in Deutschland. Und er war zu Gast bei Jörg Assenheimer und da hat er auch von seinen Anfängen im Fernsehen erzählt.
1: Ich hatte nämlich angefangen, ich hatte Jura fertig, ja, als erstes Examen und wollte partout da nichts machen. Ja, was machst du? Ja, dann habe ich jemanden beim Hessischen Rundfunk, den ich kannte, kann ich für dich was schreiben? Na gut, ich habe für den was geschrieben und bekam plötzlich ein Honorar, eine Einstundensendung, ein Honorar von 1.500 Euro. Oh, Wahnsinn! So, jetzt sagte mir jemand anders, du musst zum Fernsehen gehen, da verdienst du viel mehr Geld. Ja, da musst du zum Fernsehdirektor gehen. Und ich bekam erstaunlicherweise beim Fernsehdirektor einen Termin. Mhm. Und da kam ich mit einer großen rosa Brille, mit langen Haaren, mit einer großen Schlaghose. Na also, auf jeden Fall komme ich dahin. Und als allererstes sagt er, was wollen Sie? Ich habe gesagt, passen Sie auf, Sie müssen mit mir ans Fenster gehen und durch diese Brille gucken. Ihr Leben wird sich verändern.

0: Hörfunk, aber ich habe gesagt, ich muss Fernsehen, vielleicht kann ich bei Ihnen etwas lernen. Mhm. Dann sagte er, ja, also passen Sie mal auf, ich schicke gerade ein Team nach Finnland, ich schicke ein Team nach Ägypten. Außer Ägypten war ich als Student rum. Haben Sie nächste Woche was vor? Ich sage, nein, wieso? Dann könnten Sie mit dem Team nach Ägypten fahren. Ein Ortskundiger ist ja gut. Dann bin ich tatsächlich eine Woche später mit einem Team und einem Redakteur nach Ägypten gefahren. Hab da 9 Tage verbracht, von denen hatten wir 8 Tage keine Drehgenehmigung. Da habe ich denen den Basar gezeigt und die Pyramiden. Einen Tag haben wir gedreht und dann kam ich zurück. Dann sagte der Monitorchef, und Sie können doch Französisch, da können Sie nächste Woche mit dem Team nach Belgien, die müssen sowieso. Fuhr ich die nächste Woche nach Belgien, so bin ich zum Fernsehen gekommen.
1: Und ich bin an ein paar Sachen hängen geblieben, Herr Wickert. Ortskundig in Ägypten hieß, Sie haben denen die Pyramiden gezeigt.
0: Genau.
1: Großartig. Das ist natürlich echtes Geheimwissen. Und wie bitte sind Sie zu einer rosa Brille gekommen? Was war das für das eine modische
0: Zeit.
1: Verwirrung?
0: Das war damals die Zeit. Das war Flower, Happy Days. Damals hatte man lange Haare, rosa Brillen, gelbe Schlaghosen oder so ein Krempel.
1: Das heißt, es gab wirklich den Hippie Wickert.
0: Hippie-Zeit.
1: Ja.
0: Ein bisschen.
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0: FH29 ist es.
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0: Vorsicht bitte auf der A96 Lindau Richtung München zwischen Aitrach und im Kreuz Memmingen. Hier sind Fahrradfahrer auf der Fahrbahn. Wir schauen auf die A5 Basel Richtung Karlsruhe zwischen Freiburg-Mitte und Heningen. 11 Kilometer stockender Verkehr und Stau wegen Brückenarbeiten. Hier geht es aktuell 20 Minuten länger für Sie. A5 Karlsruhe Richtung Basel zwischen dem Dreieck Neuenburg und Ifringen-Kirchen. Hier läuft eine Unfallaufnahme, aktuell 3 Kilometer Stau. Die A63 Kaiserslautern Richtung Mainz ist zwischen dem Dreieck Kaiserslautern und Sembach wegen einer Baustelle noch bis morgen früh um 5 gesperrt. Wir haben die A7 Füssen Richtung Ulm zwischen Memmingen Süd und Bergheim. 7 Kilometer Stau, etwa eine halbe Stunde plus. A81 Stuttgart Richtung Singen zwischen Gärtringen und Rottenburg. Hier Fahrbahnerneuerung, es ist nur eine Spur frei. 4 Kilometer Stau, eine halbe Stunde geht es hier länger. B31 Freiburg Richtung Donaueschingen zwischen Freiburg-Littenweiler, Kappler Knoten und Falkensteig. 6 Kilometer Stau und eine halbe Stunde plus. Dann haben wir die Schweiz noch, A2 Luzern Richtung Gotthard zwischen Amsteg und Göschnitz. 6 Kilometer Stau, etwa eine ganze Stunde geht es mittlerweile länger. Am besten ausweichen auf die A13 San Bernardino Route. Österreich noch auf der Fernpass Bundesstraße zwischen Reutte und dem Grenztunnel Füssen in beiden Richtungen. 20 Minuten mehr Fahrzeit wegen Überlastung. Am Grenztunnel Füssen ist aktuell Blockabfertigung. Alle Verkehrsinfos jederzeit auch zum Nachlesen auf swr4.de. Eine gute und sichere Fahrt. Kommen Sie bitte gut an.
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0: Ja, aktuell zeigt sich das Wetter noch ein bisschen frisch, wenn wir auf die Temperaturen im Südwesten gucken. Wir haben Bad Mergentheim leicht bewölkt mit 27 Grad, Wittlich 24 Grad, Bad Ems an der Lahn 25 Grad, Pfullendorf 20 Grad. Ja, es ist in den meisten Regionen im Südwesten eher sonnig heute, aber wenn dann der Nachmittag kommt, kann es im Süden von Baden-Württemberg zuziehen. Es kann auch örtlich ein paar Schauer geben, auch im nordöstlichen Rheinland-Pfalz kann es später regnen. Bei lebhaftem Westwind maximal 22 bis 31 Grad. In der Nacht dann wechselnd bewölkt. Es kommen noch ein paar Schauer runter. Die Temperaturen sinken ab auf 20 bis 13 Grad. Und morgen starten wir mit Sonne und Wolken und 21 und 28 Grad in die neue Woche.
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0: Und einem Best-of des Promi-Talks. Es waren wieder wie jede Menge tolle Promis und Persönlichkeiten bei Jörg Assenheimer im Promi-Talk. Unter anderem auch Ulrich Wickert, der 15 Jahre lang die Tagesthemen moderiert hat. Er war auch ARD-Korrespondent in Paris und in Washington. Und er hat uns von seinem Leben, von seinem Berufsleben erzählt und auch von seinen Anfängen im Fernsehen. Gleich mehr dazu.
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SWR4 am Sonntagvormittag. Ich muss mich selber korrigieren. Ich habe gerade davon gesprochen, dass wir im Best-of nochmal mit Ulrich Wickert sprechen, hier im Promi-Talk. Ist aber tatsächlich nicht so. Wir haben in dieser Stunde Joe Bausch zu Gast. Der spielt im Kölner Tatort den Gerichtsmediziner Josef Roth. Und da ist aber auch tatsächlich lange Zeit selbst Gefängnisarzt in einem richtig echten Knast gewesen. Und davon erzählt er uns gleich. Nach Said, Your Love is King und den Tremolos, Silence is Golden, hier im Best-of des Promi-Talks am Sonntagvormittag.

0: schön bis zur letzten Sekunde. Shamalow, Silence is Golden. Jetzt SWR4, Vorsicht bitte auf der A96 Lindau Richtung München zwischen Aitrach und dem Kreuz Memmingen. Hier sind Fahrradfahrer auf der Fahrbahn. Ich wünsche Ihnen einen gemütlichen Radiosonntag. Joe Bausch, den kennen Sie wahrscheinlich als Gerichtsmediziner Josef Roth im Kölner Tatort mit Baller von Schenk. Und Joe Bausch war im echten Leben tatsächlich 30 Jahre lang Gefängnisarzt. Und im SWR4 Promi-Talk mit Jörg Assenheimer hat er uns erzählt, dass seine Knastpatienten das ganz gut fanden, dass der Doc ein ganz berühmtes Fernsehgesicht ist und vor allem, weil er anfangs oft auch Verbrecher gespielt hat.
1: Am Anfang fanden die das cool. Die haben mich am Anfang gesehen als so völlig desolaten Typen, der da rumhing. Also der Roth kam ja erst später.
2: Ja, ja.
1: Am Anfang haben die nur gesehen, der kann... Ja, haut aufs
2: Maul. Der ist wie wir.
1: Ja. Also jemand, der das so spielt, der kann kein schlechter Mensch, das kann kein schlechter Mensch sein. Und spätestens in dem Zeitpunkt, wo einer kam und sagte, wissen Sie, Bausch, das, was Sie, was der Müller Wohlfahrt in der Bundesliga, das sind Sie doch im europäischen Gefängniswesen. Wer kennt denn sonst noch einen außer Ihnen?
2: Ja.
1: Natürlich kannten die Leute mich nicht, weil ich so ein erfolgreicher Gefängnisarzt bin, sondern weil ich andere Sachen auch konnte. Aber das war halt spannend zu erzählen.
2: Hast du eigentlich gewusst, wer vor dir saß? Ich meine, irgendwann wirst du schon gewusst haben, aber hast du quasi gesagt, okay, Fünffachmörder, Vergewaltiger, irgendwie hat das eine Rolle gespielt bei deiner Einstufung der Patienten?
1: Nein, das hat bei mir keine Rolle gespielt. Manchmal lässt sich das nicht verhindern, weil das sind berühmte Nasen. Ich habe ja viele Patienten gehabt, die haben die ersten Seiten gefüllt der Zeitung. Da war das Bild zu sehen, dann wusste man es. Also mich hat es nicht interessiert. Kommt der Nächste bitte und dann kommt der Nächste und ich sage, guten Tag, mein Name ist Bausch, was kann ich für Sie tun? Und ich habe immer dafür gesorgt, dass meine Patienten, wenn sie mich verlassen haben aus der Sprechstunde, wusste der, was er hat und er wusste auch, was er alles nicht hat.
2: Okay.
1: Und ich auch. Und das war auch, hat er so formuliert, also ich habe es ihm so formuliert, dass er es auch verstanden hat, egal in welcher Sprache oder aus welcher sozialen Schicht er kam.
2: Das ist ganz wichtig und es wäre auch in normalen Praxen sehr, sehr wichtig, dass da Klartext gesprochen wird. Deine Tochter, wie hast du ihr erklärt, was du machst? Ich meine, die wird irgendwann gesagt, cool, der Papa ist Schauspieler, der ist Arzt, aber seine Praxis, ich kann ihn nicht mal rasch in der Praxis besuchen.
1: Naja, meine Tochter hatte, dafür, also es war eine witzige Begebenheit, ich werde es nie vergessen. Ich fahre gerne mal schnell und flott und kriege auch gerne schon dann mal Strafzettel. Und jedenfalls irgendwie, ich lag bei mir im Haus da irgendwie auf dem Sofa um die Ecke und es klingelte. Und ein Polizist hat offenbar versucht, irgendwie zu gucken, ob das Foto von der Blitzampel mit dem Menschen, der jetzt erscheint, kompatibel ist, also um sicher zu gehen. Und ich lag noch da und der Polizist sagte zu meiner Tochter, ja, hallo, ist denn der Papa zu Hause? Und meine Tochter so, nee, der ist im Knast. Und dann merkte man so richtig, dass der Polizist gedacht hat, okay, es ist eh alles zu spät, das arme Kind, der Alte im Knast, komm, wegschmeißen. Also meine Tochter ist ja auch in der Wohnung direkt mit Blick auf den Knast aufgewachsen. Also ich glaube, sie hat das nicht besonders tangiert. Das war nie ein großes Thema.
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Vorsicht bitte auf der A5 Frankfurt Richtung Karlsruhe zwischen Kronau und Bruchsal. Hier liegt eine Tasche auf der rechten Spur. Fahren Sie vorsichtig, kommen Sie gut an.

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1: 12 Uhr im Studio Lisa Kuppa. Bundeskanzler Merz und Innenminister Dobrindt verurteilen den Angriff auf den CSD in Berlin. Die Wohnsiedlung Berlin-Zehlendorf wird Teil des Weltkulturerbes. Das Wetter in Rheinland-Pfalz: erst sonnig, später wolkiger und windiger bei 22 bis 30 Grad. Nach dem Angriff auf den Christopher Street Day in Berlin fahndet die Polizei nach einem 21-jährigen Mann aus der islamistischen Szene. Er soll gestern Abend in eine Menschenmenge gefahren sein. Eine Frau wurde dabei getötet, mindestens 16 weitere Menschen verletzt. Bundeskanzler Merz und Innenminister Dobrindt reagierten schockiert. Aus Berlin Philipp Eckstein.
2: Bundeskanzler Merz spricht von einer abscheulichen Tat und einem Angriff auf unsere Gesellschaft. Wörtlich teilt er mit: wir sind offen und freiheitsliebend und das werden wir auch bewahren und verteidigen. Seine Gedanken, so Merz, seien bei den Betroffenen und ihren Angehörigen. Der Kanzler kündigte an, dass die Tat aufgeklärt und mit aller Härte verfolgt werde. Auch Bundesinnenminister Dobrindt äußerte sich schockiert über die, Zitat, abscheuliche Attacke auf friedlich feiernde Menschen. Er bedankte sich bei den Einsatzkräften und kündigte ebenfalls an, die Tat und Hintergründe schnell aufzuklären. Das Bundesinnenministerium erklärte zudem, der Bund habe dem Land Berlin die volle Unterstützung angeboten.
1: Die Waldbrände in Spanien sind weiter außer Kontrolle. Zu den 3 Bränden im Großraum Madrid ist nun ein neues Feuer in der Region Valencia dazugekommen. Dort bekämpfen Löschmannschaften die Flammen auf einer Front von 21 Kilometern. Unser Spanien-Korrespondent Hans-Günther Kellner berichtet.
3: Ein Armeesprecher erklärte, während sich die Löschmannschaften am Samstag darauf konzentrieren mussten, Leib und Leben der Bevölkerung zu schützen, hoffe man am Sonntag auf besseres Wetter, um auch die Flammen bekämpfen zu können. Den Meteorologen zufolge soll sich insbesondere der Wind legen. Der spanische Ministerpräsident Pedro Sánchez hat unterdessen die spanischen Parteien zu einem, so wörtlich, Staatspakt gegen den Klimanotstand aufgerufen. Bis Juli seien in Spanien bereits mehr als 130.000 Hektar Wald verbrannt. Der heiße August stehe erst noch bevor.
1: Deutschland hat eine weitere UNESCO-Welterbestätte. Die Waldsiedlung Zehlendorf in Berlin hat es in die Liste geschafft. Das hat das Welterbekomitee im südkoreanischen Busan verkündet. Die Siedlung mit ihren bunten und kräftigen Farben an Fensterläden und Fassaden wird auch Papageiensiedlung genannt. Die Wohnblöcke wurden zwischen 1926 und 1932 in den Wald hineingebaut, mit dem Ziel, Licht, Luft und Grün in den Alltag der Bewohner zu bringen. Bei der Tour de France steht heute die Schlussetappe an. Sie endet traditionell auf der Champs-Élysées in Paris. Radprofi Tadej Pogacar ist als Sieger wohl gesetzt. Es wäre sein 5. Toursieg. Der Slowene führt im Gesamtklassement mit rund 6,5 Minuten Vorsprung und wird heute im gelben Trikot durch die französische Hauptstadt fahren. Und zum Abschluss noch die Zeit. Es ist 12.03 Uhr.
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4: Vorsicht bitte auf der A6 Heilbronn Richtung Nürnberg im Kreuz Weinsberg. Da steht ein defektes Fahrzeug auf der linken Spur. Zu den Staus: A5 Karlsruhe, Basel Richtung Karlsruhe zwischen Freiburg-Mitte und Thieningen. Immer wieder stockender Verkehr und Stau. Auch 20 Minuten geht's länger. A5 Karlsruhe Richtung Basel zwischen dem Dreieck Neuenburg und Efringenkirchen. Hier läuft eine Unfallaufnahme. Aktuell 2 Kilometer Stau. Die A63 Kaiserslautern Richtung Mainz ist zwischen dem Dreieck Kaiserslautern und Sembach wegen einer Baustelle noch bis morgen früh um 5 gesperrt. A7 Füssen Richtung Ulm zwischen Memmingen Süd und Bergheim 8 Kilometer Stau, eine knappe halbe Stunde geht's länger. A81 Stuttgart Richtung Singen zwischen Gärtringen und Rottenburg ist wegen Fahrbahnerneuerung nur eine Spur frei, 5 Kilometer Stau, etwa eine Dreiviertelstunde geht's länger. Bis 13 Uhr sollen die Bauarbeiten aber fertig sein. Drücken wir mal die Daumen. B31 Freiburg Richtung Donaueschingen zwischen Freiburg-Littenweiler, Kappler-Knoten und Falkensteig 6 Kilometer Stau, eine Dreiviertelstunde geht's länger. Dann noch der Blick in die Schweiz, A2 Luzern Richtung Gotthard. Hier rollt die Reisewelle zwischen Erstfeld und Göschenen, 8 Kilometer Stau, knapp 1,5 Stunden gibt es mehr Zeit. Am besten auf die A13 den San Bernardino-Tunnel ausweichen. Und in Österreich, da staut sich's auch auf der Fernpass-Bundesstraße zwischen Reute und dem Grenztunnel Füssen in beiden Richtungen eine knappe halbe Stunde plus wegen Überlastung am Grenztunnel Füssen momentan Blockabfertigung. Das war's schon. Alle Verkehrsinfos jederzeit zum Nachlesen auf swr4.de. Eine gute und sichere Fahrt. Kommen Sie gut an.
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4: Karlsruhe meldet 26 Grad, Gerolstein 21 Grad, Laubheim und Montabaur aktuell noch 23 Grad. In vielen Regionen im Südwesten zeigt sich heute die Sonne. Nur im südlichen Baden-Württemberg mehr Wolken und auch einzelne Schauer. Am Nachmittag gilt das dann auch für Rheinland-Pfalz im Nordosten. 22 Grad heute im Westerwald bis 31 Grad im Kraichgau. Dazu wird ein starkböiger Westwind. In der Nacht dann bewölkt mit einigen Schauern. Die Temperaturen sinken auf 20 bis 13 Grad. Morgen startet man dann mit Sonne und Wolken im Wechsel in die neue Sonne, maximal 28 Grad. Und am Dienstag kündigt sich dann die nächste Hitzewelle an.
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4: Und einer grünen SWR4-Tasse, die am Sonntagmittag beschlossen hat, ach, ich würde gerne woanders hinziehen. Wir verlosen also diese grüne SWR4-Tasse, helfen ihr ein bisschen, ein neues Zuhause zu finden. Jetzt müssen wir einfach verraten, welchen Song wir hier suchen. Also Ohren gespitzt, was suchen wir? Da pfeift jemand ganz entspannt und angenehm. Vielleicht hilft Ihnen das ja, wenn Sie es erkannt haben, dann jetzt schnell zum Telefon flitzen. Ich freue mich auf Ihren Anruf. Viel Glück.
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Hier ist SWR 4 um 12.13 Uhr. Vorsicht bitte auf der A6 Mannheim Richtung Heilbronn. Zwischen dem Kreuz Mannheim und Mannheim-Schwetzingen ein defektes Fahrzeug und auch Fahrzeugteile auf der Fahrbahn. Fahren Sie bitte besonders vorsichtig.

0: SWR 4 am Sonntagmittag mit Musik von The Love and Spoonful, Summer in the City. Aber wir suchen einen anderen Song. Der Südwesten rätselt nämlich gerade. Um eine grüne SWR 4-Tasse zu erraten, ist dieser Song. Schönes Gepfeife geht direkt ins Ohr. Und wir wollen natürlich auch wissen, ob es erkannt wurde. Deswegen jetzt die Frage an Wolfgang Leibold aus Albstadt. Hallo Wolfgang. Nein, doch, ja, doch Wolfgang. Sie sind bei uns in der Leitung. Hallo.
1: Hallo, jawohl, richtig.
0: Ich hatte gerade schon Angst, ich habe den Knopf nicht gedrückt, aber Sie sind da, es leuchtet rot, das ist sehr gut.
1: Jawohl, passt.
0: Gut, kurzer Schreckmoment, Adrenalinspiegel ist oben, aber Ihr Adrenalinspiegel kann es noch ein bisschen steigen. Sie müssen uns nämlich verraten, welchen Song wir suchen. Was suchen wir denn?
1: Es ist Claire von Gilbert O'Sullivan.
0: Da können Sie richtig liegen. Wir hören rein in die Auflösung. Ja, wunderschön. Ein Song von Gilbert O'Sullivan. Claire, Wolfgang, das bedeutet, Sie haben bei uns die grüne SWR4-Tasse gewonnen. Jetzt kann der Adrenalinspiegel wieder ein bisschen sinken. Sonntagmittag, Sie haben die Tasse gewonnen. Was steht heute noch so an bei Ihnen? Besser kann es ja kaum werden, oder?
1: Sehr gut, ich bin unterwegs nach Geisingen in einem Parkdorf Natur in der Gärtnerei, die Bio-Gemüse vertreibt. Und ich schaue mir das mal am Mittag mal an. Und danach ist in Albstadt Lautlingen noch ein Schlussfest von der Musikkapelle. Ja, und dann werden wir mal schauen, wie der Tag sich so entwickelt.
0: Wolfgang, Sie sind viel unterwegs und wenn Sie sagen, Tag der offenen Tür bei einer Gärtnerei, dann denke ich jetzt persönlich an saftige, schöne rote Tomaten, die jetzt gerade richtig viel Sonne abgekriegt haben und vielleicht auch viel Geschmack gespeichert haben. Nehmen Sie da welche mit?
1: Ich denke mal, also die Gärtnerei in Geisingen ist da sehr bekannt für regionales Gemüse, Biogemüse und ich denke, da wird der Zuspruch heute sehr gut sein, auch das Wetter macht ja mit.
0: Naja.
1: Und ich denke, schauen wir mal, was sich so alles in der Tüte sammelt zum Mitnehmen.
0: Sehr schön, dann hoffe ich, es gibt einen schönen Salat nachher noch und wünsche natürlich jetzt einen schönen Sonntag und natürlich jetzt auch viel Spaß mit Claire von Gilbert O'Sullivan. Aus dem Jahre 72. Wolfgang, machen Sie es gut. Gute Fahrt Ihnen.
1: Herzlichen Dank, Ihnen auch. Schönen Tag.

Verkehr. Es ist SWR4, Vorsicht bitte auf der 81 Stuttgart Richtung Heilbronn. Zwischen Mundelsheim und Ilsfeld, hier liegen Holzteile auf der Fahrbahn. Fahren Sie bitte besonders vorsichtig. Kommen Sie gut an, jetzt mit Musik von Foreigner. Waiting for a girl like you.

0: 12.31 Uhr ist es gleich.
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0: Vorsicht bitte auf der B49 Cochem-Wittlich zwischen Ellens und Nehren. Hier liegen umgestürzte Bäume. Bitte in beiden Richtungen aufpassen. Vorsicht bitte auch auf der 81 Stuttgart Richtung Heilbronn zwischen Mundelsheim und Ilsfeld. Hier liegen Holzteile. A5 Basel Richtung Karlsruhe zwischen Freiburg-Mitte und Offenburg. Dichter Reiseverkehr auf sage und schreibe 40 Kilometern. Immer wieder stockender Verkehr und Stau. Insgesamt etwa eine Dreiviertelstunde plus. Ich glaube, das ist die längste Stau- und Behinderungslänge, die ich jemals durchgegeben habe im Radio. Die A63 Kaiserslautern Richtung Mainz ist zwischen um 3 Kaiserslautern und Sembach wegen einer Baustelle noch bis morgen früh um 5 gesperrt. A7 Füssen Richtung Ulm zwischen Memmingen Süd und Bergheim 6 Kilometer Stau, Verzögerung bis zu 20 Minuten. A8 Karlsruhe Richtung Stuttgart zwischen Leonberg West und Leonberg Ost 4 Kilometer Stau im Dreieck Leonberg. Da ist die Überleitung zur A81 nach Heilbronn gesperrt. Der Verkehr wird über Leonberg Ost umgeleitet. Verzögerung bis zu einer halben Stunde. A81 Stuttgart Richtung Singen zwischen Gärtringen und Rothenburg ist hier nur eine Spur frei wegen einer Fahrbahnerneuerung. 6 Kilometer Stau, etwa eine Dreiviertelstunde geht's länger. Laut Plan sollen die Bauarbeiten aber etwa gegen 13 Uhr fertig sein. B31 Freiburg Richtung Donaueschingen zwischen Freiburg-Littenweiler, Kappler-Knoten und Falkensteig. 6 Kilometer Stau, eine Dreiviertelstunde kommt hier oben drauf. Dann der Blick in die Schweiz, A2 Luzern Richtung Gotthard, zwischen Erstfeld und Göschenen, 8 Kilometer Stau, anderthalb Stunden plus, am besten über die A13 San Bernardino-Route ausweichen. Österreich auf der Fernpass-Bundesstraße zwischen Reute und dem Grenztunnel Füssen, jetzt ist es richtig, in beiden Richtungen eine knappe halbe Stunde plus wegen Überlastung, am Grenztunnel Füssen momentan Blockabfertigung. Alle Verkehrsinfos jederzeit auch auf swr4.de. Ich wünsche eine gute und sichere Fahrt und vor allem ganz starke Nerven für alle, die jetzt gerade in einem dicken Stau stehen.
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0: In Bietigheim-Bissingen ein leicht bewölkt bei 28 Grad. Auf dem Feldberg im Taunus bedeckt bei 22 Grad. Und bei Zutingen und Koons melden jeweils 24 Grad. In vielen Regionen im Südwesten zeigt sich heute die Sonne. Im südlichen Baden-Württemberg mehr Wolken und auch einzelne Schauer. Am Nachmittag dann auch in Rheinland-Pfalz. Bei 22 Grad heute im Westerwald und bis 31 Grad im Kraichgau. Der Wind weht heute stark böig aus westlicher Richtung. Und die Nacht wird dann bewölkt. Es kommen auch einige Schauer runter bei 20 bis 13 Grad. Morgen starten wir dann meist mit Sonne und Wolkenwechsel in die neue Woche bei maximal 28 Grad. Und am Dienstag kündigt sich dann schon die nächste Hitzewelle an.
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Der SSWR4 vor sich bitte auf der A7 Ulm Richtung Würzburg zwischen Wörnitz und Rothenburg. Ob der Tauber? Hier liegt das Fenster eines Wohnwagens auf der rechten Spur. Fahren Sie bitte vorsichtig. Kommen Sie gut an. Wir sprechen gleich mit unserem Wetterexperten Andreas Machalitzer über das, was uns so erwartet heute.

0: Wir schwingen ganz entspannt mit den Archies in den Sonntagmittag. Wir müssen aber ganz kurz nochmal auf die Straßen gucken. Vorsicht bitte. Auf der A3 Köln Richtung Frankfurt zwischen Bad Camberg und Idstein. Hier liegen Plastikteile auf der linken Spur. Fahren Sie bitte besonders vorsichtig und kommen Sie natürlich gut an. Entspannt ist vielleicht auch ein gutes Stichwort, was das Wetter heute betrifft. Fragen wir mal unseren Wetterexperten Andreas Machalitzer. Andreas, wird das Wetter heute entspannt oder erwartet uns vielleicht etwas, was unschön ist?
1: Naja, so ganz ruhig ist es nicht. Wir haben zwar in den meisten Teilen von Rheinland-Pfalz und Baden-Württemberg einen sehr sonnigen Sonntag mit nur wenigen lockeren Wolken. Allerdings ist es kein stabiles Hochdruckgebiet. Das merkt man daran, dass ein ziemlich lebhafter Westwind weht. Auf den Höhen im Pfälzerwald zum Beispiel mit einzelnen stürmischen Böen sogar. Und generell wird der Wind am Nachmittag noch eine Stufe zulegen. Also da wird es zwar recht sonnig, allerdings auch ziemlich windig sein. Und das liegt eben daran, dass Tiefs in der Nähe sind. Ein Tief über Norditalien. Das hat dem südlichen Baden-Württemberg heute schon viele Wolken gebracht. In Oberschwaben, am Bodensee und im Allgäu. Da kann auch mal ein Regenschauer mit dabei sein. Und dann gibt es ein weiteres Tief. Das liegt über dem Nordmeer, ist ziemlich kräftig. Und das schiebt heute in den nächsten Stunden von Nordrhein-Westfalen und Belgien her allmählich Wolken ins nördliche und ins westliche Rheinland-Pfalz. Da können auch mal ein paar Regenschauer mit dabei sein. Die breiten sich dann am Abend und in der Nacht weiter Richtung Pfalz und Richtung Baden-Württemberg aus. Und zuvor haben wir Temperaturen nochmal mit dem Sonnenschein in der Rhein-Neckar-Region zum Beispiel oder im Kraichgau bis zu 30, 31 Grad. Im Westerwald und der Eifel bleibt es, weil es hier jetzt auch zuzieht, kühler mit 22 Grad.
0: Morgen, das steht leider fest, kommt der nächste Montag. Aber das ist tatsächlich noch mal fast der entspannteste Tag der nächsten Woche, oder?
1: Ja, du hast es gesagt, ganz genau so ist es. Der Montag ist noch mal ein Tag so zum Durchschnaufen, so ein bisschen zum Runterkühlen, in Anführungsstrichen. Bei Höchsttemperaturen weiterhin im sommerlichen Bereich angenehme Sommertemperaturen von 21 bis 28 Grad. Immer noch dazu ein ziemlich flotter Westwind und ein paar Regenschauer noch Richtung Westerwald, Taunus, Rhein, Main-Gebiet und dann noch weiter in Baden-Württemberg rund um Hohenlohe und Ostalb. Ansonsten wird es dann ganz freundlich mit Sonne und Wolken. Und dann haben wir am Dienstagmorgen die letzte Chance zum Durchlüften und Wohnung runterkühlen. Da geht es nochmal teilweise auf 10 Grad runter. Dienstagnachmittag dann mit viel Sonnenschein schon wieder deutlich nach oben auf 33 Grad. Und die Hitze wird sich steigern am Mittwoch und am Donnerstag. Spitzentemperaturen verbreitet über der 35 Grad Marke. Also es wird wieder richtig heiß. Die Hitze wird sich wahrscheinlich ab Freitag und zum Wochenende wieder ein bisschen gedämpfter zeigen. Es bleibt allerdings heiß mit über 30 Grad. Und dann kommt auch die Schwüle mit dazu. Also das wird dann in der nächsten Woche wieder ganz schön anstrengend.
0: Dann wissen wir, worauf wir uns vorbereiten können. Wir halten fest, am Dienstagmorgen nochmal alle die Fenster aufreißen und dann am besten immer schön abdunkeln. Vielen Dank für das Wetter-Update. Andreas Machalitzer, Grüße ins Wetterstudio.
1: Danke, schönen Sonntag. Ciao.
0: Ja, dann gucken wir mal, was so passiert in der nächsten Woche. Mit uns gibt es auf jeden Fall die coole Musik. Die Bellamy Brothers sind das. Satin Sheets hier auf SWR 4.

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1: 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Vorsicht bitte auf der 6 Mannheim Richtung Heilbronn. In der Einfahrt Mannheim-Schwetzingen ein defekter PKW auf dem Beschleunigungsstreifen. Und Vorsicht bitte auch auf der 8 München Richtung Stuttgart zwischen Eichelberg und Kirchheimteck Ost. Ein Reifen auf der Fahrbahn. Gute Fahrt.

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1: 13 Uhr im Studio Lisa Kuppar. Bundespräsident Steinmeier verurteilt den Angriff auf den CSD in Berlin. Ein Team aus Rheinland-Pfalz gewinnt die deutsche Murmelmeisterschaft. Das Wetter im Land ist sonnig, später wolkiger und windiger bei 22 bis 30 Grad. Nach dem Angriff auf Menschen am Rande des CSD in Berlin sucht die Polizei den mutmaßlichen Täter. Er soll der islamistischen Szene angehören. Ein Transporter war am späten Abend in eine Menschenmenge gefahren. Eine Frau ist dabei gestorben. Mindestens 16 weitere Menschen wurden verletzt. Bundespräsident Steinmeier hat die Tat scharf verurteilt.
2: Wir sind alle erschüttert und entsetzt über den mutmaßlichen Anschlag auf den Christopher Street Day in Berlin, bei dem Hunderttausende Menschen aus aller Welt friedlich und fröhlich feiern wollten, ein Zeichen setzen wollten für Toleranz und Vielfalt, für ein selbstbestimmtes und gleichberechtigtes Leben. Diese Tat ist ein Angriff auf unsere offene Gesellschaft, auf unsere Art zu leben und zusammenzuleben.
1: Auch Kanzler Merz hat die Tat verurteilt. Er kündigte an, dass sie aufgeklärt und der Täter mit aller Härte verfolgt werde. Der ukrainische Präsident Selenskyj warnt, dass Russland sich auf die Aufnahme weiterer Soldaten aus Nordkorea vorbereitet. 30.000 von ihnen sollen der russischen Armee helfen, schreibt Selenskyj in sozialen Medien. Nordkorea ist einer der wichtigsten Unterstützer Russlands im Krieg gegen die Ukraine und hatte bereits tausende Soldaten und Waffen bereitgestellt. Nach Angaben von Analysten versorgt Russland im Gegenzug Nordkorea mit Finanzhilfen, Militärtechnologie sowie Lebensmitteln und Energie. Auf Mallorca demonstrieren die Menschen wieder gegen den Massentourismus. Der Protest in der Hauptstadt Palma steht unter dem Motto Mallorca am Limit. Spanien-Korrespondentin Anna Mundt.
3: Zu der Demonstration aufgerufen hat die Plattform Menis Tourisme Mess wieder, zu Deutsch weniger Tourismus, mehr Leben. Sie bündelt rund 100 Organisationen, die am Sonntag in der Hauptstadt Palma de Mallorca gegen Massentourismus protestieren wollen. Die Organisatoren fordern einen Rückbau des Tourismus und kritisieren das Wirtschaftsmodell der Baleareninsel. Der Tourismus ist auf Mallorca seit Jahrzehnten ein bedeutender Wirtschaftsfaktor. Große Teile der Bevölkerung schätzen seine Bedeutung für Beschäftigung und Wohlstand. Ein großer Teil sieht ihn aber auch als Problem für Einheimische.
1: Bei der deutschen Murmelmeisterschaft hat sich eine Mannschaft aus Rheinland-Pfalz den klaren Sieg geholt. 32 Teams waren gegeneinander angetreten und versuchten, die letzte Murmel auf dem Spielfeld einzulochen. Am Ende siegte der ASV Weißenheim am Sand aus dem Kreis Bad Dürkheim. Er sicherte sich sowohl den ersten als auch den zweiten Platz auf dem Siegertreppchen. Der dritte Platz ging an eine Mannschaft aus Ostfriesland. Und noch die Zeit, es ist 13.03 Uhr.
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4: Ja, es ist richtig viel los auf den Straßen. Machen wir uns einen Kaffee und gehen dann mal gemeinsam durch. Vorsicht bitte zunächst. Auf der B30 Ravensburg-Biberach zwischen Unteressendorf und Hochdorf ein toter Greifvogel auf der Fahrbahn. Vorsicht bitte auch im Hohenlohe-Kreis auf der Straße zwischen Ernsbach und Sindringen. Hier liegen Fahrzeugteile auf der Fahrbahn. Jede Menge Staus. A48 Koblenz-Dreieck-Vulkaneifel zwischen Laubach und Ulme nach einem Unfall im Baustellenbereich in beiden Richtungen. Aktuell 3 Kilometer Stau. A5 Basel Richtung Karlsruhe zwischen Freiburg-Mitte und Offenburg. Dichter Reiseverkehr auf knapp 40 Kilometern. Immer wieder stockender Verkehr. Insgesamt geht es eine gute halbe Stunde länger. A5 Frankfurt Richtung Kassel zwischen Nordwestkreuz Frankfurt und Friedberg. Ein Unfall auf der linken Spur, 6 Kilometer Stau. Eine knappe halbe Stunde kommt auch hier oben drauf. Die A63 Kaiserslautern Richtung Mainz ist zwischen dem Dreieck Kaiserslautern und Sembach wegen einer Baustelle noch bis morgen früh um 5 gesperrt. Rüber auf die A7 Füssen Richtung Ulm zwischen dem Kreuz Memmingen und dem Dreieck Hittistetten. 35 Kilometer dichter Reiseverkehr, fast eine Stunde geht's hier länger. Dann haben wir die A8 Karlsruhe Richtung Stuttgart zwischen Leonberg West und Leonberg Ost. 4 Kilometer Stau. Im Dreieck Leonberg ist die Überleitung zur A81 nach Heilbronn gesperrt. Der Verkehr wird über Leonberg Ost umgeleitet. Eine halbe Stunde kommt hier oben drauf. A81 Stuttgart Richtung Singen zwischen Gärtringen und Herrenberg. Fahrbahnerneuerung, es ist nur eine Spur frei. 6 Kilometer Stau. Verzögerung bis zu einer Dreiviertelstunde. B31 Freiburg Richtung Donaueschingen zwischen Freiburg-Littenweiler, Kappler-Knoten und Falkensteig. 5 Kilometer Stau, eine knappe Dreiviertelstunde geht's länger. Dann noch die Schweiz, A2 Luzern Richtung Gotthard, zwischen Erstfeld und Göschnen 7 Kilometer Stau, etwa 1 Stunde und 10 Minuten geht's länger. Am besten auf die A13 San Bernardino-Tunnel ausweichen. Und noch der Blick nach Österreich auf der Fernpass-Bundesstraße zwischen Reute und dem Grenztunnel Füssen. In beiden Richtungen eine knappe halbe Stunde plus wegen Überlastung. Am Grenztunnel Füssen momentan auch noch Blockabfertigung. Das war jetzt richtig viel Holz. Wenn Sie es in Ruhe nochmal nachlesen wollen, können Sie gerne machen bei uns im Netz auf swr4.de. Eine gute und sichere Fahrt und vor allem starke, gute Nerven im Stau.
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4: Villingen-Schwenningen 24 Grad, 24 Grad auch in Herdorf. In Wittlich ist es sonnig bei 25 Grad und in Bietigheim-Bissingen leicht bewölkt bei 28 Grad. In vielen Regionen im Südwesten zeigt sich zunächst die Sonne. Im südlichen Baden-Württemberg aber immer mehr Wolken. Auch einzelne Schauer sind mit dabei, am Nachmittag dann auch in Rheinland-Pfalz. 22 Grad heute im Westerwald bis 31 Grad im Kraichgau. Dazu wird dann auch ein böiger Westwind. Die Nacht wird bewölkt mit einigen Schauern. Es geht runter auf 20 bis 13 Grad. Morgen starten wir mit Sonne und Wolken im Wechsel in die neue Woche. Es wird noch nicht ganz so heiß bei 28 Grad. Ja, aber ab Dienstag dann erstmal die nächste Hitzewelle.
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4: Das war viel Verkehr. Ja, ich hoffe, Ihnen geht es jetzt recht gut an diesem Sonntag, dass Sie vielleicht nicht gerade im Stau stehen, dass Sie es einfach genießen können, dass das Wetter heute auch sehr angenehm ist. Ich hoffe, Ihnen geht es gut am Sonntagmittag. Wir gucken gleich mal bei den Royals vorbei mit Annelie Malun, unserer Royal-Expertin. Die berichtet uns mal, was diese Woche bei den Royals alles so passiert ist. Mehr dazu in etwa 10 Minuten.
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0: Tom Jones hier auf SWR 4. Vorsicht bitte auf der A5 Frankfurt Richtung Karlsruhe zwischen Langenmörfelden und Weiterstadt. Hier liegt ein Plastikteil im Baustellenbereich. Bitte besonders vorsichtig fahren. Prinz George in Großbritannien, der hatte diese Woche einen ganz besonderen Tag. Der älteste Sohn von Prinz William und Prinzessin Catherine, der wurde 13 Jahre alt und ist jetzt tatsächlich ein Teenager, wie die Zeit verfliegt. Das Tolle ist für ihn, er hat immer in den Sommerferien Geburtstag. Und das ist auch die Zeit, in der sich die ganze Familie mal eine Auszeit nimmt. Frage an Annelie Malun, unsere Royalexpertin. So ein König wie König Charles, der macht doch sicherlich auch mal Ferien, oder?
1: Ja, König Charles hatte vergangene Woche noch ein paar Termine, ist jetzt im Sommerurlaub. Der letzte Termin war am Donnerstagabend. Da hat er in Glasgow in Schottland die Commonwealth Games eröffnet. Bis zum 2. August treten mehrere tausend Sportlerinnen und Sportler in 10 Disziplinen an. Alle kommen aus den Commonwealth-Staaten, die einst zu dem British Empire gehört haben. Und von einigen ist ja König Charles noch der Staatsoberhaupt. Und nach der Eröffnungsfeier am Donnerstag hieß es dann für König Charles und für Königin Camilla endlich Sommerurlaub.
0: Ja, ging es für König Charles dann direkt nach Balmoral auf den Sommersitz der Royals?
1: Nee, nicht direkt. Er ist zwar in Schottland geblieben, aber er ist jetzt erstmal 2 Wochen auf dem Castle of May. Dieses Schloss, also dieses Anwesen ganz oben im Norden an der schottischen Küste, gehörte seiner Großmutter Queen Mum. Und König Charles verbindet sehr viel mit diesem Ort, weil er sehr viel Zeit mit ihr dort verbracht hat. In der 2. Augustwoche beginnt dann der 2. Teil seiner Auszeit auf Schloss Balmoral. Und da werden dann viele von der royalen Familie vorbeischauen. Aber nicht nur, sondern auch der neue britische Premierminister Andy Burnham wird mit seiner Frau an einem Wochenende vorbeischauen.
0: Das ist dann aber eher kein dienstlicher Termin, oder?
1: Das stimmt. Dieser Termin ist eher privat, ist ja ganz traditionell. Premierminister schauen immer vorbei im Schloss Balmoral, um sich persönlich mal kennenzulernen. Und zwar haben sich König Charles und Burnham ja schon gesehen, denn er hat ihn ja am Montag zum Premierminister ernannt. Aber dennoch kennen sie sich noch nicht so gut und deswegen ist die

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0: 13.30 Uhr ist es.
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0: Vorsicht bitte auf der A48 Dernbach Richtung Koblenz. In der Ausfahrt Koblenz Nord eine ungesicherte Unfallstelle. So, jetzt gucken wir auf die Staus und Behinderungen. Einiges los. Fangen wir an mit dem dicken Brocken auf der 5 Basel Richtung Karlsruhe. Zwischen Riegel und Offenburg immer noch dichter Reiseverkehr. Auf 24 Kilometer immer wieder stockender Verkehr. Geht über eine halbe Stunde länger. Die A63 Kaiserslautern Richtung Mainz ist zwischen dem Dreieck Kaiserslautern und Sembach wegen einer Baustelle noch bis morgen früh um 5 gesperrt. Die A65 Landau Richtung Ludwigshafen ist zwischen Landau Zentrum und Landau Nord nach einem Unfall im Baustellenbereich gesperrt. Bitte schon hier bei Rohrbach abfahren. A7 Füssen Richtung Ulm zwischen Dettingen und dem Dreieck Hittistetten 19 Kilometer dichter Reiseverkehr, auch hier über eine halbe Stunde plus. A8 Karlsruhe Richtung Stuttgart zwischen Leonberg West und Leonberg Ost 4 Kilometer Stau. Im Dreieck Leonberg ist die Überleitung zur A81 nach Heilbronn gesperrt. Der Verkehr wird über Leonberg Ost umgeleitet, hier geht's eine halbe Stunde länger. A81 Stuttgart Richtung Singen zwischen Gärtringen und Herrenberg. Fahrbahnerneuerung, nur eine Spur frei, 6 Kilometer Stau, eine Dreiviertelstunde geht's länger. B31 Freiburg Richtung Donaueschingen zwischen Kirchzarten und Falkensteig 4 Kilometer Stau, fast eine halbe Stunde Zeitverlust. Der Blick in die Schweiz, A2 Luzern Richtung Gotthard zwischen Erstfeld und Göschnen 7 Kilometer Reisestau, etwa eine Stunde und 10 Minuten kommen hier oben drauf. Am besten nach wie vor über die A13 San Bernardino Route ausweichen. Dann Österreich auf der Fernpass-Bundesstraße zwischen Reute und dem Grenztunnel Füssen in beiden Richtungen. Eine halbe Stunde plus wegen Überlastung. Am Grenztunnel Füssen momentan Blockabfertigung. Und dann kommt noch ganz aktuell rein. Vorsicht bitte auf der A6 Heilbronn Richtung Nürnberg zwischen Öhringen und Neuenstein. Da liegt ein Metallrohr auf der rechten Spur. Alle Verkehrsinfos immer auch zum Nachlesen auf swr4.de. Eine gute und sichere Fahrt und vor allem starke Nerven.
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0: In Balingen ist es leicht bewölkt bei 27 Grad. 27 Grad auch in Diez an der Lahn. Landau meldet 28 Grad und in Bad Mergentheim ist es bewölkt bei 29 Grad. In vielen Regionen im Südwesten zeigt sich noch ein bisschen die Sonne. Im südlichen Baden-Württemberg aber immer mehr Wolken und einzelne Schauer. Das zieht am Nachmittag dann auch Richtung Rheinland-Pfalz. 22 Grad heute im Westerwald maximal, bis 31 Grad im Kraichgau. Dazu weht auch ein starkböiger Westwind. Die Nacht wird bewölkt mit einigen Schauern bei 20 bis 13 Grad. Morgen dann Sonne und Wolken im Wechsel. Und am Dienstag kündigt sich die nächste Hitzewelle an.
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The Fiction Factory, Feels Like Heaven, Vorsicht bitte auf der B31, Freiburg Richtung Donaueschingen. Zwischen Kirchzarten und Himmelreich eine ungesicherte Unfallstelle. Und Vorsicht bitte auch auf die B14, Rottweil Richtung Stockach, zwischen dem Abzweig nach Werdendingen und dem Abzweig nach Fricklingen. Auch hier eine ungesicherte Unfallstelle. Fahren Sie vorsichtig, kommen Sie gut an. 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

Pac-Man Turner Overdrive. Here ain't see nothing yet. 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Am frühen Sonntagnachmittag. Vorsicht auf der A66 Wiesbaden Richtung Frankfurt zwischen Wiesbaden-Erbenheim und Wiesbaden-Nordenstadt. Hier liegen Reifenteile. Und da steht auch ein defekter Schwertransport. Kommen Sie gut an, fahren Sie vorsichtig.

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1: 14 Uhr im Studio, Lisa Kupper. Der mutmaßliche Attentäter von Berlin ist noch nicht gefasst. Die D-Day-Landungsstrände in der Normandie sind UNESCO-Welterbe. Das Wetter in Rheinland-Pfalz: erst sonnig, später wolkiger und windiger bei 22 bis 30 Grad. Nach dem Angriff auf den Christopher Street Day in Berlin fahndet die Polizei nach einem Mann aus der islamistischen Szene. Er soll gestern Abend in eine Menschenmenge gefahren sein. Eine Frau wurde dabei getötet, mindestens 16 weitere Menschen verletzt. ARD-Terrorismus-Experte Holger Schmidt.
2: Der verdächtige Abdul B. ist 21 Jahre alt, in Berlin geboren worden und hat die deutsche Staatsangehörigkeit. Er ist deutschen Sicherheitsbehörden bereits früher aufgefallen, weil er bei einem Versuch, nach Syrien zu reisen und sich der Terrororganisation des sogenannten Islamischen Staats anzuschließen, im Libanon festgenommen wurde. Aus dem Libanon wurde er dann nach Deutschland abgeschoben und bei seiner Einreise von der Polizei festgenommen. Es folgte ein Strafverfahren und wohl auch eine Verurteilung. Seitdem galt der Mann für deutsche Sicherheitsbehörden als gewaltbereiter Islamist. Bislang ist unklar, ob der Mann auch am Steuer des Tatfahrzeugs saß. Als sicher gilt für die Polizei aber, dass er den weißen Kleintransporter im Land Brandenburg angemietet hat.
1: Die rheinland-pfälzische Familienministerin Betzing-Lichtentäler hat den Angriff am Rande des CSD in Berlin als feige und verabscheuungswürdige Gewalttat bezeichnet. Sie hat gesagt, dass unsere Gesellschaft für Toleranz und Gemeinschaft stehe und gegen jede Form von Hass und Hetze. Man setze sich ein für queeres Leben und eine offene Gesellschaft, so die SPD-Politikerin. Pride sei stärker als Hass. Die Waldbrände in Spanien sind weiter außer Kontrolle. Zu den drei Bränden im Großraum Madrid ist nun ein neues Feuer in der Region Valencia dazugekommen. Dort bekämpfen Löschmannschaften die Flammen auf einer Front von 21 Kilometern. Aus Madrid, Hans-Günther Kellner.
3: Ein Armeesprecher erklärte, während sich die Löschmannschaften am Samstag darauf konzentrieren mussten, Leib und Leben der Bevölkerung zu schützen, hoffe man am Sonntag auf besseres Wetter, um auch die Flammen bekämpfen zu können. Den Meteorologen zufolge soll sich insbesondere der Wind legen. Der spanische Ministerpräsident Pedro Sánchez hat unterdessen die spanischen Parteien zu einem, so wörtlich, Staatspakt gegen den Klimanotstand aufgerufen. Bis Juli seien in Spanien bereits mehr als 130.000 Hektar Wald verbrannt. Der heiße August stehe erst noch bevor.
1: Die Küste in der Normandie, an der im Zweiten Weltkrieg die alliierten Truppen landeten, ist jetzt UNESCO-Welterbe. Das hat das Welterbekomitee verkündet. Am 6. Juni 1944, dem sogenannten D-Day, waren 156.000 Soldaten der Alliierten an diesem Küstenabschnitt angekommen, um Westeuropa von der Nazi-Herrschaft zu befreien. Neues Welterbe ist auch die Waldsiedlung Zehlendorf in Berlin. Das ist ein bekanntes und buntes Wohnviertel im Bauhausstil aus den 1920er Jahren. Die Zeit 14.03 Uhr.
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4: Die A65 Landau Richtung Ludwigshafen ist zwischen Landau Zentrum und Landau Nord nach einem Unfall im Baustellenbereich gesperrt. Bitte hier schon bei Rohrbach abfahren. A7 Füssen Richtung Ulm zwischen Dettingen und dem Dreieck Kittistetten 20 Kilometer streckenweise stockender Verkehr. 30 Minuten geht's länger. A8 Karlsruhe Richtung Stuttgart zwischen Leonberg West und Leonberg Ost. 4 Kilometer Stau im Dreieck Leonberg. Da ist die Überleitung zur A81 nach Heilbronn gesperrt. Der Verkehr wird hier über Leonberg Ost umgeleitet. 20 Minuten geht's länger. A81 Stuttgart Richtung Singen zwischen Gärtringen und Herrenberg. 6 Kilometer Stau, Verzögerung bis zu 45 Minuten. Die Ausfahrt Herrenberg ist wegen einer Baustelle gesperrt. B31 Freiburg Richtung Donaueschingen zwischen Kirchzarten und Himmelreich. Da gab es einen Unfall, aktuell 3 Kilometer Stau. 20 Minuten geht's länger Richtung Schwarzwald. In die Schweiz geschaut, A2 Luzern Richtung Gotthard, zwischen Erstfeld und Göschnen, 6 Kilometer Stau, rund eine Stunde kommt hier drauf, am besten auf die A13 den St. Bernardino-Tunnel ausweichen. Und der Blick nach Österreich auf der Fernpass-Bundesstraße zwischen Reute und dem Grenztunnel Füssen in beiden Richtungen eine knappe halbe Stunde plus wegen Überlastung am Grenztunnel Füssen momentan noch Blockabfertigung. Alle Verkehrsinfos immer auch zum Nachlesen auf swr4.de. Eine gute und sichere Fahrt. Kommen Sie gut an.
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4: 22 Grad in Ravensburg und in Furtwangen, 26 Grad jeweils in Simmern und jetzt ist der Ort verschwunden in Nassau. Jetzt haben wir den Ort wieder. In vielen Regionen im Südwesten zeigt sich noch die Sonne. Im südlichen Baden-Württemberg immer mehr Wolken und einzelne Schauer. Die ziehen jetzt am Nachmittag auch nach Rheinland-Pfalz. 22 Grad heute im Westerwald bis 31 Grad im Kraichgau. Dazu wird ein starker böiger Westwind. Die Nacht wird auch bewölkt mit einigen Schauern bei 22 bis 13 Grad. Morgen dann Sonne und Wolken im Wechsel bei maximal 28 Grad. Und am Dienstag steigen die Temperaturen, weil dann kommt die nächste Hitzewelle.
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4: Und einer ganz wichtigen Frage. Jetzt, wenn wir auf die Straßen gucken, sehen wir ja natürlich, die Reisewelle rollt. Viele fahren aus dem Urlaub nach Hause oder vielleicht gerade in den Urlaub rein, je nachdem. Und wenn man in den Urlaub fährt, hat man ja immer Souvenirs mit dabei. Man nimmt immer was mit, was man vielleicht irgendwo gesehen hat. Wir haben uns aber natürlich gefragt, was nehmen Menschen eigentlich mit, die bei uns im Südwesten Urlaub machen? Da kommen zum Teil wirklich tolle Sachen zusammen. Mehr dazu in etwa 10 Minuten.
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0: Die Monkeys, Daydream Believer. Hier ist SWR4, Vorsicht bitte, auf der A7 Füssen Richtung Ulm. In der Ausfahrt Nesselwang, da steht ein defektes Fahrzeug. Fahren Sie vorsichtig, kommen Sie gut an. In den Urlaub fahren heißt gerne auch mal Souvenirs kaufen. Wir wollen ja immer schöne Erinnerungen haben an die Orte, die wir bereist haben. Und manchmal findet man da irgendwas an der Straßenecke, wo man sagt, das muss ich mitnehmen, das muss bei mir an den Kühlschrank gehangen werden. Und wir haben uns tatsächlich gefragt, jetzt so zur Ferien- und zur Reisezeit, was nehmen Touristen eigentlich aus Deutschland mit, aus dem Südwesten, zum Beispiel aus Heidelberg? Ist eine Stadt, die bei Besuchern aus dem Ausland sehr beliebt ist. Und SWR4-Reporterin Martina Senghas, die hat sich für uns umgehört und natürlich auch umgeschaut.
1: Also in den klassischen Touri-Shops, da ist die Mischung in den Schaufenstern schon mal ganz schön wild. Heidelberg-T-Shirts, Zauberwürfel, alles Mögliche. Also mal rein. Da ist gerade eine Frau, die sich Döschen und Kästchen ansieht.
2: You are from where?
3: Brasil. Eu gosto muito de artesanato.
1: Also sie sucht immer nach Kunsthandwerk, sagt sie, als Geschenk für ihre Freundinnen. Da guckt sie sich so ein Pillendöschen mit dem Mädchen, mit dem Perlenohrring an. Es darf halt nicht viel wiegen, meint sie. Ihre Cousine steht übrigens an der Kasse und lässt sich gerade karierte Küchentücher einpacken, die so eine Stickerei drauf haben.
4: Mit einem Nikolaus.
1: Draußen vor einem anderen Geschäft steht ein Ehepaar und guckt sich Bierkrüge an.
5: Wir haben einen Bar zu Hause und ich habe geguckt, wie die Gläser, die Kübel raussehen. So, das haben wir angeguckt.
1: Und Sie kommen woher?
5: Amsterdam.
1: Und ein anderer Mitbringklassiker sind Töpfe und Bestecke von namhaften deutschen Herstellern.
6: Because it's on a very good discount and the quality.
1: Weil es billig ist, die Qualität richtig gut und weil es aus Deutschland kommt, meint diese Frau aus Malaysia. Wenn man genug Platz im Koffer hat, ist das ein Muss.
0: Töpfe als Souvenir aus Deutschland, da wäre ich jetzt nicht drauf gekommen. Wir haben nachgefragt nach den schönsten Reisesouvenirs aus dem Südwesten bzw. aus Heidelberg. Einiges Spannendes dabei. 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

0: 14:30 ist es.
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0: Vorsicht bitte auf der B312 Metzingen Stuttgart zwischen Eichthal Nord und B27, Eichthal B312, da sind Tiere auf der Fahrbahn. Vorsicht bitte auch auf der A6 Heilbronn Richtung Nürnberg in Höhe Bretzfeld, immer noch Gefahr durch ein brennendes Fahrzeug. Die A65 Landau Richtung Ludwigshafen ist zwischen Landau Zentrum und Landau Nord nach einem Unfall im Baustellenbereich gesperrt. 6 Kilometer Stau bitte schon bei Rohrbach abfahren. A8 Karlsruhe Richtung Stuttgart zwischen Leonberg West und Leonberg Ost. Überleitung gesperrt, 3 Kilometer Stau. Der Verkehr wird über Leonberg Ost umgeleitet. Eine knappe halbe Stunde geht's länger. A81 Stuttgart Richtung Singen zwischen Gärtringen und Herrenberg. Hier wieder 6 Kilometer Stau, über eine halbe Stunde plus. Die Ausfahrt Herrenberg ist wegen einer Baustelle aktuell gesperrt. B31 Freiburg Richtung Donaueschingen zwischen Kirchzarten und Himmelreich. Ein Unfall und 3 Kilometer Stau. Verzögerung bis zu 20 Minuten. B31N und B31 Stockach Richtung Friedrichshafen zwischen Andelshofen und Uhldingen-Mühlhofen. 4 Kilometer Stau, bis zu einer Viertelstunde kann es länger gehen. Die Schweiz, A2 Luzern Richtung Gotthard zwischen Amsteg und Göschnen. 6 Kilometer Stau, Verzögerung bis zu einer Stunde. Und Österreich auf der Fernpass-Bundesstraße zwischen Reute und dem Grenztunnel Füssen. In beiden Richtungen eine halbe Stunde plus wegen Überlastung. Am Grenztunnel Füssen momentan Blockabfertigung. Das war's schon. Wenn Sie was nochmal nachlesen wollen in Ruhe, können Sie das gerne tun. Auf swr4.de. Eine gute und sichere Fahrt. Kommen Sie gut an.
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0: In Lörrach aktuell 26 Grad, in Schweich 24 Grad, 25 Grad, in Kobern-Gondorf und in Bad Mergentheim leicht bewölkt bei 29 Grad. Am Nachmittag ist es teils sonnig, teils auch bewölkt mit örtlichen Schauern. Es weht ein lebhafter Westwind. Die Temperaturen pendeln sich ein zwischen 22 und 31 Grad. Später in der Nacht ist es dann bewölkt. Ein paar Schauer sind auch noch mal dabei. Die Temperaturen sinken runter auf 20 bis 13 Grad. Morgen starten wir mit Sonne und Wolken und örtlichen Schauern in die neue Woche. Bei bis zu 28 Grad. Das ist aber nur die Ruhe vor dem Sturm, weil ab Dienstag kommt sie dann, die neue Hitzewelle.
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0: 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Vorsicht bitte auf der B36 Mannheim Richtung Karlsruhe zwischen Brühl-Rohrdorf und A6 Mannheim-Schwetzingen. Eine ungesicherte Unfallstelle. Fahren Sie bitte besonders vorsichtig und kommen Sie gut an. Wir schauen jetzt gemeinsam mit unserem SWR 4 Wettermelder Steffen Dietze aus dem Fenster in Stahlhofen im Westerwaldkreis in Rheinland-Pfalz. Steffen, sind Sie aktuell noch Team zieht schon zu oder die Sonne scheint noch?
1: Nein, es zieht bei uns zu. Die Sonne hat geschienen. Und wir hoffen, dass es jetzt mit dem Zuziehen auch vielleicht noch mal den einen oder anderen Regentropfen gibt. Nichtsdestotrotz ist es angenehm warm. Wir haben immer noch 26 Grad.
0: Ist es bei Ihnen gerade so trocken, dass Sie sagen, jetzt brauchen wir auf jeden Fall mal den einen oder anderen Schauer?
1: Ja, wo nicht im Moment. Ja, also die Wiese ist braun und die Zisterne geht zur Neige. Der Garten braucht dringend. Also nicht nur der Garten, auch die Wälder. Es ist überall sehr grenzwertig.
0: Was machen Sie heute noch am Sonntag, außer sich auf den Regen zu freuen, wenn er denn vielleicht noch kommt?
1: Ach, wir haben gerade Taschen ausgepackt. Wir waren das Wochenende mal im Ruhrgebiet, bisschen musikalisch unterwegs und ansonsten, wie gesagt, bisschen chillen. Also es war gestern recht spät.
0: Im Ruhrgebiet heißt, Sie waren vielleicht auf Schalke?
1: Wir waren auf Schalke, ganz genau, und haben uns die 80er reingezogen, kunterbunt in Neonfarben.
0: Sehr schön, das ist ja auch ein schönes Jahrzehnt. Der läuft ja auch bei uns auf SWR 4 immer mal wieder. Und dann hoffe ich, dass Sie gestern einen schönen Tag hatten. Und natürlich, dass der Tag heute dann mit der Musik von SWR 4 und dem Wetter, was sich vielleicht jetzt auch ein bisschen entspannt bei Ihnen, dann auch noch besser wird.
1: Ja, ich denke mal, beides. Tag ist schön. Musik schließt sich bei euch ja nahtlos an das Thema an, wie Sie gerade schon sagten. Und wir machen das Beste daraus. Lass es ausklingen. Morgen fängt der Alltag wieder an. Und auch den Hörern und Ihnen einen schönen Restsonntag und dann morgen einen guten Wochenstart.
0: Vielen Dank. 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

Ja, Sonntagnachmittag hier auf SWR 4. Vorsicht bitte auf der B9 Ludwigshafen Richtung Mainz zwischen Bodenheim und Mainz-Laubenheim ein defektes Fahrzeug. Und Vorsicht bitte auch auf der B36 Mannheim Richtung Karlsruhe zwischen Brühl-Rohrdorf und A6 Mannheim-Schwetzingen eine ungesicherte Unfallstelle. Fahren Sie vorsichtig, kommen Sie gut an.

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1: 15 Uhr im Studio Lisa Kuppa. Der Angriff auf den CSD ist laut Innenminister Dobrindt ein islamistischer Terroranschlag. Auf Mallorca demonstrieren die Menschen gegen den Massentourismus. Das Wetter in Rheinland-Pfalz: erst sonnig, später wolkiger und windiger bei 22 bis 30 Grad. Bundesinnenminister Dobrindt stuft den tödlichen Angriff auf den Christopher Street Day in Berlin mit einer Toten und mehreren Verletzten als islamistischen Terroranschlag ein. Das hat der CSU-Politiker auf einer Pressekonferenz gesagt. Die Polizei fahndet nach dem 21-jährigen Verdächtigen und durchsucht dessen Wohnung. Er soll der islamistischen Szene angehören. Aus Berlin Patrick Buchmüller.
2: Nach RBB-Informationen hatte der 21-Jährige versucht, sich der Terrororganisation IS anzuschließen. Im Libanon hat er bis Oktober vergangenen Jahres im Gefängnis gesessen. Bei seiner Rückreise nach Deutschland kam er zunächst in Jugendarrest und soll dann zu einer Bewährungsstrafe verurteilt worden sein. Er hatte das Tatfahrzeug angemietet. Ob er auch am Steuer gesessen hat, ist nach wie vor nicht gesichert. Noch in der Nacht soll es eine Festnahme gegeben haben. Dabei soll es sich um einen Mann mit iranischer Staatsbürgerschaft handeln. Die Polizei geht davon aus, dass er auch mit dem Auto saß.
1: Der Angriff auf den CSD in Berlin macht den rheinland-pfälzischen Ministerpräsidenten Schnieder fassungslos. Der CDU-Politiker sagte der deutschen Presseagentur, islamistische Ideologie bedrohe unsere Freiheit und unsere offene Gesellschaft. Sie zeige sich dort, wo queere Menschen bedroht, Antisemitismus verbreitet, Menschen aufgrund ihres Glaubens angefeindet und Hass gegen Andersdenkende geschürt werde. Und gestern Abend habe sie in Terror gemündet. Die Landesregierung werde islamistischen Extremismus mit allen rechtsstaatlichen Mitteln konsequent bekämpfen. Auf Mallorca demonstrieren die Menschen wieder gegen den Massentourismus. Der Protest in der Hauptstadt Palma steht unter dem Motto Mallorca am Limit. Spanien-Korrespondentin Anna Mund.
3: Zu der Demonstration aufgerufen hat die Plattform Menis Tourisme Mess wieder, zu Deutsch weniger Tourismus, mehr Leben. Sie bündelt rund 100 Organisationen, die in der Hauptstadt Palma de Mallorca gegen Massentourismus protestieren wollen. Die Organisatoren fordern einen Rückbau des Tourismus und kritisieren das Wirtschaftsmodell der Baleareninsel. Der Tourismus ist auf Mallorca seit Jahrzehnten ein bedeutender Wirtschaftsfaktor. Große Teile der Bevölkerung schätzen seine Bedeutung für Beschäftigung und Wohlstand. Ein großer Teil sieht ihn aber auch als Problem für Einheimische.
1: Die Waldsiedlung Zehlendorf in Berlin ist neues UNESCO-Welterbe. Das hat das Welterbekomitee verkündet. Die Siedlung mit ihren bunten und kräftigen Farben wird auch Papageiensiedlung genannt. Die Wohnblöcke wurden zwischen 1926 und 32 in den Wald hineingebaut, mit dem Ziel, Licht, Luft und Grün in den Alltag der Bewohner zu bringen. Die Zeit 15.03 Uhr.
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4: Vorsicht bitte auf der 5 Basel Richtung Karlsruhe zwischen Baden-Baden und Rastatt Süd. Eine ungesicherte Unfallstelle auf der linken Spur. Vorsicht bitte auch auf der 61 Koblenz Richtung Ludwigshafen zwischen Gau-Bickelheim und Bornheim West. Ein Unfall im Baustellenbereich. Vorsicht bitte auch auf der B9 Ludwigshafen Richtung Mainz zwischen Bodenheim und Mainz-Laubenheim. Ein defektes Fahrzeug. Auf der A8 Karlsruhe Richtung Stuttgart ist die Überleitung zur A81 gesperrt, aktuell 3 Kilometer Stau. Der Verkehr wird über Leonberg Ost umgeleitet, Verzögerung knappe halbe Stunde. In der Gegenrichtung geht's auch 10 Minuten länger. A81 Stuttgart Richtung Singen zwischen Gärtringen und Herrenberg, 6 Kilometer Stau, gute halbe Stunde plus. Die Ausfahrt Herrenberg ist wegen einer Baustelle aktuell gesperrt. B31N und B31 Stocker Richtung Friedrichshafen zwischen Andelshofen und Uhldingen-Mühlhofen, 4 Kilometer Stauverzögerung bis zu einer Viertelstunde. Die A2 Luzern Richtung Gotthard in der Schweiz zwischen Amsteg und Göschnen, 6 Kilometer Stau, eine Stunde geht's länger. Und dann noch ganz aktuell auf der A8, Vorsicht bitte, Stuttgart Richtung München zwischen Rastplatz auf dem Eichelberg und Eichelberg. Da liegt ein totes Tier auf dem rechten und auf dem mittleren Fahrstreifen. Egal wo es hingeht, eine gute und sichere Fahrt, kommen Sie bitte gut an.
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4: In Heidenheim ist es aktuell bewölkt bei 26 Grad, in Tübingen leicht bewölkt 28 Grad, 28 Grad auch in Bad Kreuznach gemeldet und in Kastelauen bedeckter Himmel 23 Grad. Am Nachmittag ist es noch teils sonnig, aber auch teils schon bewölkt. Örtlich kommen Schauer runter bei lebhaftem Westwind und maximal 22 und 31 Grad. In der Nacht wechselbewölkt gesagt. Ein paar Schauer kommen auch noch mal runter. Die Temperaturen sinken auch noch mal auf 20 bis 13 Grad. Morgen dann Sonne und Wolken im Wechsel. Nicht mehr ganz so heiß, aber am Dienstag, das ist so ein bisschen die Ruhe vor dem Sturm, am Dienstag geht's dann los mit der neuen Hitzewelle.
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4: Und einer grünen SWR4-Tasse, die an diesem Sonntagnachmittag tatsächlich ein neues Zuhause sucht. Die alten SWR4-Hasen kennen das. Wir spielen ein paar Sekunden Musik an. Sie müssen erraten, welchen Song wir suchen. Dann zum Telefon rennen, bei uns anrufen. Und mit ein bisschen Glück gibt's die Tasse für Sie. Also Ohren gespitzt. Es ist also etwas Ruhigeres. Ganz entspannte Nummer. Ein paar Sekunden gibt's noch. So, haben Sie es erkannt? Dann schnell zum Telefon flitzen. Oh, da blinkt schon die erste Leitung. Viel Glück.
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0: Die grandiosen Supremes mit Diana Ross, You Can't Hurry Love. Jetzt kommen wir aber zu einem anderen grandiosen Stück Musik, das klingt so. Ganz entspannte, ruhige Nummer. Ich kann schon mal so viel verraten, es geht wahrscheinlich Richtung 70er. Aber ob wir es jetzt auch wirklich erfahren, was es für ein Song ist, das fragen wir mal nach. Bei Julian Grau in Esslingen. Hallo Julian, Sie haben das Radio gerade noch an. Können Sie das Radio vielleicht ganz kurz leiser machen? Ich höre mich gerade doppelt.
1: Moment, ich habe bei mir kein Radio laufen.
0: Ah, okay, dann ist es vielleicht die Leitung. Aber jetzt ist es okay. Julian, so, welchen Song suchen wir?
1: Time Passenger.
0: Ja.
1: Von Al Stewart.
0: Das ist wahrscheinlich, würde ich mal sagen. Richtig, Julian. Boah. Damit geht eine grüne SWR4-Tasse nach Esslingen.
1: Sehr schön, da freue ich mich.
0: Al Stewart hat ja so eine ganz besondere Art zu singen, hat so eine ganz besondere Aussprache. Irgendwie passt das ja auch zum Radio und auch zu diesem Jahrzehnt. Das ist aus dem Jahr 1978. Ja. Wie sieht es heute aus bei Ihnen mit dem Sonntag? Ist ja genauso entspannt wie Al Stewart?
1: Nee, nicht wirklich. Wir sind gerade am Tapezieren und da läuft nebenher Radio. Und als es anlief, habe ich direkt gedacht, ja, kennt man, anrufen, durchgekommen.
0: Fleißiges Bienchen also in Esslingen, der Julian Grau, weil er gerade beim Tapezieren ist. Das ist doch schön am Sonntag. Das ist ja auch super, wenn man das dann nutzen kann. Dann hoffe ich auch, dass es jetzt ein bisschen leichter geht mit dem Pinsel und den Tapeten. Und mit der Musik von Al Stewart sollte das auch, glaube ich, kein Problem sein, oder?
1: Auf jeden Fall. Das
0: Gut.
1: klappt.
0: Julian, dann macht die grüne SWR4-Tasse jetzt in die Reise Richtung Esslingen. Ich wünsche Ihnen super. Einen schönen Sonntag. Machen Sie es gut.
1: Dankeschön.

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0: Vorsicht bitte auf der B9 Mainz-Koblenz zwischen Fellen und dem Abzweig nach Hirzenach. Hier in beiden Richtungen ein umgestürzter Baum. A5 Basel Richtung Karlsruhe, dann nimmt's wieder zu zwischen Herbolzheim und Lahr, aktuell 7 Kilometer stockender Verkehr. A5 Karlsruhe Richtung Frankfurt, zwischen Kronau und Waldorf-Wiesloch 4 Kilometer Stau, 10 Minuten kommen hier oben drauf. Im Kreuz Waldorf sind die Überleitungen auf die A6 gesperrt. Nochmal A5, diesmal Frankfurt Richtung Karlsruhe, zwischen Dossenheim und Waldorf-Wiesloch 6 Kilometer streckenweise Stau. Verzögerung bis zu einer Viertelstunde. Das war viel A5 jetzt im Verkehr. A8 München Richtung Stuttgart zwischen Merklingen und Mühlhausen. 10 Kilometer stockender Verkehr, 20 Minuten kommen hier oben drauf. Die Gegenrichtung A8 Stuttgart Richtung Karlsruhe zwischen Heimsheim und Pforzheim Nord. Baustelle 5 Kilometer stockender Verkehr, 10 Minuten geht's länger. Auf der A8 Karlsruhe Richtung Stuttgart ist die Überleitung zur A81 gesperrt. 3 Kilometer Stau. Der Verkehr wird über Leonberg Ost umgeleitet. Verzögerung eine knappe halbe Stunde, in der Gegenrichtung geht es 10 Minuten länger. A81 Stuttgart Richtung Singen zwischen Gärtringen und Herrenberg, 5 Kilometer Stau, eine knappe halbe Stunde geht es länger. Die Ausfahrt Herrenberg ist nach einer Baustelle oder wegen einer Baustelle aktuell gesperrt. A81 Stuttgart Richtung Singen zwischen Schönbuchtunnel und Herrenberg, ein Unfallauto auf dem Standstreifen, 5 Kilometer Stau, 25 Minuten geht es länger. B31N und B31 Stocker Richtung Friedrichshafen zwischen Andelshofen und Uhldingen-Mühlhofen. 4 Kilometer Stau, eine Viertelstunde Verzögerung. Und dann noch die Schweiz A2 Luzern Richtung Gotthard zwischen Amsteg und Göschenen. 6 Kilometer Stau, es geht eine Stunde länger für Sie. Ich hoffe, Sie kommen gut durch, gute starke Nerven und eine gute und sichere Fahrt. Alle Verkehrsinfos gibt's immer bei uns auch im Netz auf swr4.de. Eine gute und sichere Fahrt.
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0: In Calw aktuell 28 Grad, 30 Grad in Ludwigshafen, in Nassau 26 Grad und in Buchen leicht bewölkt bei 28 Grad. Am Abend wird's windig und in Rheinland-Pfalz auch bewölkt mit örtlichen Schauern. In Baden-Württemberg bleibt es meist noch trocken und recht freundlich. Nachts dann überall ein paar Wolken am Himmel zu sehen. Einzelne Schauer kommen auch noch mal runter bei 20 bis 13 Grad. Morgen fast gar keine Schauer mehr und hauptsächlich Sonne und Wolken im Wechsel. Der Westwind frischt aber noch mal böig auf. Und am Dienstag ist es dann überall sonnig und es wird heiß bei bis zu 33 Grad. Am Mittwoch sogar bis 35 Grad.
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0: Paul Anka, Diana. Hier ist SWR 4 am Sonntagnachmittag. Auf Landkarten, da sieht das Saarland ja manchmal ein bisschen klein aus im Vergleich zu den Ländern oder Gegenden daneben. Das heißt aber nicht, dass es im Saarland oder vielleicht auch rund um die Landeshauptstadt Saarbrücken nicht sehr viel zu erleben gibt. Es gibt tatsächlich sehr, sehr viel zu erleben. Stefan Link aus dem SWR 4-Team, der stellt uns jetzt eine Doku aus der ARD-Mediathek vor, in der vieles von dem gezeigt wird, was das Saarland so schön und auch sympathisch macht.
1: Ganz genau. Die Doku beginnt hoch über der Saarschleife bei Mettlach, diesem berühmten Panorama, das wahrscheinlich jeder schon mal irgendwo auf Fotos gesehen hat. Wenn man auf dieser Aussichtsplattform steht, dann liegt einem nicht bloß die Welt zu Füßen, sondern auch die Saar in einer perfekt geschwungenen Schleife. Man kann da oben im Wald übernachten, auf Britschen, die an Seilen hoch in die Bäume gezogen werden und in die man über Strickleitern hineinklettert.
2: Das Gemütlichste ist eigentlich frühmorgens, wenn man wach wird, aber noch oben auf den Britschen drauf liegt. So ein bisschen in den Schlafsack eingemummelt. Die Augen auf, wenn dann gerade noch die Saar im Nebel ist, ist halt besonders schön.
1: Wenn man von dort oben wieder runtergekommen ist, haben die Dokumacher noch einen Tipp zum Runterkommen. Eine Wanderung mit Eseln über Felder und Wiesen, ganz ohne Hektik, schön langsam und mit vielen Pausen.
3: Sie sind erstens neugierig und bleiben auch öfters mal stehen, laufen auch langsamer und geben so eigentlich unseren Leuten, die mit uns wandern, so einen kleinen Dreh, wie man eben so zur Natur sich öffnen kann.
1: Natürlich gibt's im Saarland nicht bloß Feld und Flur. Die Doku stellt uns auch die Landeshauptstadt vor, Saarbrücken. Und zur Völklinger Hütte geht's auch noch. Das ist ein stillgelegtes Eisenwerk, das man besichtigen kann auf eigene Faust oder aber mit einem der Führer, die hier früher Arbeiter waren. Wobei das damals natürlich nicht so idyllisch war wie heute.
4: Ja, wir hatten Staub genug und Gestank und alles war, und Hitze war alles vertreten hier auf dem Berg. Es gab also Arbeitsplätze, die wirklich auf die Substanz gingen hier.
1: Einen Teil der alten Industrieanlage hat man übrigens der Natur zurückgegeben. Den Bereich lässt man einfach zuwuchern. Da kann man sehr schön sehen, wie schnell die Natur sich das zurückholt, was der Mensch eigentlich und angeblich ja für die Ewigkeit gebaut hat. Und man bekommt so eine kleine Ahnung davon, wie die Welt aussehen wird, wenn wir eines Tages nicht mehr da sind.
0: Saarland, da will ich hin, gibt's in der ARD Mediathek. Damit Sie die Doku ganz schnell finden, haben wir es auf swr4.de für Sie verlinkt. Einfach draufklicken und schon geht's ins Saarland. Hier ist SWR 4 am Sonntagnachmittag, 15:46 Uhr ist es.

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1: 16 Uhr im Studio, Lisa Kupper. Die Behörden bewerten den Angriff auf den CSD in Berlin als islamistischen Terroranschlag. Bei den Waldbränden in Spanien könnte sich die Lage langsam entspannen. Das Wetter in Rheinland-Pfalz, teils sonnig, von Nordwesten her wolkiger, recht windig bei 22 bis 31 Grad. Bundesinnenminister Dobrindt stuft den tödlichen Angriff auf den Christopher Street Day in Berlin mit einer Toten und mehreren Verletzten als islamistischen Terroranschlag ein. Das hat der CSU-Politiker auf einer Pressekonferenz gesagt. Aus Berlin Jakob Mayer.
2: Nach seinen Worten ist der Tatverdächtige flüchtig und werde mit hohem Polizeieinsatz gesucht. Er habe in der vergangenen Nacht erst mit einem Auto Menschen angefahren und sei danach mutmaßlich mit einer Machete auf Passanten losgegangen. Dabei wurde ein Mensch getötet, 29 Menschen wurden teilweise schwerst verletzt. Bundespräsident Frank-Walter Steinmeier äußerte sich erschüttert und entsetzt und sprach von einem Angriff auf die offene Gesellschaft. Bundeskanzler Friedrich Merz erklärte, die Tat werde aufgeklärt und mit aller Härte verfolgt.
1: Nach dem islamistischen Anschlag auf dem Berliner Christopher Street Day haben hunderte Menschen am Brandenburger Tor der Opfer gedacht. In Kürze beginnt auch in der evangelischen St. Marienkirche am Alexanderplatz eine Andacht. Bundestagspräsidentin Klöckner hat unterdessen Trauerbeflaggung für das Reichstagsgebäude angeordnet. Die Polizei gab jetzt bekannt, dass alle Verletzten außer Lebensgefahr sind. Eine Frau war direkt nach dem Angriff gestorben. An der Universität Trier treffen sich momentan internationale Stimmexperten. Sie helfen unter anderem Gerichten dabei, Stimmen als Beweismittel auszuwerten. SWR-Reporterin Verena Hafner.
3: Zur internationalen Fachtagung werden rund 90 Wissenschaftlerinnen und Wissenschaftler aus aller Welt erwartet. Bis Mittwoch beschäftigen sie sich an der Uni unter anderem mit der Frage, wie sich echte Stimmen von KI-generierten Stimmen und sogenannten Deepfakes unterscheiden lassen. Solche Gutachten spielen zum Beispiel eine Rolle, wenn mittels Tonaufnahmen ein Täter identifiziert werden soll, wie etwa im Prozess um den sogenannten Maskenmord in Idar-Oberstein vor 5 Jahren, bei dem ein Tankstellenmitarbeiter erschossen wurde. Die Universität Trier zählt nach eigenen Angaben zu den wenigen Hochschulen in Deutschland, die einen eigenen Masterstudiengang für Phonetik anbieten.
1: Wegen der heftigen Waldbrände in Spanien und Frankreich mussten inzwischen mehr als 250.000 Menschen ihre Häuser verlassen. Auch zahlreiche Urlauber sind betroffen. Besonders schlimm ist die Lage rund um die französische Großstadt Bordeaux. In Spanien ist bei einem Brand in der Nähe von Valencia ein Mensch gestorben. Für die Waldbrände in Spanien gibt es aber Anzeichen für eine leichte Entspannung. Nach Angaben der Regierung in Madrid lässt der Wind etwas nach, die Luftfeuchtigkeit steigt. Und das erleichtere die Löscharbeiten. Das waren die Nachrichten für Rheinland-Pfalz und noch die Zeit. Es ist gleich 16.03 Uhr.
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4: Vorsicht auf der A3 Würzburg Richtung Nürnberg. Zwischen dem Kreuz Bibelried und Kitzingen-Schwarzach hier liegt ein Metallteil auf der rechten Spur. A8 München Richtung Stuttgart zwischen Merklingen und Mühlhausen. 10 Kilometer stockender Verkehr. 25 Minuten geht's länger. Auf der A8 Karlsruhe Richtung Stuttgart. Da ist die Überleitung zur A81 gesperrt. 2 Kilometer Stau. Der Verkehr wird über Leonberg Ost umgeleitet. Rund 20 Minuten geht's länger. In der Gegenrichtung auch immer noch 10 Minuten obendrauf. A81 Stuttgart Richtung Singen zwischen Gärtringen und Herrenberg. 6 Kilometer Stau, eine halbe Stunde plus. Die Ausfahrt Herrenberg ist wegen einer Baustelle aktuell gesperrt. Und der Blick noch in die Schweiz. A2 Luzern Richtung Gotthard zwischen Amstieg und Göschnen. 5 Kilometer Stau, eine knappe Stunde geht's länger. Alle Verkehrsinfos immer auch zum Nachlesen auf swr4.de. Eine gute und sichere Fahrt. Kommen Sie bitte gut an.
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4: In Karlsruhe ist es sonnig bei 30 Grad. In Kir, da ist es bewölkt bei 25 Grad. Auf dem Feldberg im Taunus bedeckter Himmel 22 Grad. Und Bad Mergentheim leichte Bewölkung 30 Grad. Am Abend wird es windig. In Rheinland-Pfalz auch bewölkt mit örtlichen Schauern. In Baden-Württemberg eher trocken und auch recht freundlich. Und heute Nacht wird es dann wechselnd bewölkt überall mit einzelnen Schauern bei 20 bis 13 Grad. Morgen nehmen die Schauer ab, sind fast gar nicht mehr da. Sonst aber eher Sonne und Wolken im Wechsel bei 21 bis 28 Grad. Und am Dienstag kommt sie dann, die nächste Hitzewelle.
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4: Ich wünsche Ihnen einen wunderschönen Sonntagnachmittag. Schön, dass Sie mit dabei sind. In der nächsten Stunde haben wir natürlich auch wieder sehr viele SWR4 Oldies mit dabei. Wir haben Cat Stevens mit Wild World und den Anfang machen es aber Bugs Fizz mit Making Up Your Mind.
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Vorsicht bitte auf der A5 Basel Richtung Karlsruhe in der Höhe Raststätte Bühl Ost. Eine ungesicherte Unfallstelle. Vorsicht bitte auch auf der A3 Würzburg Richtung Nürnberg zwischen Kreuz Bibelried und Kitzingen-Schwarzach. Ein Metallteil auf der rechten Spur. Machen Sie vorsichtig.

0: 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Alan Parsons, der hat eine ganz spannende Vita. Zuerst mal eine musikalische Familie reingeboren. Die Mutter war Sängerin unter anderem. Der Vater war Pianist. Später war Alan Parsons dann Toningenieur in den legendären Abbey Road Studios und hat tatsächlich auch in den letzten beiden Beatles-Alben mitgearbeitet. Mit Pink Floyd hat er später gearbeitet, die Wings waren mit dabei, John Miles, Al Stewart, um nur einige zu nennen. Alles weltbekannte Bands und Künstler. Und irgendwann hat Alan Parsons dann die Seiten gewechselt und wollte seine eigene Musik machen und rausbringen. Daraus ist das Alan Parsons Project entstanden. Ja, und wurde tatsächlich auch ziemlich erfolgreich, auch bei uns hier in Deutschland. Wir schauen uns jetzt den Song Don't Answer Me aus dem Jahr 1984 ein bisschen genauer an. Ein Song über Herzschmerz und den Moment, wo wir lieber schweigen, als vielleicht die Wahrheit zu hören.
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0: kurz nach halb fünf.
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0: Wir schauen auf die A3 Köln Richtung Frankfurt zwischen Itzstein und dem Wiesbadener Kreuz. Da gab es einen Unfall. Aktuell nur zwei Spuren frei. 8 Kilometer Stau. Es geht schon eine knappe Stunde länger. Die Strecke bitte nach Möglichkeit meiden. A5 Basel Richtung Karlsruhe zwischen Bühl und der Raststätte Bühl-Ost. Unfallaufnahme auf der rechten Spur. 5 Kilometer Stau. Zeitverzögerung etwa 20 Minuten. A8 München Richtung Stuttgart zwischen Märklingen und Mühlhausen. Hier stockt es auf 10 Kilometern. Verzögerung bis zu 25 Minuten. Auf der A8 Karlsruhe Richtung Stuttgart, da ist die Überleitung zur A81 gesperrt. Aktuell 2 Kilometer Stau. Der Verkehr wird über Leonberg Ost umgeleitet. 15 Minuten geht es länger und in der Gegenrichtung 10 Minuten länger. A81 Stuttgart Richtung Singen zwischen Gärtringen und Herrenberg. Hier 4 Kilometer Stau und nur noch 10 Minuten plus. Die Ausfahrt Herrenberg ist wegen einer Baustelle aber nach wie vor gesperrt. Und der Blick in die Schweiz, A2 Luzern Richtung Gotthard zwischen Amstieg und Göschnen. 4 Kilometer Stau, eine knappe Dreiviertelstunde geht's länger. Und auf der B7, B179 heute Füssen, am Grenztunnel Füssen immer wieder Blockabfertigung, deshalb mehrere Kilometer Stau in beiden Richtungen. Alle Verkehrsinfos immer auch zum Nachlesen auf swr4.de. Eine gute Fahrt.
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0: In Mannheim ist es leicht bewölkt bei 30 Grad, Lörrach leicht bewölkt 29 Grad, Moorbach bewölkt 21 Grad und in Bendorf da 25 Grad auf dem Thermometer zu bestaunen bei bewölktem Himmel. Es ist ein sehr windiger Nachmittag und der Abend bleibt auch windig. Örtlich kommen auch noch ein paar Schauer runter. In der Nacht gibt es auch noch mal neue Regenschauer. Die Temperaturen sinken später auf 20 bis 13 Grad. Morgen starten wir mit Sonne und Wolken im Wechsel in die neue Woche. Nur wenige Regenschauer sind morgen noch mit dabei. Die Temperaturen steigen morgen auf etwa 28 Grad. Und am Dienstag kommt dann die neue Hitzewelle Richtung Mittwoch sogar mit über 35 Grad.
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0: Bisschen in Ohrwurm noch zum späten Sonntagnachmittag. Sunny and Cher, I got you, babe. Am Mittwoch, da haben die Bregenzer Festspiele begonnen. Gigantischer Spiegel dominiert das neue Bühnenbild der legendären Seebühne, auf der in diesem Jahr die Oper La Traviata von Verdi gespielt wird. Tagsüber gibt es Führungen hinter die Kulissen und Bühnentechnikerin Julia Schultheiß, die verrät uns ein ganz besonderes Detail.
1: Wir sind jetzt an dem zentralsten Punkt direkt unter der Bühne, wo unfassbar viele Zylinder sind, in denen die Blumen stecken. Das sind 270 Blumen, die wir alle pneumatisch hochfahren können.
0: Ganz spannende Einblicke zu den Bregenzer Festspielen. Gleich Thema hier bei uns bei SWR4 am Sonntagabend mit Jens Vogt dann.

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Vorsicht bitte auf der A81 Stuttgart Richtung Singen zwischen Herrenberg und Rottenburg. Immer noch ein Metallteil auf der rechten Spur. Fahren Sie bitte besonders vorsichtig und ich hoffe, Sie kommen gut an. Und jetzt übernimmt dann gleich Jens Vogt hier mit SWR 4 am Sonntagabend. Das heißt, ich habe jetzt Feierabend. Mein Name ist Robert Wolf. Genießen Sie diesen Sonntag. Das hier ist ein wunderschöner Song von den Rolling Stones. As Tears Go By. Machen Sie es gut.

Da müssen wir kurz unterbrechen. Vorsicht bitte auf der 7 Würzburg-Ulm zwischen Heidenheim und Giengen-Herbrechtingen in beiden Richtungen. Kinder auf der Fahrbahn, bitte besonders vorsichtig fahren. Auf der 7 Würzburg-Ulm zwischen Heidenheim und Giengen-Herbrechtingen in beiden Richtungen. Kinder auf der Fahrbahn.

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1: 17 Uhr im Studio, Lisa Kuppar. Nach dem Anschlag auf den Berliner CSD ruft Kanzler Merz zu Zusammenhalt auf. Formel-1-Pilot Lando Norris gewinnt den Großen Preis von Ungarn. Das Wetter in Rheinland-Pfalz, teils sonnig von Nordwesten her wolkiger, recht windig bei 22 bis 31 Grad. Nach dem islamistischen Terroranschlag auf den Christopher Street Day in Berlin übernimmt die Bundesanwaltschaft die Ermittlungen. Das hat Justizministerin Hubig mitgeteilt. Kanzler Merz kündigte auf einer Pressekonferenz an, dass man alles tun werde, um den oder die Täter so schnell wie möglich zu fassen.
2: Diese Extremisten haben in der Mitte unserer Gesellschaft keinen Platz. Wir werden die Freiheit unserer Gesellschaft verteidigen. Wir sind mehr, wir sind stärker. Und wir halten in unserem Land zusammen.
1: Ein 21-jähriger mutmaßlicher Islamist soll gestern Abend am Rande des Christopher Street Days in Berlin in eine Menschenmenge gefahren sein. Eine Frau starb noch vor Ort an ihren schweren Verletzungen. Von den weiteren 29 verletzten Menschen schwebt nach Angaben der Polizei inzwischen keiner mehr in Lebensgefahr. In der CDU gibt es weiter Unmut über die misslungene Entlassung von Bundesverkehrsminister Schnieder. Der rheinland-pfälzische CDU-Landtagsabgeordnete Ludwig sagte, sein Kreisverband sei in einer Schockstarre. Man verstehe die Entscheidung von Kanzler Merz nicht. Schnieder sei ein fleißiger und geschätzter Verkehrsminister. Schnieder soll von Merz entlassen werden, ist aber immer noch im Amt, weil der vorgesehene Nachfolger kurzfristig abgesagt hatte. Das Welterbekomitee der UNESCO hat Dutzende neue Stätten unter Schutz gestellt, darunter den höchsten Berg Griechenlands, den Olymp. Auch der D-Day-Strand in der französischen Normandie ist jetzt ein Welterbe und die Waldsiedlung Zehlendorf in Berlin. Einzelheiten von Hanna Bitzer.
3: Die Berliner Wohnsiedlung aus den 1920er Jahren wird wegen ihrer bunten und kräftigen Außenfarben auch Papageiensiedlung genannt. Die Wohnblöcke wurden damals in den Wald hineingebaut, mit dem Ziel, Licht, Luft und Grün in den Alltag der Bewohner zu bringen. Bis heute gilt die Waldsiedlung Zehlendorf als architektonisch visionär. Deutschland hat jetzt insgesamt 55 Welterbestätten. Der Titel Welterbe ist zwar nicht mit Geld verbunden, aber mit strengem Schutz und Erhalt und auch Öffentlichkeitswirksamkeit, die zum Beispiel mehr Tourismus bringen kann.
1: Formel-1-Pilot Lando Norris hat den Großen Preis von Ungarn gewonnen. Es war der erste Sieg des amtierenden Weltmeisters seit November. Hinter dem Briten kamen der Niederländer Max Verstappen im Red Bull und der Italiener Kimi Antonelli im Mercedes ins Ziel, der weiter im WM-Klassement führt. Das nächste Rennen ist wegen der vierwöchigen Sommerpause erst Ende August im niederländischen Zandvoort. Die Zeit, es ist 17.03 Uhr.
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4: Viel los heute Nachmittag. Vorsicht zunächst auf der Autobahn 6 Heilbronn Richtung Nürnberg. Defekter PKW behindert hier zwischen Öhringen und Neuenstein. Das sind die Staus auf der A3 Köln Richtung Frankfurt. Unfall zwischen Idstein und dem Wiesbadener Kreuz. 9 Kilometer Stau und eine Stunde plus. Die A5 Basel Richtung Karlsruhe, auch hier ein Unfall zwischen Bühl und Baden-Baden, 5 Kilometer Stau, 20 Minuten Verzögerung. Die Autobahn 8 München Richtung Stuttgart, hier 10 Kilometer stockender Verkehr und eine halbe Stunde plus zwischen Märklingen und Mühlhausen. Die A8 Stuttgart Richtung Karlsruhe zwischen Heimsheim und Pforzheim Nord, Baustelle 5 Kilometer Stau, dauert eine Viertelstunde mehr. Auf der Autobahn 8 Karlsruhe Richtung Stuttgart ist die Überleitung zur Autobahn 81 gesperrt. Hier 2 Kilometer Stau. Sie werden hier über Leonberg Ost umgeleitet. A81 Stuttgart Richtung Singen. Baustelle zwischen Gärtringen und Herrenberg. 4 Kilometer Stau. Dauert nur noch 10 Minuten länger. Die Schweiz. Die A2 Luzern Richtung Gotthard. 4 Kilometer Stau und eine Dreiviertelstunde plus zwischen Amstig und Göschnen. Und auf der A7 und der B179 heute Füssen am Grenztunnel Füssen immer wieder Blockabfertigung. In beiden Richtungen deswegen mehrere Kilometer Stau. Alle Verkehrsinfos jederzeit auf swr4.de und ich wünsche eine gute Fahrt.
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4: Das ist ein bisschen kleinteilig heute. Im Norden von Rheinland-Pfalz und im Süden von Baden-Württemberg sind Schauer unterwegs. In der großen Mitte ist es aber recht heiter. 23 Grad dazu in der Eifel und bis 31 zwischen Mannheim und Stuttgart. In der kommenden Nacht bleibt es bei dieser Verteilung 20 bis 13 Grad an. Und die neue Woche startet freundlich. Letzte Schauer am Vormittag, später scheint dann überall die Sonne. Dazu ist es angenehm warm mit 21 bis 28 Grad. Auch am Dienstag und Mittwoch gibt es viel Sonne, dann wieder deutlich über 30 Grad. Aktuell sieht es so aus, 24 Grad in Herdorf, 28 in Leonberg. Mainz und Überlingen melden jeweils 27 Grad. Mit Jens Vogt. Ganz herzlich willkommen zur Kunst und Kultur bei uns im Südwesten, die heute mit der beeindruckendsten Bühne in unseren Gefilden beginnt. Das ist ganz sicher die in Bregenz. Bei den Festspielen dort mitten auf dem Bodensee, wo seit dieser Woche La Traviata aufgeführt wird. Wir durften hinter die Kulissen und nehmen Sie gleich genau dorthin mit. In guten 10 Minuten.
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0: Guten Sonntag, die Kunst und Kultur bei uns im Südwesten, hier in SWR 4. Das ist wirklich ein Spektakel der Superlative. In dieser Woche haben die Bregenzer Festspiele begonnen, die 80. sind es. Und mehr als 200.000 Menschen werden zum größten Kulturereignis am Bodensee kommen und sich nicht nur wunderschöne Musik anhören, sondern auch eine bombastische Bühne bewundern, auf der Giuseppe Verdis La Traviata aufgeführt wird. Karin Wehrheim aus dem SWR4-Team hatte mal die Gelegenheit, hinter diese großartige Kulisse zu schauen.
1: Es ist ein riesiger Spiegel, der, wie aus dem Himmel herabgestürzt, aus dem Bodensee ragt, so hoch wie ein 8-stöckiges Wohnhaus. Zu Beginn ist der Spiegel noch intakt, doch er zerbricht in 86 Splitter, große und kleine. Das ist die zentrale Idee des italienischen Bühnenbildners Paolo Fantin.
2: Lo specchio è uno specchio rotto ed è uno specchio.
1: Der Spiegel ist ein zerbrochener Spiegel, ich nenne ihn einen zerbrechlichen Augenblick. Das bedeutet, dass wir die Zeit anhalten. Wenn etwas zerbricht, sieht man es nicht, weil es nur ein Augenblick ist. Hier gelingt es uns, diese Zeit zu dehnen und so eine Skulptur in Bewegung zu schaffen. Allerdings eine unmögliche Bewegung, die das menschliche Auge nicht wahrnehmen könnte. Gleichzeitig ist der zerbrochene Spiegel ein Symbol für die Traviata, die vom Pfad der Tugend abgewichene Kurtisane Violetta, ihre Lungenkrankheit und ihren Tod. Über den Winter waren die Spiegelsplitter aus Holzplatten gefräst und mit speziellem Gewebe beklebt worden, damit sie wirken wie ein Spiegel, aber das Publikum nicht blenden. Sie stecken jetzt auf einer Stahlkonstruktion und können einzeln gesteuert werden. Der technische Direktor der Bregenzer Festspiele, Wolfgang Urstadt.
3: Wir haben da 30 Tonnen an beweglichen Splittern. Jeder Splitter ist anders gelagert, das heißt, er hat andere Durchbiegungen. Und diese Programmierungen müssen natürlich so sein, dass jeder Splitter aneinander vorbeifahren kann. Das ist eine Herausforderung.
1: Rund 10 Millionen Euro hat das Bühnenbild gekostet. Es wird in diesem und im kommenden Sommer je 28 Abende für La Traviata genutzt. Tagsüber gibt es Führungen hinter und unter den Spiegeln. Bühnentechnikerin Julia Schultheiß verrät dort ein weiteres Detail.
4: So, wir sind jetzt an dem zentralsten Punkt direkt unter der Bühne, wo unfassbar viele Zylinder sind, in denen die Blumen stecken. Das sind 270 Blumen, die wir alle pneumatisch hochfahren können.
1: Das hat allerdings noch Tücken, lacht sie. Behende klettert sie die für Zuschauer nicht sichtbaren schmalen Stahltreppen hinauf bis in die Mitte des zerborstenen Spiegels. Von dort wird eine große schwarze Kugel wie von Geisterhand bewegt herausfahren auf Violetta zu, der Tod. Das ist wahnsinnig eindrücklich und bitter, sagt die Bühnentechnikerin. Aber die Technik dahinter lässt sie dann doch wieder lachen.
4: Diese Kugel blasen wir auf und sie wird auch die ganze Zeit mit Luft gefüllt. Es ist sehr eindrücklich auf dem Bedienpult. Da steht dann Föhn aus. Wir föhnen den Tod, so könnte man es auch sagen. Föhn aus und das ganze Ding erschlafft und hängt als schwarzer Lappen runter. Das ist eigentlich der noch schlimmere Tod, wenn man es mal genau nimmt. Aber es sieht ja Gott sei Dank keiner, nur wir.
0: La Traviata auf der Seebühne im Bodensee. Restlos ausverkauft und das seit Monaten schon. Falls Sie Tickets ergattert haben, ganz viel Vergnügen. SWR 4 am Sonntag. Jolene.

0: Der Sonntag bei uns im Südwesten, kurz nach 5:30.
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0: Bitte einmal Vorsicht, wir haben Fahrzeugteile auf der Autobahn 5 Frankfurt Richtung Karlsruhe. Die liegen hier in Höhe Dorlach. Bitte aufpassen. Das sind die Staus im Moment. Auf der A3 Köln Richtung Frankfurt ein Unfall zwischen Idstein und dem Wiesbadener Kreuz. Immer noch 9 Kilometer Stau und eine Stunde plus. Die A8 München Richtung Stuttgart, 10 Kilometer stockender Verkehr zwischen Märklingen und Mühlhausen. Hier kommt eine halbe Stunde dazu. Die Autobahn 8 Stuttgart Richtung Karlsruhe, Baustelle hier auch zwischen Heimsheim und Pforzheim Nord, 6 Kilometer stockender Verkehr. Richtung Stuttgart, also in der Gegenrichtung, 5 Kilometer Stau und 20 Minuten obendrauf. Auf der Autobahn 8 Karlsruhe Richtung Stuttgart ist die Überleitung zur Autobahn 81 weiter gesperrt, deswegen 2 Kilometer Stau. Der Verkehr wird hier über Leonberg Ost umgeleitet. Und die A2 noch Luzern Richtung Gotthard, 4 Kilometer Stau und 40 Minuten plus zwischen Wassen und Göschnen. Alle Infos vom Verkehr natürlich auch auf swr4.de. Kommen Sie gut durch.
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0: 27 Grad in Schramberg. Frankenthal meldet 30 Grad. 25 sind es in Münsingen und Kusel hat 24 Grad. Das ist ein überwiegend heiterer Sonntag. Bei uns im Südwesten, nur in der Nordhälfte von Rheinland-Pfalz und auch südlich der Donau ist es ein bisschen wechselhafter mit kurzen Schauern zwischendurch. So bleibt das dann auch in der Nacht bei 20 bis 13 Grad. Morgen gibt es dann 21 bis 28 Grad, also recht angenehme Temperaturen. Bis zum Vormittag noch kurze Schauer möglich. Später ist es dann überall sonnig und trocken.
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Der Sonntag hier in SWR 4 mit Christy und dem Yellow River. Ganz normale Proben, wie sie für ein ganz normales Orchester üblich sind, für diese Musiker hier. Undenkbar im Moment, jedenfalls in ihrer Heimat. Und deswegen ist das Jugendsinfonieorchester der Ukraine bereits zum vierten Mal zu Gast hier bei uns im Südwesten auf Schloss Engers in Neuwied. Denn dort können die jungen Menschen endlich wieder das erleben, was ihnen so verdammt lange gefehlt hat. Das Zusammenspiel, die Gemeinschaft und ganz einfach die Freude an der Musik. Und die ist hörbar, sagt Melanie May aus dem SWR 4-Team.

0: Gemeinsam unbeschwert Musik machen. Das ist in ihrer Heimat der Ukraine schon lange nicht mehr möglich. Als Dirigentin Oksana Lyniv das Jugendsinfonieorchester 2016 gegründet hat, hätte sie sich nicht vorstellen können, dass sie mit den jungen Musikern mal ins Ausland muss zum Proben.
1: Einige sind schon seit 2 oder sogar 3 Tagen unterwegs. Es gibt keine Flugzeuge, es ist nur Busweg und Grenzübergang und so weiter. Aber trotzdem ist jeder vorbereitet, ist jeder motiviert, jeder sitzt da total konzentriert und will das Beste liefern.
0: Nazar ist seit vielen Jahren Teil des Orchesters. Sein Vater ist Anfang des Krieges gestorben, seine Familie ist nach Polen geflüchtet. Er selbst studiert Trompete in Graz.
2: Trotzdem Krieg, alle Probleme, aber trotzdem kommen wir hier, Musik machen. Das ist unsere kleine Atmosphäre, wo können wir nur mit Musik denken, nicht denken über Probleme.
0: Jelisaweta spielt zum 2. Mal im Orchester mit. Sie lebt in Kiew. Ihre Anreise nach Neuwied hat mehrere Tage gedauert. Zu Hause haben wir Raketenangriffe und das ist schwierig. Morgens müssen wir zur Schule gehen und fürs Orchester üben, aber die Pläne werden dann durchkreuzt. Das ist für mich emotional sehr anstrengend. Die rund 70-köpfige Truppe darf für eine Woche bei der Landesmusikakademie im Schloss Engers proben. Danach haben sie unter anderem noch Konzerte in Amsterdam und Berlin. In die Klassik eintauchen und alles andere ausblenden. Das macht den ukrainischen Jugendlichen nicht nur Freude, es gibt ihnen auch Halt.
3: Das Jugendsinfonieorchester der Ukraine probt im friedlichen Neuwied am Rhein. Und das schon zum 4. Mal. SWR 4, die Kunst und Kultur für Sie heute am Sonntag.

Dampfer, oder? Spencer Davis Group, Somebody Help Me. SWR 4, bitte einmal Vorsicht. Wir haben Fahrzeugteile auf der A3 Köln Richtung Frankfurt. Die liegen hier in Höhe Rastplatz Pfaffenbach. Fahren Sie aufmerksam.

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1: Um 18 Uhr mit Susanne Kimmel. Bundesverkehrsminister Schnieder bittet um seine Entlassung. Der VfB Stuttgart meldet einen neuen Rekordgewinn. Das Wetter abends und in der Nacht einzelne Schauer bei 20 bis 13 Grad. Bundesverkehrsminister Schnieder will Kanzler Merz um seine Entlassung bitten. Mit diesem Schritt ziehe er die Konsequenzen aus den Entwicklungen der vergangenen Tage, so der CDU-Politiker in einer Erklärung, die der deutschen Presseagentur vorliegt. Zugleich wolle er den unwürdigen Zustand beenden, der eine sachliche Arbeit unmöglich mache. Kanzler Merz hat dazu aufgerufen, sich von Angriffen wie auf den Berliner Christopher Street Day nicht einschüchtern zu lassen. Am Rande einer Andacht in der St. Marienkirche sprach Merz von einem Gift des Terrorismus, der die Gesellschaft spalten wolle. Aus Berlin berichtet Silvia Tieks.
2: Wir sind mehr, wir sind stärker und wir halten in diesem Land zusammen. Mit diesen eindringlichen Worten wandte sich der Bundeskanzler kurz vor dem Trauergottesdienst an die Öffentlichkeit. Den Anschlag auf den Christopher Street Day nannte Merz eine verachtenswerte Tat. Die Bundesregierung werde alles tun, den oder die Täter so schnell wie möglich zu fassen. Auch Berlins evangelischer Landesbischof Stäblein hat den Anschlag ausdrücklich verurteilt. Wer Gewalt im Namen der Religion ausübe, lästere Gott.
1: Die Waldbrände in Frankreich und Spanien zwingen immer mehr Menschen, ihre Häuser oder Feriendomizile zu verlassen. Aktuell wird deren Zahl auf mehr als 300.000 geschätzt. Der Waldbrand im Südwesten von Frankreich ist nur noch 15 Kilometer von der Großstadt Bordeaux entfernt. Auch südlich davon gibt es Waldbrände. Spanien wiederum meldet minimale Fortschritte bei der Bekämpfung eines Brands bei Valencia. Insgesamt ist die Lage auch um die Hauptstadt Madrid aber immer noch bedrohlich. Wie lassen sich echte Stimmen von KI-generierten Stimmen unterscheiden? Darüber beraten seit heute rund 90 Wissenschaftlerinnen und Wissenschaftler aus aller Welt in Trier. Bei dem Fachforum an der Uni geht es unter anderem darum, Gerichten zu helfen, wenn sie Stimmen als Beweismittel auswerten. Die Universität Trier hat Expertise in dem Gebiet. Sie gehört nach eigenen Angaben zu den wenigen Hochschulen in Deutschland, die einen eigenen Masterstudiengang für Phonetik anbieten. Der VfB Stuttgart hat im vergangenen Geschäftsjahr mehr Gewinn gemacht als je zuvor. Das hat die Vereinsspitze heute bei der Mitgliederversammlung bekannt gegeben. Demnach liegt der Gewinn bei 22,5 Millionen Euro. Auch beim Zuschauerschnitt und beim Trikotverkauf war der VfB Stuttgart erfolgreich wie nie zuvor. Außerdem, so Vorstandschef Werle, gab es auch beim Sponsoring Zuwächse. Soweit die Nachrichten und die Zeit. Es ist 18.02 Uhr.
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3: Immer noch die Fahrzeugteile auf der A3 Köln Richtung Frankfurt. Bitte Vorsicht deswegen in Höhe Rastplatz Pfaffenbach. Die A3 Köln Richtung Frankfurt zwischen Idstein und dem Wiesbadener Kreuz. Ein Unfall, noch 8 Kilometer Stau und eine gute halbe Stunde plus. Die A8 München Richtung Stuttgart zwischen Merklingen und Mühlhausen. 10 Kilometer stockender Verkehr, 20 Minuten obendrauf. Auf der Autobahn 8 Karlsruhe Richtung Stuttgart ist die Überleitung zur Autobahn 81 gesperrt. Hier 2 Kilometer Stau. Die Umleitung geht hier über Leonberg Ost. Nochmal die A8 Stuttgart Richtung Karlsruhe. Zwischen dem Kreuz Stuttgart und dem Dreieck Leonberg deswegen 4 Kilometer Stau und eine Viertelstunde plus. Und nochmal die A8 Karlsruhe Richtung Stuttgart. Zwischen Pforzheim West und Pforzheim Ost an der Baustelle 3 Kilometer stockender Verkehr. Alle Infos vom Verkehr natürlich auch jederzeit auf swr4.de. Kommen Sie gut an.
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3: Wir haben viel Sonne heute über dem Südwesten, aber auch ein paar Schauer. Mit denen müssen Sie besonders im Süden von Baden-Württemberg und in der Nordhälfte von Rheinland-Pfalz rechnen. Dort auch nur so um die 23 Grad. Sonst sind es heute 27 bis 31 Grad. Kommende Nacht bleibt es genauso bei 20 bis 13 Grad. Und ab morgen wird es dann schon wieder Hochsommer. Bis zum Vormittag noch ein paar Tropfen möglich. Danach kommt dann recht ausführliches Sonnenwetter auf uns zu. Morgen bis 28, am Dienstag bis 33 und am Mittwoch bis 36 Grad. Das sind die Werte im Moment. In Bad Ems haben wir 25 Grad, ebenfalls so in Freudenstadt 25 Grad, Worms 28 und Backnang 30 Grad.
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3: So, und gleich gibt's was Tolles für alle großen Kleinkinder unter Ihnen. die auch heutzutage noch jedem Blaulicht fasziniert hinterher schauen. Wir besuchen das Feuerwehrmuseum in Stuttgart, genauer gesagt die Playmobil-Ausstellung dort. In guten 10 Minuten
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0: Festivals gehen immer. All My Lovin', SWR 4, die Kunst und Kultur. Bei uns im Südwesten und es ist völlig klar, dass dieses Museum hier sehr gut besucht ist. Denn wer wollte als kleiner Junge oder auch als kleines Mädchen nicht Feuerwehrmann oder Feuerwehrfrau werden? Das Feuerwehrmuseum in Stuttgart-Münster bietet nicht nur auf diese Art und Weise Erinnerungen an die eigene Kindheit, sondern aktuell auch eine Sonderausstellung. Und auch die führt uns ein paar Jahrzehnte zurück. Die Playmobil-Blaulichtfamilie, die sich Ulrike Koch aus dem SWR4-Team natürlich angucken musste.
1: Geht die Tür auf, taucht man sofort ein in die Feuerwehrgeschichte. Auf 2500 Quadratmetern in einer alten Fabrikhalle, da ist ganz schnell klar, hier geht's um Blaulicht. Hier stehen riesige Löschfahrzeuge, es gibt Schläuche, Drehleitern, Feuerwehruniformen. Überall leuchtet es in knalligem Rot. Und hier im unteren Bereich der Halle stehen 30 original ausgemusterte historische Feuerwehrfahrzeuge. Riesengroß, wenn man so direkt daneben steht.
2: Ja, das sind halt einfach Lastwagen, ne?
1: Sagt Martin Mitzdörfer vom Stuttgarter Feuerwehrverein. Mit ihm schlendere ich durchs Museum und ich darf sogar mal reinsitzen in so eine Feuerwehr. Wow, das erste Mal in einem Feuerwehrwagen. Steige ich mal die Stufen hoch.
3: Dieses Fahrzeug haben wir ins Museum gekriegt, weil es eine Stuttgarter Besonderheit ist. Das war gerade so um die Jahrtausendwende herum der Versuch, ein Fahrzeug klein, kompakt, schlagkräftig zu produzieren.
1: Das älteste Fahrzeug ist hier aus den 40er Jahren. Über Treppen geht's nach oben auf die Galerie und da wird man wirklich in eine ganz andere Zeit gebeamt. Da sind handgezogene, hölzerne Löschkarren. Alte Leitern sehe ich wirklich aus allen Epochen und man spürt, wie lange der Mensch sich schon verpflichtet fühlt, zu helfen. Herr Mitzdörfer, Sie sind ja auch bei der Feuerwehr. Woher kommt denn der Impuls zu helfen?
3: Man geht ja immer als Team. Wir sind ja nie Einzelkämpfer, sondern wir sind ja immer in einer Gruppe unterwegs. Das ist die Gemeinschaft, das ist schlussendlich auch das Helfen. Da sind ganz, ganz viele Faktoren, die da dran hängen.
1: Und wenn ich jetzt noch hier einen Blick weiter werfe, da sind 8 Vitrinen aufgebaut. Es leuchtet von überall her richtig schön bunt. Ich sehe kleine Feuerwehrautos und kleine Feuerwehrmänner, alles aus Playmobil, also diesem beliebten Kinderspielzeug. Das alles stammt aus der privaten Sammlung von Herrn Mitzdörfer. Alles liebevoll aufgebaut.
3: Im Endeffekt sind hier ganz viele Playmobil-Produkte dabei, mit denen ich selber als Kind schon gespielt habe. Und wenn man die erste Vitrine anguckt, haben wir tatsächlich Spielzeug aus dem Bereich Mitte, Ende der 70er Jahre. Und so gehen wir quasi in den Jahren dann bis in die heutige Zeit.
1: Und alles in Miniatur. Die Playmobil-Ausstellung läuft noch bis November und wenn man mal eintauchen mag in die Geschichte der Feuerwehr und der Blaulichtfamilie, dann ist hier auf jeden Fall ein spannender Ort.
0: Na, da lohnt sich doch wohl ein Besuch im Stuttgarter Feuerwehrmuseum. Das ist an jedem ersten Samstag und an jedem dritten Sonntag im Monat von 10 bis 16 Uhr geöffnet. Das nächste Mal also kommenden Samstag am 1. August. Tatütata!

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0: von Rod Stewart, Every Beat of My Heart. Gleich spielen wir Harpo.
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0: Kurz nach 6:30, bitte Vorsicht auf der Autobahn 1 Richtung Köln-Koblenz. Hier liegen Holzklötze auf der Fahrbahn zwischen Schweich und Föhren. Dann leider ein totes Tier auf der A6 Mannheim Richtung Heilbronn. Das liegt hier in der Baustelle zwischen Schwetzingen-Hockenheim und dem Dreieck Hockenheim. Und eine ungesicherte Unfallstelle gefährdet den Verkehr auf der Autobahn 81 Heilbronn Richtung Würzburg. Hier bitte aufpassen zwischen Möckmühl und Osterburken. Die A5 Karlsruhe Richtung Frankfurt, hier 4 Kilometer stockender Verkehr zwischen Kronau und Waldorf-Wiesloch. Die A63 Kaiserslautern Richtung Mainz ist bis morgen früh gesperrt wegen Bauarbeiten zwischen dem Dreieck Kaiserslautern und Sembach. Die A8 München Richtung Stuttgart zwischen Märklingen und Mühlhausen, 10 Kilometer stockender Verkehr, 20 Minuten plus. Die A8 Karlsruhe Richtung Stuttgart zwischen Pforzheim West und Pforzheim Ost an der Baustelle 3 Kilometer stockender Verkehr. Und nochmal die Autobahn 8 Stuttgart Richtung Karlsruhe zwischen dem Kreuz Stuttgart und dem Dreieck Leonberg, 4 Kilometer Stau, dauert eine Viertelstunde mehr. Alle Infos vom Verkehr natürlich auch auf swr4.de. Wünsche eine gute Fahrt.
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0: 27 Grad haben wir in Worms und Schwetzingen, in Bad Kreuznach 26 und Esslingen meldet noch 31 Grad. Ganz im Norden und ganz im Süden sind Schauer möglich heute Abend. Im großen Rest bleibt es trocken und auch recht heiter. Das wird dann auch in der kommenden Nacht so sein bei 20 bis 13 Grad. Morgen verziehen sich die letzten Schauer. Spätestens ab Mittag scheint überall dann die Sonne bei 21 Grad im Westerwald. Sonst Temperaturen morgen zwischen 24 und 28 Grad.
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0: der Sonntag hier in SWR 4 mit der Kunst und Kultur. Bei uns im Südwesten durch die berühmte Abtei Maria Laach in der Eifel können Sie sich regelmäßig führen lassen und in das Leben der Benediktinermönche dort eintauchen. Aber so tief wie in dieser Woche geht es selten. Am Maria Laach Tag bietet die Abtei Einblicke, die Ihnen während der normalen Führungen eigentlich verborgen bleiben. Die Nacht der Vulkane hat tausende Besucher nach Maria Laach geführt und auch Christian Giese Kessler aus dem SWR 4 Team.
1: Fast 1000 Jahre ist der Komplex Maria Laach alt. Im 13. Jahrhundert wurden dann diese Mauern hier fertiggestellt. Bei mir geht sofort Kino im Kopf los, weil ich mir vorstelle, wer hier alles langgelaufen ist in den Jahrhunderten. Pater Maximilian, Sie sind Prior seit Oktober, haben sich entschieden, hier zu leben. Das heißt, es sind nicht nur ein paar Minuten, in denen das Kino im Kopf startet, sondern die ganze Zeit. Wie ist es bei Ihnen?
2: Ja, für mich ist es keine Gewöhnung, muss ich sagen. Jedes Reinkommen hier wirklich berührt mich. Ich gehe da immer mit Ehrfurcht und mit Staunen herein.
1: Ich habe Sie gerade beobachtet, als Sie hier reingekommen sind. Irre, Wahnsinn, unglaublich. Das waren so die Worte. Wie ist es Ihnen gegangen?
3: Kann man so sagen, ja. Es ist eine beeindruckende Situation, die Bibliothek zu betreten. Ein Raum, der normalerweise nicht zugänglich ist.
4: Also es erschlägt mich, die vielen Bücher zu sehen. Zu sehen, wie wertvoll die sein müssen, wie sorgfältig die hier angeordnet sind und wie sauber das hier alles ist und wie viel Wissen hier zu finden ist.
1: Ich gehe mal davon aus, dass es hier in Maria Laach unzählige geheime und noch geheimere Geheimgänge gibt. Sie sind der Prior. Wenn einer es weiß, dann Sie. Was ist denn der geheimste, von dem Sie mir auf keinen Fall was sagen dürfen?
2: Genau.
1: Das heißt, es gibt Sie.
2: Ich kenne keine Geheimgänge im klassischen Sinn. Ich wüsste auch nicht von den Mitbrüdern. Aber es gibt genug Gänge, die nur Mönche kennen. Ja. Es gibt Räume, wo man nicht einmal mehr wissen, wo der Schlüssel ist.
1: Die Uhren schlagen anders, vor allem so im Takt der Gebete.
2: Das, was man regelmäßig macht, das prägt einen auch. Und wir merken es hier, dieses gemeinsame Gebet und Essen, das formt uns als Gemeinschaft. Ich glaube, jede Familie braucht das.
0: Ja, das ist eine sehr besondere Stimmung dort und vor allem eine ziemlich beruhigende. Kann man gut gebrauchen in unserem stressigen Alltag heutzutage. Mal ein bisschen durchschnaufen in der Abtei Maria Laach in der Eifel. 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
1: Um 19 Uhr mit Susanne Kimmel. Verkehrsminister Schnieder will sein Amt freiwillig aufgeben. Hunderte Menschen trauern bei einer Andacht nach dem Anschlag auf den CSD. Das Wetter morgen meist trocken bei Sonne und Wolken und Höchstwerte bis 28 Grad. Nach tagelanger Spekulation bittet Bundesverkehrsminister Schnieder jetzt selbst um seine Entlassung. Er kommt damit einem Rauswurf durch Kanzler Merz zuvor. Aus unserem Hauptstadtstudio berichtet Jakob Meyer.
2: Patrick Schnieder zieht damit nach eigenen Worten die Konsequenzen aus den Entwicklungen der vergangenen Tage. Zugleich wolle er den, so wörtlich, unwürdigen Zustand beenden, der die sachliche Arbeit unmöglich mache, erklärte Schnieder auf X. Bundeskanzler Friedrich Merz hatte Schnieder am vergangenen Donnerstag mitgeteilt, dass er ihn entlassen wolle. Merz Wunschkandidat für die Schnieder-Nachfolge, der CDU-Bundestagsabgeordnete Fritz Günzler, sagte aber kurzfristig ab. Bei einer Pressekonferenz zur geplanten Kabinettsumbildung am Freitagmorgen äußerte sich Merz gar nicht zu dieser Personalie. Sein Umgang mit Schnieder stieß in der CDU auf teilweise scharfe Kritik, besonders in Schnieders rheinland-pfälzischem Landesverband.
1: Nach dem islamistischen Anschlag auf den Berliner Christopher Street Day haben hunderte Menschen an einer ökumenischen Andacht teilgenommen. Auch Kanzler Merz und weitere Regierungsmitglieder kamen dazu in die Berliner Marienkirche. Die muslimische Imamin Attis sagte, wer im Namen Gottes den Hass auf Menschen predige, weil sie einander liebten, missbrauche den Glauben. Der evangelische Bischof Stäblein hat ergänzt, Gewalt im Namen der Religion auszuüben sei Gotteslästerung. In Stuttgart gehen am Abend die CSD-Kulturwochen zu Ende. Der letzte Tag ist vom Anschlag auf den Berliner Christopher Street Day überschattet worden, berichtet SWR-Reporter Christian Spöcker.
3: Rund um ein großes queeres Straßenfest in Stuttgart waren heute mehr Polizeikräfte unterwegs als sonst. Das sei kurzfristig so entschieden worden, teilte eine Polizeisprecherin dem SWR mit. Der Stuttgarter CSD-Verein sah darüber hinaus keinen Anlass für eine Änderung des aktuellen Sicherheitskonzepts. Zugleich zeigte er sich erschüttert und entsetzt über den Anschlag in Berlin. Gestern waren, fast zeitgleich zum CSD in der Hauptstadt, auch in Stuttgart tausende Menschen für gleiche Rechte und Vielfalt auf die Straße gegangen.
1: Auf der spanischen Insel Mallorca ist zur Stunde wieder eine Demonstration gegen die Folgen des Massentourismus geplant. Der Protest in der Inselhauptstadt Palma steht unter dem Motto Mallorca am Limit. Die Organisatoren fordern, den Tourismus auf der Baleareninsel zurückzufahren. Der ist dort allerdings seit Jahrzehnten ein bedeutender Wirtschaftsfaktor. Fußball-Zweitligist Karlsruher SC hat ein Freundschaftsspiel gegen den italienischen Topclub Inter Mailand gewonnen. Im heimischen Wildparkstadion siegte KSC mit 1:0. Der Test gegen den italienischen Meister und Pokalsieger galt als Höhepunkt der Saisonvorbereitung. Die Zeit, es wird jetzt 19.03 Uhr.
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4: Weiter Vorsicht bitte auf der Autobahn 81, Heilbronn Richtung Würzburg. Hier behindert ein Unfall den Verkehr zwischen Möckmühl und Osterburken. Die A3, Köln Richtung Frankfurt. Unfall hier zwischen Niedernhausen und dem Wiesbadener Kreuz. Hier gibt's noch 5 Kilometer Stau. Die A5, Karlsruhe Richtung Frankfurt. 4 Kilometer stockender Verkehr zwischen Kronau und Waldorf-Wiesloch. Die A63 Kaiserslautern Richtung Mainz ist wegen Bauarbeiten bis morgen früh zwischen dem Dreieck Kaiserslautern und Sembach gesperrt. Und die Autobahn 8 Karlsruhe Richtung Stuttgart, Baustelle zwischen Pforzheim West und Pforzheim Ost, 3 Kilometer stockender Verkehr. Alle Infos vom Verkehr natürlich auch auf swr4.de. Gute Fahrt!
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4: Das ist ein bisschen kleinteilig heute Abend. Im Norden von Rheinland-Pfalz und auch im Süden von Baden-Württemberg sind Schauer unterwegs. In der großen Mitte bleibt es recht heiter. 23 Grad dazu in der Eifel und bis 31 haben wir zwischen Mannheim und Stuttgart. In der kommenden Nacht bleibt es bei genau dieser Verteilung, dann 20 bis 13 Grad. Und die neue Woche startet freundlich. Die letzten Schauer am Vormittag, später scheint dann morgen überall die Sonne. Das wird ziemlich angenehm von den Temperaturen her, 21 bis 28 Grad. Auch am Dienstag und Mittwoch viel Sonne, dann nicht mehr ganz so angenehm, nämlich wieder deutlich über 30 Grad. Im Moment sieht es folgendermaßen aus. 23 Grad in Furtwangen, 25 haben wir in Kusel und Ramstein-Wiesenbach und in Pforzheim sind es 28 Grad.
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4: Die Kunst und Kultur bei uns im Südwesten heute am Sonntag, die mal wieder um eine Auszeichnung reicher geworden ist. Der Freiburger A Cappella Chor Tweng hat einen großen Wettbewerb in Österreich gewonnen. Wir gratulieren und hören ihn natürlich auch, das ist ja klar. In guten 10 Minuten.
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noch so richtig schön, finde ich, oder? Die 60er mit den McCoys. Hang on, Sloopy. SWR 4 am Sonntagabend, wenn ein Chor so richtig loslegt, dann klingt das so.

0: schön, oder? Der Südwesten singt gerne, Sie ja vielleicht auch. In Rheinland-Pfalz alleine gibt es geschätzt 1000 Chöre und in Baden-Württemberg sogar 5000. Und das war gerade der Freiburger A Cappella Chor Tweng, bestehend aus 42 kräftigen Kehlen. Und dieser Chor hat den internationalen A Cappella Wettbewerb in Graz in Österreich gewonnen. SWR 4 gratuliert sehr herzlich, unter anderem Julian Knörzer und Sandra Dold. Die waren mit dabei und wissen natürlich, warum ihr Chor so erfolgreich war.
1: Also so wie wir das Feedback der Jury und von Leuten aus dem Publikum verstanden haben, war es nicht nur der Gesang, sondern auch die Performance und dieses Gesamtpaket mit den ganzen Teams, die im Chor zusammenarbeiten.
2: Die, sag ich mal, musikalisch uns klar überlegen waren, die hatten im Unterschied zu uns nicht so eine lange Geschichte miteinander. Und da sich einfach eine Dynamik entwickelt hat, die man auch wahrnimmt.
0: Da steckt natürlich auch jede Menge Arbeit und Herzblut dahinter. Es dauert schon ziemlich lange, bis sich der Chor mit einem neuen Song auf die Bühne traut.
1: Also wenn ein neues Stück rauskommt, dann hat der Chor 2 Wochen Zeit, das Stück zu lernen, seine eigene Stimme zu lernen. Dann hat der Chor nochmal 2 Wochen Zeit, um ein Stück auswendig zu können. Und wenn das Stück musikalisch einigermaßen sitzt, dann wird auch die Choreo-Performance eingeführt. Und je nachdem, wie komplex es ist, kann das ein paar Monate dauern.
0: Dann kommt aber auch was Wunderbares dabei raus. Sowas hier zum Beispiel. Oh ja.

Der A Cappella-Chor Tweng aus Freiburg, ein ausgezeichneter, sehr erfolgreich gewesen beim A Cappella-Wettbewerb Vokal Total in Österreich. SWR 4, die Kunst und Kultur, am Sonntagabend.

0: Sonntagabend hier in SWR 4.
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0: Eine Eilmeldung kommt aus Berlin auf der Suche nach dem Amokfahrer von gestern Abend, der am Rande des Christopher Street Days in Berlin mit einem Transporter in die Menschenmenge dort gefahren war, hat es einen größeren Polizeieinsatz in einer Gartenlaube gegeben in Berlin. Und bei diesem Einsatz ist der mutmaßliche Täter nach ersten Medienberichten erschossen worden. Mehr wissen wir zur Stunde noch nicht. Weitere Einzelheiten zu diesem Einsatz gibt es spätestens in den SWR4 Nachrichten gleich um 20 Uhr. Jetzt haben wir es kurz nach 7:30.
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0: Das sind die Staus, die noch übrig sind. Auf der A3 Köln Richtung Frankfurt. Nach dem Unfall zwischen Niedernhausen und dem Wiesbadener Kreuz noch 4 Kilometer. Die A5 Karlsruhe Richtung Frankfurt. 4 Kilometer stockender Verkehr zwischen Kronau und Waldorf-Wiesloch. Die A63 Kaiserslautern Richtung Mainz ist zwischen dem Dreieck Kaiserslautern und Sembach wegen Bauarbeiten bis morgen früh gesperrt. Und die Autobahn 8 Karlsruhe Richtung Stuttgart zwischen Pforzheim West und Pforzheim Ost an der Baustelle 3 Kilometer stockender Verkehr. Alle Infos zum Verkehr natürlich auch auf swr4.de. Kommen Sie gut durch.
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0: 27 Grad haben wir noch in Ludwigshafen und auch in Mannheim. Leutkirch meldet 24 und Oberwiesel 23 Grad. Das bleibt ein überwiegend heiterer Sonntagabend. Bei uns im Südwesten, nur in der Nordhälfte von Rheinland-Pfalz und südlich der Donau, ist es immer noch ein bisschen wechselhafter mit kurzen Schauern. So bleibt es dann auch in der kommenden Nacht. Temperaturen 20 bis 13 Grad. Morgen 21 bis 28 Grad. Recht angenehme Temperaturen also. Bis zum Vormittag gibt's noch kurze Schauer. Später ist es morgen dann überall sonnig und trocken.
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0: Seiten Kings am Sonntagabend hier in SWR 4. Hier ist die Kunst und Kultur bei uns im Südwesten. Und er hier ist in dieser Woche nochmal groß geehrt worden, Mario Adorf. Anfang April, ja, mit 95 Jahren in Paris gestorben. Und weil er auch sehr eng mit den Nibelungenfestspielen in Worms verbunden war, dort auf und vor allem auch hinter der Bühne stand, ist dort in dieser Woche nochmal sehr bewegend an Mario Adorf erinnert worden. Schauspielerin Maria Schrader zum Beispiel war im Jahr 2002 eine seiner Kolleginnen, als Mario Adorf als Hagen selber auf der Bühne stand. Und sie hat ihn als einen Mann abgespeichert, der immer nahbar, extrem höflich und vor allem geduldig war.
1: Mario Adorf war ein großer Menschenfreund, jemand, der das Leben in jedem Moment genießen möchte, spüren möchte. Es war so einfach, wie man sich das gar nicht erträumt, wenn man weiß, okay, jetzt spielt man mit jemandem wie Mario Adorf.
0: Und seine Tochter Stella Adorf war auch in Worms mit dabei. Sie hat ihren Vater ja erst so richtig kennengelernt, als sie quasi schon erwachsen war damals. Und trotzdem, sagt sie, hat er ihr fürs Leben noch reichlich mitgeben können.
2: Er hat das Leben eigentlich nicht als Kontinuum empfunden, sondern hat eigentlich immer aus allen Ereignissen und Erlebnissen Geschichten destilliert. Die hat er als Schauspieler dann auch versucht umzusetzen. Die hat er auch aufgeschrieben in seinen Büchern. Andererseits war er eben dieser großartige Beobachter. Und so war er nicht immer nur lustig und am Erzählen, sondern auch still und in Wahrnehmungsmodus.
0: Und sie, die Stella Adorf, seine Tochter, versucht genau das fortzusetzen, was ihr Vater ihr vorgelebt hat. Großes Gedenken an Mario Adorf in dieser Woche in Worms, wo er vor 24 Jahren einer derjenigen war, die Nibelungenfestspiele ins Leben gerufen hat. Der Sonntag in SWR 4.

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1: Um 20 Uhr mit Susanne Kimmel. Bei einem Polizeieinsatz in Berlin ist der mutmaßliche Attentäter des Christopher Street Days erschossen worden. Wie die Polizei mitteilt, hat der Mann mit einer Stichwaffe Beamte angegriffen. Daraufhin sei auf ihn geschossen worden. Der 21-jährige Deutsche soll der islamistischen Szene angehört haben. Gestern Abend war ein Auto am Rande des CSD in eine Menschenmenge gefahren. Eine Frau wurde getötet, 29 weitere Menschen wurden verletzt. Die Bundesanwaltschaft in Karlsruhe hat am Abend die Ermittlungen übernommen. Der CDU-Politiker Bilger soll neuer Bundesverkehrsminister werden. Das hat Regierungssprecher Cornelius der Agentur dpa gesagt. Demnach wird Kanzler Merz den bisherigen parlamentarischen Geschäftsführer der Unionsbundestagsfraktion in Kürze als Nachfolger von Patrick Schnieder vorstellen. Dieser hatte zuvor selbst um seine Entlassung gebeten und von einem unwürdigen Zustand gesprochen. Dass der aus Rheinland-Pfalz stammende CDU-Politiker seinen Ministerposten räumen muss, stand schon seit Freitag im Raum. Merz hatte sich bislang aber nicht konkret geäußert. CSU-Chef Söder lehnt jede Zusammenarbeit mit der AfD weiter ab. Im ZDF-Sommer-Interview hat er gesagt, bei der AfD passierten Dinge und fielen Worte, die jenseits demokratischer Kultur seien. Außerdem wolle und könne er mit Führungskräften wie dem Thüringer AfD-Landeschef Höcke nicht zusammenarbeiten. Söder widersprach damit dem sächsischen Ministerpräsidenten Kretschmer. Der CDU-Politiker hatte dem Handelsblatt gesagt, wer noch über Brandmauern rede, habe die Zeichen der Zeit nicht erkannt. Am Industriehafen von Mannheim hat es am Nachmittag einen ausgedehnten Flächenbrand gegeben. Die Feuerwehr hat die Flammen mittlerweile gelöscht. SWR-Reporter Danilo Quarta.
2: Bei starkem Wind konnten sich die Flammen auf der Friesenheimer Insel schnell auf über 100.000 Quadratmeter Fläche ausbreiten. Anwohner des angrenzenden Mannheimer Stadtteils Neckarstadt wurden gebeten, Türen und Fenster geschlossen zu halten. Zufahrtsstraßen zum Industriehafen wurden gesperrt. Über 150 Einsatzkräfte der Feuerwehr waren vor Ort, um den Brand zu löschen. Nach gut 3 Stunden ist es ihnen gelungen, den Flächenbrand auf 2 kleinere Brandstellen zu verkleinern. Laut Feuerwehrsprecher sollen die Nachlöscharbeiten bis in die Nacht andauern.
1: Fußball-Zweitligist Karlsruher SC hat ein Freundschaftsspiel gegen den italienischen Topclub Inter Mailand verloren. Im heimischen Wildparkstadion unterlag der KSC mit 1:2. Und in Paris ist gerade die Tour de France zu Ende gegangen mit dem traditionellen Schlusssprint über die Champs-Élysées. Die Tour gewonnen hat der Slowene Tadej Pogačar und das zum 5. Mal in seiner Radsportkarriere. Das Wetter, heute Nacht einige Schauer, morgen dann nur noch örtlich Regen. Sonne und Wolken wechseln sich dann ab und es weht weiter ein kräftiger Wind. Die Temperaturen erreichen maximal 21 Grad in der Eifel und bis 28 Grad gibt's morgen am Oberrhein. Die Zeit 20.03 Uhr.
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3: Bitte einmal Vorsicht heute Abend auf der B33 Singen-Konstanz. Hier Sichtbehinderungen durch dichten Rauch zwischen Radolfzell und Makelfingen. Die A3 Köln Richtung Frankfurt nach dem Unfall zwischen Niedernhausen und dem Wiesbadener Kreuz noch 4 Kilometer Stau. Die A5 Karlsruhe Richtung Frankfurt 4 Kilometer stockender Verkehr zwischen Kronau und Waldorf-Wiesloch. Nochmal die A5, Kassel Richtung Frankfurt. Es wird gebaut zwischen Friedberg und dem Nordwestkreuz Frankfurt. Hier 6 Kilometer Stau. Die A63, Kaiserslautern Richtung Mainz, ist wegen Bauarbeiten gesperrt. Bis morgen früh zwischen M3, Kaiserslautern und Sembach. Und auf der Autobahn 8, Karlsruhe Richtung Stuttgart, zwischen Leonberg West und Leonberg Ost, ist im Dreieck Leonberg die Überleitung zur Autobahn 81 nach Heilbronn gesperrt. Sie werden hier über Leonberg Ost umgeleitet. Alle Infos vom Verkehr natürlich auch auf swr4.de und ich hoffe, Sie kommen gut durch.
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3: Auch heute fehlt natürlich die Mundart nicht in der Kunst und Kultur hier bei uns im Südwesten. Und heute hören Sie einen, der nicht nur auf der Bühne, sondern auch auf Social Media für reichlich Furore sorgt. Wie es der Haslacher Lukas Steyer geschafft hat, über 600.000 Follower dort zu bekommen. Das hören Sie in guten 10 Minuten.
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0: Sonntagabend. SWR 4 ist hier. Bitte einmal Vorsicht. Es liegen Glasscherben auf der A5 Frankfurt Richtung Karlsruhe. Hier aufpassen zwischen Bruchsal und Karlsruhe Nord. Glasscherben auf der Autobahn. Was glauben Sie, wenn es um Mundart bei uns aus dem Südwesten geht, wenn Sie versuchen, die bei Instagram oder TikTok zu vermarkten? Wie viele Follower haben Sie dann dort? 300.000. Und zwar jeweils, wenn Sie es so geschickt anstellen wie der südbadische Comedian Lukas Steyer, alias Kossu, der war mal Lehrer. Weiß also, wie die Jugendlichen und jungen Erwachsenen so ticken, was die von so einem Social-Media-Kanal erwarten und hat auf diese Art und Weise mal eben diese riesige Follower-Gemeinde aufgebaut. Und trotzdem ist er mit seinem Programm We Are The Germans natürlich immer noch im richtigen Leben unterwegs. Zum Beispiel in diesem Jahr schon im Burghof in Lörrach. Thema dort, seine Kindheit im Kinzigtal und seine Zeit als Ministrant.
1: Ich war der mit diesem Weihrauch-Schwenkgrill. Kennt ihr die? Die mit diesem Weihrauch, dieser antike, die antike Nebelmaschine. Das war ich immer so. Aber meine Ministrantenkarriere nahm ein jähes Ende. Es war an einem nebligen Sonntag im Schwarzwald. Das mit dem Nebel war ich. Und jetzt muss ich euch eine Geschichte erzählen, die ist wirklich eins zu eins so passiert. Ihr wart bestimmt alle mal in der Kirche, ne? Und in der Kirche gibt es so eine Art Choreo. Also gerade auch für die Ministranten gibt es so eine Choreografie. Mal gehst halt vor und bringst irgendwie die Hostie. Mal bringst du den gesegneten Wein, den du davor aus dem Tetrapack einmal umgefüllt hast. Und mal sitzt halt vorne. Mal stehst, mal singst, mal sitzt. Und jetzt war dieser Moment, wo man knien muss. Deswegen auch vorhin das mit dem Knie. Kennst du die Leute, die sagen, warum bist du kein Fußballprofi geworden? Ging nicht, Bruder, Kreuzbandriss. Kennst du die? Wenn mich jemand fragt, ich sag, ging nicht, Bruder, Kirchenbank. Schlimmste, oder? In der Kirche so Knie auf den alten Dinger. Oh. Naja, also jetzt stellt euch vor, wir sind jetzt in der Kirche. Es ist Sonntag. Ausverkauftes Haus. Wirklich volle Kirche, 600 Leute da. Wir haben eine große Kirche in Haslach. Und ich knie mit meinem Kumpel Ariel. Mir war so im Tandem, manchmal zu zweit. Mein Kumpel Ariel und ich. Der hieß jetzt nicht wirklich Ariel, das ist jetzt kein so Berliner Woker-Name, sondern das ist sein Spitzname, aber den erkläre ich gleich noch. So, jetzt knie mir da. Jetzt hat Ariel aber den Moment, an dem er klingen sollte, verwechselt. Ariel hat öfter mal was verwechselt. Immer wenn er was verwechselt gehabt hat, hat er es immer so gemacht. Verwechselt. Immer den Move. Er hat auch in der 5. Klasse mal was verwechselt. Da hat er nämlich das Sportzeug, also das Schwimmzeug, mit dem von seiner Schwester verwechselt. Unser Sportlehrer, der Herr Meier, fand das nicht so witzig. Der hat ihn dann im Badeanzug von seiner Schwester die 50 Meter schwimmen lassen. Vielleicht wisst ihr jetzt auch, warum er Ariel hieß. Die schnellste Meerjungfrau im Reha-Becker. True Story. Naja, wie gesagt, und dann hat er wieder verwechselt. Keiner in dieser Kirche hätte das gecheckt. Ich hab's gecheckt. Und weil ich ein Ehrenministrant war, habe ich mit falsch geklingelt. Keiner hätte es gecheckt. Wir haben aber der Dritte im Bunde vergessen. Das war der Kaplan. Der hat's gecheckt. Er wollte eigentlich was sagen und dachte, das Mikro wäre aus. Spoiler, das Mikro war an. Was ich euch jetzt erzähle, ich schwöre es euch, so wahr ich hier stehe, dann ist der Kaplan vor dem Mikro, vor versammelter Mannschaft, guckt uns an und sagt, ha, das sind ja zwei Wichser. Jetzt ratet mal, wer danach sein Fahrrad mit zwei Platten heimschieben muss. Ich war's, weil Ariel hat mein Fahrrad mit dem vom Kaplan. Volks! War wirklich so. Und wisst ihr, was das Allergeilste jetzt an dieser Geschichte ist? Deine Lache ist gut. Nein, wirklich, Ariel, du brauchst jetzt eine Melde, aber Ariel ist tatsächlich heute hier. Er ist wirklich heute hier, er wohnt jetzt mittlerweile in Basel und ist einer meiner ältesten Kindheitsfreunde, deswegen brauchst du jetzt eine Melde, aber schön, dass du da bist. Herzlich willkommen.
0: We are the Germans, das Bühnenprogramm von Lukas Steyer alias Kosu. Damit ist er im Herbst wieder unterwegs, zum Beispiel am 12. November in Offenburg und am Nikolaustag in Baden-Baden. Die Kunst und Kultur am Sonntag hier in SWR 4. Mein

0: Sonntagabend hier bei uns im Südwesten.
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0: Kurz nach 8:30 bitte einmal Vorsicht auf der Autobahn 6 Mannheim Richtung Heilbronn. Hier liegen Fahrzeugteile auf der Fahrbahn zwischen Sinsheim-Steinsburg und Bad Rappenau. Das sind noch die Staus im Moment auf der A3 Köln Richtung Frankfurt zwischen Niedernhausen und dem Wiesbadener Kreuz nach dem Unfall immer noch 3 Kilometer Stau. Die A5 Karlsruhe Richtung Frankfurt, 4 Kilometer stockender Verkehr zwischen Kronau und Waldorf-Wiesloch. Nochmal die A5 Kassel Richtung Frankfurt, Baustelle zwischen Friedberg und dem Nordwestkreuz Frankfurt, deswegen 5 Kilometer Stau. Die A63 Kaiserslautern Richtung Mainz ist zwischen dem Dreieck Kaiserslautern und Sembach wegen Bauarbeiten bis morgen früh gesperrt. Und auf der Autobahn 8 Karlsruhe Richtung Stuttgart ist im Dreieck Leonberg die Überleitung zur Autobahn 81 Richtung Heilbronn gesperrt. Sie werden hier über Leonberg Ost umgeleitet. Das ist doch nett. Alle Verkehrsinfos jederzeit auf swr4.de.
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0: 23 Grad haben wir noch in Boppard und in Schwaich. Baden-Baden meldet 26 Grad und in Buchen sind es 25 Grad. Ganz im Norden und ganz im Süden sind noch Schauer möglich heute Abend. Im großen Rest bleibt es trocken und meistens auch nur locker bewölkt. Das wird dann auch in der kommenden Nacht so sein, bei 20 bis 13 Grad. Morgen verziehen sich die letzten Schauer. Spätestens ab morgen Mittag scheint überall die Sonne bei 21 Grad im Westerwald, sonst Temperaturen zwischen 24 und 28 Grad.
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mit Through the Grapevine. Genau. So, durch den restlichen Sonntagabend kuscheln wir uns mal so durch mit dem SWR 4 Sommerabend gleich und schöner Musik zum Entspannen. Sie legen die Füße hoch und wir spielen zum Beispiel. I'm your private dancer, a dancer for money. Do what you want me to do. Ja, ja. Oder auch. Mich schon drauf. Nichts anderes, nur schöne, gemütliche Schnulzen. Gleich ab 9, hier bei uns in SWR 4.

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1: Um 21 Uhr mit Susanne Kimmel. Die Polizei hat den mutmaßlichen Attentäter des Berliners Christopher Street Days nach eigenen Angaben erschossen. Bei dem Zugriff war der Mann demnach mit einer Stichwaffe auf Beamte losgegangen. Man habe ihn deshalb mit Schüssen gestoppt. Bundesinnenminister Dobrindt hat zu dem 21-jährigen mutmaßlichen Islamisten im ARD-Brennpunkt gesagt:
2: Wir wissen ja, dass er eine Vielzahl von Straftaten begangen hat, dass er mit dem Terror sympathisiert hat, dass es auch eine Verurteilung gab, die auf Bewährung ausgesetzt wurde und die Staatsanwaltschaft dagegen Beschwerde erhoben hat. Und in der Tat wird zurzeit sehr die Frage danach gestellt, wie kann eigentlich bei jemandem, den man als Gefährder identifiziert, eine Strafe zur Bewährung ausgesetzt werden. Auch dem wird detailliert nachgegangen.
1: Gestern Abend soll der Mann mit einem Auto in eine Menschenmenge beim Berliner CSD gefahren sein. Eine Frau wurde getötet, 29 weitere Menschen wurden verletzt. Der CDU-Politiker Bilger soll neuer Bundesverkehrsminister werden. Das hat Regierungssprecher Cornelius der dpa gesagt. Demnach wird Kanzler Merz den bisherigen parlamentarischen Geschäftsführer der Unions-Bundestagsfraktion in Kürze als Nachfolger von Patrick Schnieder vorstellen. Dieser hatte zuvor selbst um seine Entlassung gebeten und von einem unwürdigen Zustand gesprochen. Dass der aus Rheinland-Pfalz stammende CDU-Politiker seinen Ministerposten räumen muss, stand schon seit Freitag im Raum. Der Generalsekretär der rheinland-pfälzischen CDU, Steiniger, hat Schnieder für seine Bitte um Entlassung Anerkennung ausgesprochen. Aus unserer Redaktion Landespolitik, Gernot Ludwig.
3: Steiniger sagte, dieser Schritt zeuge von absoluter Größe. Patrick Schnieder zeige damit, wofür er stehe. Geradlinigkeit und Verantwortungsbewusstsein. Der Umgang des Bundeskanzlers mit Schnieder war in der rheinland-pfälzischen CDU auf teils scharfe Kritik gestoßen. Vom Stil her das allerletzte, unwürdiges Vorgehen und kommunikatives Desaster, lautete die Kritik aus Rheinland-Pfalz an den Bundeskanzler.
1: Die UNESCO hat Dutzende Orte zum Welterbe erklärt. Bei ihrer Sitzung in Südkorea hat die Kommission unter anderem beschlossen, die Waldsiedlung Zehlendorf in Berlin in die Liste aufzunehmen. Sie war vor rund 100 Jahren im Bauhausstil errichtet worden. Auch der griechische Berg Olymp sowie der D-Day-Strand in der französischen Normandie sind jetzt Welterbe. Der Slowene Tadej Pogačar hat die Tour de France gewonnen. Der 27-Jährige erreichte das Ziel in Paris im gelben Trikot. Mit seinem 5. Sieg zählt er jetzt zu den Rekordsiegern des wichtigsten Radrennens der Welt. Das Wetter: heute Nacht einige Schauer, morgen dann nur noch örtlich Regen, Sonne und Wolken wechseln sich dann ab und es weht weiter ein kräftiger Wind. Die Temperaturen erreichen maximal 21 Grad in der Eifel und bis 28 Grad gibt's am Oberrhein. Die Zeit: es ist 21.03 Uhr.
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4: Mit der A3 Köln Richtung Frankfurt. Unfall zwischen Niedernhausen und dem Wiesbadener Kreuz. Noch 3 Kilometer Stau. Die A5 Kassel Richtung Frankfurt. Hier wird gebaut. Zwischen Friedberg und dem Nordwestkreuz Frankfurt. Auch hier 3 Kilometer Stau. Die A63 Kaiserslautern Richtung Mainz ist zwischen dem Dreieck Kaiserslautern und Sembach wegen einer Baustelle bis morgen früh gesperrt. Und auf der Autobahn 8, Karlsruhe Richtung Stuttgart, ist im Dreieck Leonberg die Überleitung zur Autobahn 81 Richtung Heilbronn gesperrt. Sie werden weiter über Leonberg Ost umgeleitet. Alle Infos vom Verkehr auch auf swr4.de und von mir gibt's eine gute Fahrt.
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4: Ja, ganz herzlich willkommen zum Auftanken heute Abend. Bevor dann morgen der Montagsstress wieder losgeht, gönnen Sie sich einfach noch ein paar Stündchen schöne, romantische Musik. Genau die gibt's hier bei uns im SWR4 Sommerabend. Und wir beginnen gleich mal mit einer der sanftesten Stimmen überhaupt. Mit der von James Taylor.
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My Girl, gemütliches aus den 60ern von den Temptations im SWR 4 Sommerabend heute am Sonntag. Zwischendurch zweimal Vorsicht bitte, einmal auf der A6 Heilbronn Richtung Mannheim. Hier laufen Fußgänger auf der Fahrbahn im Kreuz Mannheim auf der Überleitung zur A656 Richtung Heidelberg. Und es brennt ein Fahrzeug heute Abend auf der Autobahn 81 Singen Richtung Stuttgart, hier zwischen Gärtringen und Hildritzhausen. Brennendes Fahrzeug, fahren Sie vorsichtig. Der schönste Tag der Woche, der immerhin noch weit über 2,5 Stunden dauert. Das Wochenende ist noch lange nicht vorbei. Wir füllen es mit wunderbar stressfreier Musik. Und jetzt mit einer der Comeback-Singles von Tina Turner. 1984 hatte niemand mehr mit ihr gerechnet. Aber dann kam das Album Private Dancer mit What's Love Gotta Do With It drauf und I Can't Stand the Rain und Let's Stay Together und natürlich mit dem Titelsong, den spielen wir mal. Heute im SWR 4 Sommerabend, hier ist Private Dancer, hier ist Tina Turner.

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0: Genau, 9:30. Es ist nämlich ein Falschfahrer unterwegs auf der B27 Villingen-Schwenningen Richtung Schaffhausen. Hier kommt Ihnen ein Falschfahrer entgegen. Zwischen Villingen-Schwenningen und Bad Dürrheim. Bitte äußerst rechts fahren, nicht überholen. Auf der B27 Villingen-Schwenningen Richtung Schaffhausen. Ein Falschfahrer hier zwischen Villingen-Schwenningen und Bad Dürrheim. Dann Vorsicht auf der A5, Karlsruhe Richtung Basel, defekter PKW, blockiert hier zwischen Appenweier und Offenburg. Die A3, Köln Richtung Frankfurt, zwischen Niedernhausen und dem Wiesbadener Kreuz, nach dem Unfall noch 1 Kilometer Stau. Die A5, Kassel Richtung Frankfurt, zwischen Friedberg und dem Nordwestkreuz Frankfurt, an der Baustelle 2 Kilometer stockender Verkehr. Die A63 Kaiserslautern Richtung Mainz ist gesperrt wegen Bauarbeiten zwischen dem Dreieck Kaiserslautern und Sembach. Das noch bis morgen früh. Auf der A8 Karlsruhe Richtung Stuttgart ist im Dreieck Leonberg die Überleitung zur Autobahn 81 Richtung Heilbronn gesperrt. Sie werden hier über Leonberg Ost umgeleitet. A81 Singen Richtung Stuttgart. Ein brennendes Fahrzeug sorgt hier für 2 Kilometer Stau zwischen Gärtringen und Hildritzhausen. Und die Autobahn 81 Heilbronn Richtung Stuttgart zwischen Feuerbach und dem Engelbergtunnel. 4 Kilometer Stau, dauert 20 Minuten mehr. Alle Infos vom Verkehr natürlich auch auf swr4.de. Kommen Sie gut durch.
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0: 19 angenehme Grade in Herdorf aktuell. Mühlacker meldet 24, Offenburg noch 26 und in Bingen haben wir 23 Grad. Das ist auch ein überwiegend heiterer Sonntagabend. Bei uns im Südwesten, nur in der Nordhälfte von Rheinland-Pfalz und auch südlich der Donau, ist es immer noch ein bisschen wechselhafter mit kurzen Schauern.

0: so bleibt es dann auch in der kommenden Nacht. 20 bis 13 Grad. Morgen dann ziemlich angenehme 21 bis 28 Grad. Bis zum Vormittag kann es noch kurz regnen. Später wird es dann überall sonnig und trocken sein.
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0: Und hier kommt Knockin' on Heaven's Door in der wunderschönen Version von Randy Crawford.
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dürfte die reifeste Schnulze sein heute im SWR4 Sommerabend. Entstehungsjahr 1947. Dann hat es aber noch mal 17 Jahre gedauert, bis Dean Martin der Welt dieses wunderbare Stück kredenzt hat. Everybody loves somebody. Jetzt hören wir deutlich jünger, was sich auch ein bisschen komisch anhört, ehrlich gesagt. Denn auch der hier wird im kommenden Jahr glatte 50. Wahnsinn. Barclay James Harvest mit ihrer Hymne aus dem Jahr 77 in SWR 4. Heute am Sonntagabend.

Schönes vom Verkehr, nämlich die Entwarnung in SWR 4 für die B27 Villingen-Schwenningen-Schaffhausen. Hier ist kein Falschfahrer mehr unterwegs. Wieder Freifahrt für Sie zwischen Villingen-Schwenningen und Bad Dürrheim. Wünsche Ihnen eine gute mit dem SWR 4 Sommerabend und Jim Croce.

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1: Um 22 Uhr mit Susanne Kimmel. Die Berliner Polizei hat den mutmaßlichen Attentäter vom Christopher Street Day erschossen. Und zwar beim Versuch, den 21-Jährigen festzunehmen. Er soll gestern Abend mit einem Auto in eine Menschenmenge gefahren sein. Dabei kam eine Frau ums Leben. 29 Menschen wurden verletzt. Aus Berlin berichtet Nico Hecht.
2: Die Polizei hat den Tatverdächtigen Abdul B. am frühen Abend in einer Kleingartenanlage im Berliner Bezirk Spandau aufgespürt und ein Sondereinsatzkommando hat den 21-Jährigen dann versucht zu stellen. So hat das ein Polizeisprecher beschrieben. Der Tatverdächtige sei dabei aber auf die Einsatzkräfte zugelaufen mit einer Stichwaffe in der Hand. Daraufhin hätten die Polizisten geschossen. Der Tatverdächtige sei dabei so schwer verletzt worden, dass er noch vor Ort verstorben sei. Polizei und Feuerwehr hätten versucht, den Mann wieder zu beleben, aber erfolglos.
1: Der baden-württembergische CDU-Politiker Bilger soll neuer Bundesverkehrsminister werden. Das hat Regierungssprecher Cornelius der Deutschen Presseagentur gesagt. Der bisherige parlamentarische Geschäftsführer der Unionsbundestagsfraktion löst Patrick Schnieder ab. Der hatte heute selbst um seine Entlassung gebeten und von einem unwürdigen Zustand gesprochen. Dass er gehen muss, stand schon seit Freitag im Raum. Kanzler Merz hatte sich bislang aber nicht dazu geäußert, weil es keine Nachfolge gab. Auf Mallorca haben am Abend tausende Menschen gegen den Massentourismus auf der spanischen Urlaubsinsel demonstriert. Unter dem Motto Mallorca am Limit machten die Teilnehmer auf die Wohnungsnot, Staus, Schmutz und Lärm aufmerksam. Die Proteste finden gezielt im Sommer schon das dritte Jahr in Folge statt. Eine zentrale Forderung der Einheimischen ist, dass die Besucherzahlen auf Mallorca begrenzt werden. Allerdings ist der Tourismus die Haupteinnahmequelle der Baleareninsel. Der Slowene Tadej Pogačar hat die Tour de France gewonnen und das zum fünften Mal in seiner Radsportkarriere. Damit zog er jetzt unter anderem mit der belgischen Legende Eddy Merckx gleich. Aus Paris, ARD-Sportreporter Holger Gerska.
3: Der fünfte Gesamtsieg ist perfekt, aber den prestigeträchtigen letzten Etappensieg konnte Tadej Pogačar nicht feiern. Dennoch, der Slowene hat die Rundfahrt dominiert und mit rund 6,5 Minuten Vorsprung auf den belgischen Olympiasieger Remco Evenepoel gewonnen. Der letzte Tagessieger heißt Mathieu van der Poel. Der Niederländer erfüllte sich mit diesem Triumph einen sportlichen Traum. Im Finale setzte er sich zunächst gegen Pogačar und dann hauchdünn gegen die heranjagenden Sprinter durch. Der Cottbusser Max Kanter verblüffte dabei mit einem starken vierten Platz hier in Paris.
1: Das Wetter. Nachts teils bewölkt und windig, im Norden auch Schauer und örtlich Gewitter, im Süden dagegen nur vereinzelt Regen. Die Tiefstwerte 20 bis 12 Grad. Morgen im Osten erst noch bewölkt, im Tagesverlauf dann meist trocken mit Sonne und Wolken. Zum Nachmittag und Abend örtlich neue Schauer. Die Höchstwerte liegen morgen zwischen 19 und maximal 28 Grad. Die Zeit, es ist 22.03 Uhr.
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4: Bitte Vorsicht auf der A3 Köln-Frankfurt. Hier laufen Fußgänger auf der Fahrbahn zwischen Siebengebirge und Bad Honnef-Linz. Dann haben wir in diesem Bereich auch akute Aquaplaning-Gefahr nach starkem Regen auf der A3 Köln Richtung Frankfurt. Bitte Vorsicht hier Aquaplaning zwischen Bad Honnef-Linz und Ransbach-Baumbach. Dann nochmal Vorsicht B, 519 Rüsselsheim-Königstein zwischen Mainzer Straße und Flörsheim. Hier laufen Tiere auf der Fahrbahn. Die A5 Karlsruhe Richtung Basel, auch hier bitte aufpassen, defekter Pkw behindert zwischen Appenweier und Offenburg. Die A63 Kaiserslautern Richtung Mainz ist zwischen M3 Kaiserslautern und Sembach wegen Bauarbeiten bis morgen früh gesperrt. Die Autobahn 81 Singen Richtung Stuttgart, hier hat ein Fahrzeug gebrannt zwischen Gärtringen und Hildritzhausen, deswegen hier 2 Kilometer Stau. Und die Autobahn 81 Heilbronn Richtung Stuttgart zwischen Feuerbach und dem Engelbergtunnel 2 Kilometer Stau und eine Viertelstunde plus. Alle Verkehrsinfos natürlich jederzeit auf swr4.de. Kommen Sie gut durch.
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4: Sehr schön, dass Sie zu später Stunde noch zuhören heute Abend. Wir träumen uns quasi gemeinsam in die neue Woche hinein, die dann ja auch in Baden-Württemberg endlich die lang ersehnten Sommerferien bringt. Insofern können wir die nächsten Tage doch ganz entspannt angehen, würde ich mal sagen. Das tun wir mit Eric Clapton und mit Fleetwood Mac.
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0: So heißt der Song. Die Drifters, 1964. Bitte einmal Vorsicht, SWR 4 warnt für die A3, Würzburg Richtung Frankfurt. Defektes Fahrzeug und Fußgänger auf der Fahrbahn zwischen Helmstadt und Wertheim-Lengfurt. Fahren Sie bitte vorsichtig. Der Sommerabend hier in SWR 4 am Sonntag, der nicht nur hier im Südwesten läuft, sondern auch im Urlaub. Über die App vermutlich, würde ich jetzt jedenfalls sagen.
1: Hier ist Wilfried und Martina aus Mellau in Österreich. Wir wollten eigentlich mal ganz kurz ein Statement abgeben zu eurer tollen Sendung, tolle Musik. Schönen Abend haben wir hier. Und unser Musikwunsch wäre von den Eagles Hotel California in der Live-Version. Einen schönen Abend und danke für die schöne Musik.
0: Sehr gerne. Und diese Live-Version hier ist natürlich unschlagbar. Passt super rein heute in den Sommerabend hier in SWR 4. Hier sind die Eagles.

0: und so weiter und so fort. Der Strawberry Letter 23. Musik von Shaggy Otis.
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0: Shaggy Otis ist richtig. Kurz nach 10:30. Die A63 Kaiserslautern Richtung Mainz ist zwischen M3 Kaiserslautern und Sembach wegen Bauarbeiten noch bis morgen früh gesperrt. Und dann gibt es noch 2 Kilometer Stau auf der Autobahn 81 Singen Richtung Stuttgart, hier nach einem Unfall zwischen Gärtringen und Hildritzhausen. Alle Infos vom Verkehr natürlich auch auf swr4.de. Wünsche eine gute Fahrt.
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0: 25 Grad in Mannheim, 24 in Nierstein, Mayen meldet 20 und Bad Mergentheim 24 Grad. Ganz im Norden und ganz im Süden sind immer noch Schauer möglich heute Abend. Im großen Rest bleibt es trocken. Das wird dann auch in der kommenden Nacht so sein, bei 20 bis 13 Grad. Morgen verziehen sich die letzten Schauer. Spätestens ab morgen Mittag scheint dann überall die Sonne. Bei angenehmen Temperaturen zwischen 21 Grad im Westerwald und sonst 24 bis 28 Grad.
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0: Die nächsten drei zum langsam dahinsiechen.

0: Siechen. Von Carla Thomas, von Lolita Adams und von Gordon Lightfoot.
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Thomas. Lange nicht da gewesen, oder? Heute mal für Sie im SWR 4 Sommerabend, heute am Sonntag. Und hier kommt gleich noch eins, ein Baby von Player aus Los Angeles. Angetreten damals als knallharte Rockband. Aber wie das Leben manchmal so spielt, der größte Erfolg, der einzige Nummer 1 Hit, war dieser hier, eine handzahme Ballade, 77. This Baby Comeback von Player.

Vorsicht heute Abend auf der A3 Frankfurt Richtung Köln. Ungesicherte Unfallstelle zwischen Limburg Süd und Limburg Nord. Hier bitte aufpassen. SWR 4 mit dem Sommerabend heute am Sonntag. Ich freue mich schon auf den morgen am Montag. Dann entspannen wir wieder hier in SWR 4. Ich bin Jens Vogt. Starten Sie gut in die neue Woche. Hier bei uns gleich mit den Kollegen der ARD-Hit.

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1: Um 23 Uhr mit Astrid Fietz. Nach dem Anschlag auf den CSD in Berlin ist der Tatverdächtige von der Polizei erschossen worden. Er soll zuvor mit einer Stichwaffe auf die Beamten zugelaufen sein. Der 21-Jährige war schon mehrmals straffällig geworden. Bundesinnenminister Dobrindt äußerte im ARD-Brennpunkt Verwunderung darüber, dass vom Gericht lediglich eine Bewährungsstrafe verhängt wurde.
2: Wir wissen ja, dass er eine Vielzahl von Straftaten begangen hat, dass er mit dem Terror sympathisiert hat, dass es auch eine Verurteilung gab, die auf Bewährung ausgesetzt wurde und die Staatsanwaltschaft dagegen Beschwerde erhoben hat. Und in der Tat wird zurzeit sehr die Frage danach gestellt, wie kann eigentlich bei jemandem, den man als Gefährder identifiziert, eine Strafe zur Bewährung ausgesetzt werden. Auch dem wird detailliert nachgegangen.
1: Innenminister Dobrindt. Die Hängepartie um den Posten des Bundesverkehrsministers ist beendet. Nachfolger von Patrick Schnieder soll Steffen Bilger werden. Er war bisher parlamentarischer Geschäftsführer der Union. Das hat Regierungssprecher Cornelius mitgeteilt. Aus Berlin Jakob Mayer.
3: Laut Cornelius dankte Merz Schnieder heute in einem Telefonat für die geleistete Arbeit. Der Kanzler habe sein Bedauern ausgedrückt, dass der Amtswechsel wegen unvorhergesehener Umstände nicht wie geplant kommuniziert werden konnte. Schnieder hatte Merz am Nachmittag selbst um seine Entlassung gebeten, um den so wörtlich unwürdigen Zustand zu beenden, der die sachliche Arbeit unmöglich mache. Merz' Umgang mit Schnieder stieß in der CDU auf teilweise scharfe Kritik.
1: Die schweren Waldbrände in Frankreich und Spanien breiten sich weiter aus. Zehntausende weitere Menschen mussten in Sicherheit gebracht werden. In Frankreich nähert sich ein Feuer dem Ballungsraum Bordeaux. Über weiten Teilen der Stadt liegt Brandgeruch. Mehr als 40.000 Hektar Land wurden schon zerstört, mehr als bei allen Waldbränden des vergangenen Jahres in Frankreich zusammen. Auch in Spanien sind die Waldbrände außer Kontrolle. Ministerpräsident Sanchez hat alle spanischen Parteien zu einem gemeinsamen Einsatz gegen den Klimanotstand aufgerufen. Der slowenische Radprofi Tadej Pogačar hat erneut die Tour de France gewonnen. Es ist sein 5. Sieg beim wichtigsten Radrennen der Welt. Damit ist er jetzt einer der Rekordsieger. Den Tagessieg bei der letzten Etappe holte sich der Niederländer Mathieu van der Poel. Das waren die Nachrichten. Das Wetter in Deutschland. Nachts bewölkt, in der Nordhälfte zeitweise Schauer, vereinzelt auch gewittrig. Im Süden nur einzelne Schauer oder Gewitter bei minimal 20 bis 12 Grad. Morgen in der Osthälfte Schauer oder Gewitter, im Verlauf dann nachlassend. Sonst sonnig oder leicht bewölkt mit einzelnen Schauern. Maximal von Nord nach Süd 18 bis 30 Grad. Dienstag locker bewölkt bis sonnig, 21 bis 34 Grad. Am Mittwoch viel Sonne, meist trocken, bei 23 bis 38 Grad. Es ist 23.03 Uhr.
4: Vielen Dank an die Kollegen von den Nachrichten. Und wir machen gleich weiter mit dem Blick auf die Straßen. Hier ist der Verkehrsservice in der ARD-Hitnacht. A40 Duisburg-Dresden zwischen Mülheim-Winkhausen und Dreieck Essen-Ost wegen Bauarbeiten bis Donnerstag in beiden Richtungen Fahrbahn gesperrt. A63 Kaiserslautern Richtung Mainz zwischen Dreieck Kaiserslautern und Sembach wegen einer Baustelle noch bis 5 Uhr die Fahrbahn gesperrt. A81 Singen Richtung Stuttgart zwischen Gärtringen und Hetritzhausen. Aktuell 2 Kilometer Stau, der Grund hierfür ein Unfall. Falschfahrer haben wir keine zu vermelden, auch keine Blitzer und wünschen Ihnen, wo auch immer Sie uns hören, eine gute und sichere Fahrt.
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4: Im Studio Ronny Krappmann.

Can't Smile Without You, Musik von Barry Manilow. Hier bei uns in der ARD-Hitnacht. Damit sage ich nochmal ganz, ganz herzlich willkommen, egal wo Sie uns hören, ob in Deutschland von Norden bis Süden europaweit oder im Urlaub, wo auch immer Sie sind. Weltweit ist das ja möglich. Über das Internet kann man die ARD-Hitnacht weltweit hören. Und ich habe noch nicht mal richtig angefangen, da kommen schon die ersten Zuschriften, wie von Christian und Jasmin. Die sind gerade am Gardasee, genießen dort den Urlaub und freuen sich über ja, schöne Musik und sind gespannt auf das, was die Nacht wohl bringt. Na Freunde, ich auch. Und diese ARD-Hitnacht steht heute so ein bisschen unter dem Gedanken Erinnerungen. Genau, was nehmen Sie denn wahr an Erinnerungen oder womit verbinden Sie Erinnerungen? Ist es ein Sandkorn vom Urlaub? Ist es ein Steinchen? Ist es vielleicht ein schönes Bild, ein Foto? Ist es ein gemeinsamer Moment, ein Duft, ein Parfum? Ist es ein Tattoo? Lassen Sie es mich wissen. Ich bin neugierig in dieser Nacht. Und dann haben wir auch schöne Verbindungen zur Musik, was Erinnerungen angeht. Nicht umsonst heißt es ja die ARD-Hitnacht. Also wir erinnern an Hits und das zusammen mit Ihren euren Erinnerungen an schöne Momente, an tolle Gegebenheiten oder auch Schmuckstücke. Schreiben können Sie mir unter ard-hitnacht@mdr.de. Also, melden Sie sich. ard-hitnacht@mdr.de. Erinnerung, unser Thema heute in der Show. Ich freue mich auf Ihre Zuschriften.

23:17 Uhr. Achtung, Falschfahrer auf der A573 Bad Neuenahr-Ahrweiler. Zwischen Bad Neuenahr und Dreieck Bad Neuenahr-Ahrweiler kommt Ihnen aktuell ein Falschfahrer entgegen. Fahren Sie bitte äußerst rechts und überholen Sie nicht. Wir geben Bescheid, sobald die Gefahr vorüber ist. Achtung, Falschfahrer auf der A573 Bad Neuenahr Richtung

0: Das ist wirklich ein Kulthit. Hier ist die ARD-Hitnacht aus Dresden. Freue mich, dass ihr im Radio sind, wenn ich gerade die Backstreet Boys gehört habe. Gestern war ich in Dresden in der Neustadt unterwegs. Da gibt es einen schönen Laden, der heißt der Lude. Da lief die Nummer. Und ich weiß nicht, wie viele Leute da drin abgefeiert haben. Und irgendwie war das total herzlich. Umso mehr freue ich mich, dass ihr einen Song gleich hier bei mir in der Show wieder hatte. Tja, so ist das mit den Erinnerungen an vergangene Zeiten. Das ist auch unser Thema heute hier in der ARD-Hitnacht. Erinnerungen. Haben Sie ein Tattoo, ein Duft, ein Bild, ein Steinchen, ein Sandkorn oder einfach nur einen ganz lieben Gedanken, wo Sie sagen, das ist die prägendste Erinnerung? Teilen Sie das mit mir. Ich freue mich wirklich drüber, über Ihre Zuschriften. Hab gerade erfahren in Berlin, da war die Biene beim Klassentreffen. Nach 16 Jahren haben sie sich wiedergesehen. Der Lehrer jetzt mittlerweile, das war 82, sieht aber nur noch frisch und knackig aus. Man hat Erinnerungen geteilt, man hat viel gelacht, man hat sich gefreut und man ist mit einem guten Gefühl nach Hause gegangen und da wurde ihr ganz warm ums Herz. Danke fürs Teilen dieser schönen Gedanken und auch für die Bilder, die uns erreicht haben. Ja, und dann hat zum Beispiel auch jetzt, wer hat denn noch geschrieben? Die Heike. Die Heike hat geschrieben, sie war gestern mit einem Rad unterwegs, 10 Kilometer Schweriner See entlang, war herrlichstes Wetter überhaupt und sie freut sich über die Musik, die Show und Wetter soll wieder besser werden und sie ist gespannt auf das, was noch so kommt. Der Rest kommt von allein, schreibt sie. Logisch. Das Leben ist schön und will gelebt werden. Und was bleibt, sind immer die Erinnerungen. Tja, die besten Fotos, ne? Die haben wir im Kopf. Wenn Sie selbige mit mir teilen möchten, kein Problem, können Sie machen. Unter ard-hitnacht@mdr.de.
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0: Und Songs gehören auch mit dazu, zur Erinnerung. Wie zum Beispiel der hier, von einem Mann, den ich sehr schätze. Sein Name ist Mark Foster, einer der besten deutschen Popmusiker. Jetzt mit seinem Hit Wir sind groß.
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0: Musik von Aretha Franklin. Push, Shumaru. Das war in den 80ern ein ganz, ganz großes Ding. 1985 genau, am 9. Juli kam der Song raus. Und das gleichnamige 30. Studioalbum dazu. Zum Wendepunkt in der Musik. Dance, Pop, Synthie Pop, zeitgenössischer Rap. Ein bisschen Funk, ein bisschen Soul dabei. Und schon ist so eine Weltnummer entstanden, die bis heute noch gern gehört wird. Ich habe mich tierisch gefreut, als ich das gerade entdeckt habe, hier bei mir in der Playlist. Aretha Franklin, tolle Sängerin. Und damit haben wir es 23:32. Kurzer Blick auf die Straßen. Hier ist der Verkehrsservice in der ARD-Hitnacht mit einer Entwarnung. Auf der A573 Bad Neuenahr, Ahrweiler, ist kein Falschfahrer mehr unterwegs. Sie haben freie Fahrt. Der Verkehrsservice in der ARD-Hitnacht jetzt mit folgenden Meldungen. A40 Duisburg-Essen, da ist die Fahrbahn zwischen Mülheim-Winkhausen und Dreieck-Essen-Ost wegen Bauarbeiten bis Donnerstag noch in beiden Richtungen gesperrt. A63 Kaiserslautern Richtung Mainz zwischen Dreieck-Kaiserslautern und Sembach wegen einer Baustelle bis 5 Uhr morgen früh die Fahrbahn gesperrt. Und noch eine Meldung von der A215 Neumünster Richtung Kiel. Da ist die Fahrbahn zwischen Kreuz Kiel West und Kiel Mitte wegen Bergungsarbeiten gesperrt. Soweit unser Blick auf die Straßen in Deutschland. Wir wünschen eine gute und sichere Fahrt.
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0: Herzlich willkommen in der Show. Am Mikrofon Ronny Krabmann. Freue mich, dass Sie mit dabei sind. Und jetzt bei uns

Also, ich finde, diese Musik passt irgendwie richtig wunderbar in diese Sommernacht. Wham! Mit Club Tropicana. Hier bei uns in der ARD-Hitnacht, 23.41 Uhr. In der dieser Stunde liefen die Backstreet Boys und da hat der Frank sich gemeldet und schrieb mir ganz kurz: Hallo lieber Ronny, Backstreet Boys, zu Beginn ihrer ersten eigenen Tour machten sie in meiner Heimatstadt Reutlingen Station. Am Tag davor war ich mit ihnen auf der Kartbahn beim Italiener und ein paar Jahre später gab es ein herzliches Wiedersehen mit Howie und hab dann auch ein schönes Bild dazu geschrieben. Der Frank aus Süddeutschland, Dankeschön für diese lieben Grüße und Grüße gehen zurück da. Ich glaube, das ist unten Schwäbische Alb oder so, ne? Also auf jeden Fall Sendegebiet vom SWR. Da sind wir auch zu hören, deutschlandweit, ne? ARD-Hitnacht, Radio für alle. Auch der Bene, der hört uns und der hat mir Folgendes geschrieben. Ja, voll gut, das Thema mit den Erinnerungen. Manchmal finde ich es traurig, aber meistens auch sehr schön. Und ich finde es gut, wenn man mit Bildern oder auch Tattoos selbige festhält. Ich habe auch eins, ein Tattoo mit einer schönen Erinnerung. Schönen Abend. Liebe Grüße in die Hitnacht-Familie. Tja, lieber Bene, was soll ich sagen? Ich habe mittlerweile ganz viele Tattoos mit ganz vielen Erinnerungen und bin sehr, sehr froh und stolz drauf, weil das gibt mir persönlich ein schönes Gefühl. Und ich habe meine Erinnerung sozusagen immer bei mir und trage sie auf meiner Haut. Und man kann auch mit Freunden eine schöne Erinnerung teilen, vielleicht mit einem Freundschaftstattoo, wer weiß. Es gibt ja so, so viele Möglichkeiten. Also, Freunde, Sie, ihr hört es, Erinnerungen sind heute unser Thema hier in der Show in der ARD-Hitnacht. Was sind denn Ihre Erinnerungen? Wie halten Sie sie fest? Mit Fotos, mit Bildern, mit kleinen Andenken, mit Tattoos auf der Haut oder was auch immer? Und zum Schluss dieser Runde noch ein kleiner, eine schöne Nachricht von Peter, der gerade geschrieben hat: Hallo Nachtteam, ich werde mich ewig daran erinnern, dass mein Koffer auf der Reise von Hannover nach Frankfurt, was ja wirklich keine große Strecke ist, aus dem Gepäckraum des Unternehmens verschwunden ist. Und die Busfirma hat es tatsächlich geschafft, mir mein Gepäck nach, jetzt gut zu hören, 9 Monaten und 10 Tagen zurückzuschicken. Und ich dachte, bis dahin die Deutsche Bahn wäre langsam. Lieber Peter, Dankeschön fürs Teilen dieser besonderen Erinnerung und Erfahrung. Wenn Sie mir schreiben wollen, können Sie machen unter ard-hitnacht@mdr.de. Ich freue mich auf Ihre Zeilen.

Set Fire on the Rain, Musik von Adele in der ARD-Hitnacht. Damit ist es gleich 23.50 Uhr und hier glühen förmlich die Leitungen. Eine Mail nach der anderen kommt rein zum Thema Erinnerungen. Und ich lese das ganz, ganz aufmerksam. Ich versuche auch jeden zu antworten. Und wenn es nur ganz kurz ist, ne? Und ja, ich antworte selber. Hier gibt's niemanden. Ich bin nur alleine. Mein Techniker sitzt draußen. Der kocht gerade wieder einen schönen Kaffee für uns. Und ich schreibe hier und sende und mache Musik und überhaupt. Ne? Das Ganze ist ja live aus dem Landesfunkhaus in Dresden vom MDR. Radio für alle, deutschlandweit, eigentlich weltweit, egal wo Sie hören, Sie können es auch übers Internet hören. Und das Schöne ist, der Roland aus Stuttgart, der hat mir gerade geschrieben, ein alter Radiokollege, der schrieb, wie war denn das Wasserfasten? Haben Sie sich daran erinnert, lieber Roland, ja, dass ich hier vor ein paar Wochen Wasserfasten gemacht habe? Also ich kann sagen, 6 Kilo sind weg. Und jetzt wollen Sie bestimmt wissen, wie es aussieht, ne? Dann gehen Sie einfach bei Instagram auf Voice of Television oder auf Ronny Kraftmann. Da sehen Sie, wie es aussieht mit dem Wasserfasten und was dabei rumgekommen ist. Nur mal so als Hinweis. Und Dankeschön auch für folgenden Spruch zum Thema Erinnerung, Freunde. Das teile ich gerne mit euch. So schön viele schöne Erinnerungen sein mögen, aber wir leben in der Realität. Und so schön die Blicke rückwärts sind, so wichtig sind sie auch nach vorn. Vorwärts gerichtet, denn die Zukunft wird heute gemacht und schöne Erinnerungen, ja, die kommen mit den Jahren, dann wachsen sie und können motivieren und oft auch eine große Inspiration sein. Na, das lasse ich doch jetzt gern so stehen, lese weiter die Zuschriften, in der nächsten Stunde geht's weiter, teilen Sie Ihre Erinnerungen mit mir, ich freue mich drüber, ard-hitnacht@mdr.de.

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1: Um 0 Uhr Mitternacht mit Olaf Knapp. Der mutmaßliche Attentäter vom Berliner Christopher Street Day ist tot. Innenbehörde und Polizei haben bestätigt, dass der Tatverdächtige bei einem Polizeieinsatz getötet wurde. Aus der Nachrichtenredaktion Janine Artist.
2: Die Polizei teilte mit, der Mann sei in einer Kleingartenanlage in Spandau mit einer Stichwaffe auf Einsatzkräfte zugelaufen und daraufhin erschossen worden. Nach dem Verdächtigen war seit dem Anschlag mit großem Aufwand gefahndet worden. Die Behörden gehen von einem islamistischen Motiv aus. Die Bundesanwaltschaft hat die Ermittlungen übernommen. Am Rande der CSD-Parade war ein Mann mit einem Transporter in eine Menschenmenge gefahren. Eine Frau wurde getötet, 29 Menschen wurden verletzt. Von ihnen schwebt keiner mehr in Lebensgefahr.
1: Die Hängepartie um den Posten des Bundesverkehrsministers ist beendet. Der bisherige parlamentarische Geschäftsführer der Unionsbundestagsfraktion, Steffen Bilger, soll Nachfolger von Patrick Schnieder werden. Das hat Regierungssprecher Cornelius mitgeteilt. Aus Berlin Jakob Mayer.
3: Laut Cornelius dankte Merz Schnieder in einem Telefonat für die geleistete Arbeit. Der Kanzler habe sein Bedauern ausgedrückt, dass der Amtswechsel wegen unvorhergesehener Umstände nicht wie geplant kommuniziert werden konnte. Schnieder hatte Merz am Nachmittag selbst um seine Entlassung gebeten, um den so wörtlich unwürdigen Zustand zu beenden, der die sachliche Arbeit unmöglich mache. Merz' Umgang mit Schnieder stieß in der CDU auf teilweise scharfe Kritik.
1: Die schweren Waldbrände in Frankreich und Spanien breiten sich weiter aus. Zehntausende weitere Menschen mussten in Sicherheit gebracht werden. In Frankreich nähert sich ein Feuer dem Ballungsraum Bordeaux. Über weiten Teilen der Stadt liegt Brandgeruch. Mehr als 40.000 Hektar Land wurden schon zerstört. Mehr als bei allen Waldbränden des vergangenen Jahres in Frankreich zusammen. Auch in Spanien sind die Waldbrände außer Kontrolle. Der Wind hat Aschewolken in die Hauptstadt Madrid getragen. Der slowenische Radrennprofi Tadej Pogačar hat zum 5. Mal die Tour de France gewonnen. Der Weltmeister gehört damit jetzt neben dem Belgier Eddy Merckx, den beiden Franzosen Jacques Anquetil und Bernard Hinault sowie dem Spanier Miguel Indurain zu den Rekordsiegern des wichtigsten Radrennens der Welt. Die letzte Etappe der Tour in Paris hat der Niederländer Mathieu van der Poel für sich entschieden. Das Wetter in Deutschland. In der Nacht ist es bewölkt. In der Nordhälfte fallen zeitweise Schauer, die vereinzelt auch gewittrig ausfallen können. Im Süden nur einzelne Schauer oder Gewitter bei minimal 20 bis 12 Grad. Am Tage in der Osthälfte Schauer und Gewitter, im Verlauf nachlassend, sonst sonnig oder leicht bewölkt mit einzelnen Schauern. Von Nord nach Süd 18 bis maximal 30 Grad. Es ist gleich 0.03 Uhr.
4: Und wir machen sofort weiter mit dem Blick auf die Straßen in Deutschland. Hier ist der Verkehrsservice in der ARD-Hitnacht. A7 Ulm-Würzburg, Achtung, hier ist im Wirngrundtunnel wegen technischer Probleme in beiden Richtungen aktuell die Fahrbahn gesperrt. A40 Duisburg-Essen zwischen Mülheim-Winkhausen und Dreieck Essen-Ost, Bauarbeiten bis Donnerstag in beiden Richtungen, Fahrbahn gesperrt. A63 Kaiserslautern Richtung Mainz. Zwischen drei Kaiserslautern und Sembach wegen einer Baustelle bis 5 Uhr morgen früh, oder besser gesagt heute früh, die Fahrbahn gesperrt. Falschfahrer zum Glück keine, auch keine Blitze. Wochen wir sie uns hören. Eine gute und sichere Fahrt.
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4: Heute aus Dresden vom MDR und am Mikrofon weiterhin für Sie in den kommenden Stunden Ronny Krabmann.

Ray Garvey featuring Amy MacDonald in der ARD-Hitnacht. Ja, das sorgt auch für schöne Erinnerungen. Unser Thema heute in der Show, Erinnerungen. Ja, haben Sie selbige? Bestimmt. Aber wie kommen Sie damit klar? Sind Sie nur beim Herzen, sind Sie nur im Kopf? Oder haben Sie auch Bilder? Haben Sie kleine Andenken? Haben Sie vielleicht ein Tattoo, was das angeht? Also ich habe jetzt hier mittlerweile ganz, ganz viele Zuschriften. Ich versuche auch alle zu beantworten. Von der Rock'n'Roll-Band aus Süddeutschland bis zum Zeitungsausträger aus Brandenburg bis hin zu jungen Menschen, die irgendwo auf einer Insel auf dem Meer sind und die ARD-Hitnacht hören und viel Freude dabei haben. Dankeschön für die Komplimente zur Musik und auch Dankeschön für alles, was so drumherum ist. Ne? Der Bratwurst-Falk, der ist an der Ostsee mit dem Motorrad irgendwie gestrandet mit seiner Liebsten und hat durch Zufall eingeschaltet. Ich habe mir sagen lassen, diese Bratwürste vom Falk sollen besonders lecker sein. Also, soll er mal sehen, dass er wieder nach Hause kommt, damit er wieder ordentlich grillen kann und alle Freude haben an seiner Roster. Tja, und dann hat zum Beispiel der Martin geschrieben. Martin war in den Niederlanden gewesen und er erinnert sich noch an gemeinsame Zeiten. Jetzt bin ich, überlegt, Martin, und dann fiel mir es ein, genau. Martin, vielen, vielen herzlichen Dank für die lieben Zeilen und ja, ich erinnere mich auch an die guten Zeiten, wo wir zusammen schöne Aufnahmen gemacht haben im Studio in Leipzig. Aber was nicht ist, kann wieder werden, ne? Das ist nun mal das Leben, Veränderung. Eine Aufnahme da verschwindet, eine nächste kommt wieder. Und das Schwätzchen, das werden wir bestimmt halten. Und der hat geschrieben, der Martin, der ist gerade zurück vom Urlaub, denkt gern wehmütig an die Wellen zurück, wo er sich reingeschmissen hat, da an der niederländischen Nordseeküste. Aber auf zu neuen Erlebnissen, denn dann schafft man auch neue Erinnerungen. Martin, gute Fahrt. Auch allen anderen, die jetzt unterwegs sind vom Auto. Die Lisa ist unterwegs, die hat auch geschrieben mit ihrem Holger, sind gerade auf dem Rückweg von Travemünde. Trotz Regen haben sie ein wunderbares Feuerwerk gesehen, erlebt. Kino im Kopf, konnten nicht fotografieren, das war einfach zu eindrucksvoll. Naja, hoffentlich habt ihr dabei ein bisschen geknutscht, wie man das so macht beim Feuerwerk. Ach ja. Nun denn, Freunde, schöne Erinnerungen. Dankeschön, dass Sie Ihre Erinnerungen mit mir teilen unter ard-hitnacht@mdr.de. Können wir natürlich weiterhin schreiben unter dieser Adresse und ich freue mich drauf. Also wirklich, das muss ich mal hier sagen. Und nebenbei gibt es natürlich auch schicke Musik. Zum Beispiel jetzt von Phil Carmen oder auch von dieser Frau hier. Und wenn ich diesen Song höre, habe ich eine Erinnerung im Kopf. Das kann ich nicht erzählen, da werde ich ganz rot. Nein! Hier ist jetzt Musik von Donna Summer, Hot Stuff.

Da rockt die Luzi. Mr. Elton John hier bei uns in der ARD-Hitnacht. Ob beim SWR, beim NDR, beim WDR oder beim Hessischen Rundfunk. Hier sind Sie genau richtig. Radio für alle. Der MDR macht in dieser Nacht die ARD-Hitnacht. Und ich bin die ausführende Kraft. Mein Name ist Ronny Krabmann. Freue mich, dass Sie eingeschaltet haben und mit dabei sind hier in der Show. Ich muss mal was klarstellen. Und zwar, ich kriege hier ganz, ganz viele Musikwünsche. Und das finde ich auch ganz toll. Das Musikprogramm ist schon fertig für die heutige Nacht. Aber was ihr euch wünscht, was Sie sich wünschen, das leite ich alles an die Kollegen der Musikredaktion weiter. Und die werden dann gucken, wie sie was bauen und ob sie es reinbauen und wann sie es reinbauen. Aber bitte habt Verständnis, die Musik für heute in der Nacht steht fest. Sonst hätte ich hier ein totales Chaos und müsste hier CDs suchen und Platten und irgendwelche Bits und Bytes und Rechner und überhaupt. Ach so. Den Stress wollen wir nicht. Ich bin froh, ich habe meinen Kaffee, meine Schokolade. Ich habe Sie, ich habe euch an der Seite. Das reicht schon mal. Und auch das gute Wissen, dass ich hier sozusagen die vielen E-Mails bekomme mit dem Thema zur Erinnerung. Aber es gibt auch Grüße, so zum Beispiel. Ne? Und der Frank hat geschrieben, das ist einer, der grüßt ganz herzlich seine Svenja, der hat sich auch Musik gewünscht. Geht leider nicht, lieber Frank, den haben Sie jetzt gemerkt. Aber den Gruß, den kann ich ihrer Svenja ausrichten, der wird sich drüber freuen. Und er grüßt auch sämtliche Milchviehhalter in Deutschland. Sowas soll es auch geben. Also ich weiß, uns hören viele Bauern, viele Bäcker, überhaupt viele, die gerade arbeiten, hören uns. Ne? Nicht nur wir hier im Radio arbeiten, nein, auch viele gerade Sicherheitskräfte, ärztlicher Dienst oder auch, apropos ärztlicher Dienst, es gibt zwei, die fahren gerade im RTW, schön das Lenkrad festhalten, lieber Mike, lieber Frieda, die sind gerade unterwegs in Thüringen, um Leben zu retten. Finde ich klasse, also schön wach bleiben und Radio ruhig ein bisschen lauter machen, denn jetzt gibt's richtig coole Mucke aus den 80er Jahren. Dieser Mann hat Musikgeschichte geschrieben, denn dieser Hit war Nummer 1 in den USA in den 80ern. Die Rede ist von Falco und seinem legendären Hit Rock Me Amadeus. Jetzt zu hören, hier bei uns.

0: Unverkennbar, der Sound von Mr. Curtis Stigers in der ARD hier nachts mit einer schönen Geschichte über besondere Erinnerungen.
1: Ja,
0: Erinnerungen, unser Thema heute in der ARD hier nachts. Hedwig hat geschrieben aus Süddeutschland. Erinnerungen, ja, ein lieber Freund hatte mir seinen Ausweis zur Aufbewahrung während eines Ausflugs in die Obhut gegeben. War ein toller Tag, wir hatten viel Spaß mit der ganzen Familie. Nach dem Kurzurlaub trennten sich unsere Wege. Wochen später erinnert sich unser Freund, dass das Dokument wohl noch in meiner Tasche verweilt. Tja, ich werde den Ausweis dem Besitzer zusenden, habe aber bei der Gelegenheit die Erinnerung an diese wunderschöne Zeit nochmal Revue passieren lassen.
1: Ja, das freut mich zu lesen und da kann man nur hoffen, dass der Ausweis dann auch wirklich gut ankommt beim Erinnerungsgeber. Aber
0: ich glaube, der hat genauso gute Erinnerungen an die Zeit wie Sie selbst, liebe Hedwig. Und bleiben wir noch ganz kurz im Allgäu. Es gibt eine Band, die heißt Cass and Roll aus Kempten im Allgäu und der Drummer, der hat geschrieben, der Jürgen. Und zwar, er meinte, Tattoos braucht man nicht als Erinnerung. Es reicht manchmal auch ein guter Rhythmus und es reicht manchmal auch einfach nur ein gutes Stück Musik. Und er findet unser Programm sehr klasse. Er bedankt sich für die abendliche Unterhaltung, die tollen Themen und überhaupt, wir sollen weiter so machen. Machen wir gern. Ja, also auf jeden Fall. Wir wollen ja Erinnerungen schaffen, ne, lieber Jürgen. Also ich hoffe, Sie sind noch ein bisschen im Radio hier, wie die anderen auch. Erinnerung, unser Thema, können Sie mir schreiben. ard-hitnacht@mdr.de. Aber jetzt erstmal zu den wesentlichen Sachen hier in der Show, nämlich zum Blick auf die Straßen in Deutschland. Hier ist der Verkehrsservice in der ARD-Hitnacht. Ganz aktuell A2 Hannover Richtung Berlin zwischen Kreuz Hannover Ost und in die Überleitung zur A7 Richtung Kassel. Da ist ein Schwerlasttransport unterwegs, daher die Fahrbahn gesperrt.

0: Aber keine Sorge, es gibt eine Umleitung über die A2 bis zur Ausfahrt Lehrte. A40 Duisburg-Essen zwischen Mülheim-Winkhausen und Dreieck-Essen-Ost, aktuell noch Bauarbeiten. Jetzt heißt es bis zum Donnerstag bleiben die beiden Richtungen der Fahrbahn gesperrt. Also nicht nur bis heute Morgen früh um 5, sondern bis Donnerstag. A63 Kaiserslautern Richtung Mainz, da ist die Fahrbahn zwischen Dreieck Kaiserslautern und Sembach wegen einer Baustelle bis 5 Uhr gesperrt. Eine Meldung von der A94 Passau Richtung München zwischen Tunnel Einhausung, Wimpassing und Heldenstein. Ich hoffe, ich habe es richtig gelesen. Nach Auslösung der Höhenkontrolle aktuell gesperrt. Bitte Vorsicht. Soweit unser Blick auf die Straßen in Deutschland.
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0: Freue mich, dass Sie am Radio sind. Mein Name ist Ronny Krabmann. Herzlich willkommen in der Show.

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1: Richtig coole Musik hier bei uns in der ARD Hit nach 0.43 Uhr inzwischen. Es gibt Menschen, die stehen um diese Uhrzeit auf, damit sie Zeitungen austragen können, um sich noch ein bisschen was dazu zu verdienen. Oder eigentlich, weil sie das auch als Hauptberuf machen. Vor solchen Leuten ziehe ich unglaublichen Hut. Die sind des Nächtens unterwegs, um irgendwie über die Runden zu kommen. Dazu gehört, glaube ich, auch der Thomas, der uns gerade geschrieben hat, ist Stammhörer hier bei seiner Nachtschicht und freut sich immer über die Musik und über die nächtliche Begleitung. Der ist ja nicht ganz so allein. Also, lieber Tom Mahl aus Triftern, ein ganz, ganz herzlicher Gruß hier vom Team und ganz, ganz großen Respekt. Nicht nur für Sie, sondern für alle, die auch für einen schmalen Taler nachts oder tagsüber unterwegs sind und im ganz altruistischen Sinne auch an andere Menschen denken und meistens oft von dem, was sie haben, noch ein bisschen was teilen, damit es anderen gut geht. Ich finde, wenn wir alle so ein bisschen auch uns daran erinnern, um mal beim Thema Erinnerung zu bleiben, wie gut es uns eigentlich geht und dass wir immer ein Stück von dem, was wir zu viel haben, an jemanden anders geben können, ohne etwas zu erwarten, dann wird das Leben gleich viel, viel besser. Meine Erfahrung. Mal so geteilt. Mit Ihnen, mit euch, Freunde, in der ARD-Nacht. Bei uns geht's weiter mit Musik aus den 80ern. Hier ist Softail und Chained Love.

entspannte Musik zum Tagesausklang oder nächtlichen Schwelgen in Gedanken oder auch zum frühen Aufstehen für alle, die unterwegs sind und vielleicht jetzt schon vorhaben, den Urlaub zu starten. Wir sind ja mittendrin in der Urlaubszeit und es gibt nicht nur Leute, die zurückkommen, sondern welche, die auch in den Urlaub starten, zum Beispiel um so eine Uhrzeit. Also, schön, dass Sie das Radio anhaben, schön, dass Sie bei uns dabei sind. Die Sonja hat uns geschrieben unter ard-hitnacht@mdr.de, als ich vorhin das Radio angemacht habe und den ersten Titel hörte, da kam mir sofort in dem Sinn, da ist wieder ein Moderator am Werk, der die Musik mitgebaut hat. Und die Musik ähnelt immer so ein bisschen den jeweiligen Moderatoren. Da muss ich leider, Sonja, Ihnen widersprechen. Wir Moderatoren, wir präsentieren die Musik. Die Musik wird für unsere Redaktion gebaut. Vielleicht auch ein bisschen in Anlehnung an die jeweiligen Moderatoren, aber wir haben eigentlich nichts damit zu tun. Außer, dass wir es verkaufen, dass wir das Ganze drumherum bauen mit den Themen, mit den Moderationen. Aber wir haben ja so richtig coole Musikredakteure, die sich jeden Tag hinsetzen und sich was ausdenken für die Nacht. Aber viel spannender ist Ihre Erinnerung, und zwar an Ihre erste große Liebe Klaus. Er war, glaube ich, 16 Jahre jung, haben Sie geschrieben, ich 15, als wir in einer Jugenddisco im BL-Club uns kennenlernten. Er war sehr schüchtern, sprach mich also nicht an, aber seine Schwester Monika, die kam zu mir und fragte mich, ob ich mit ihm mal tanzen würde. Ja, und so begann eine große, treue, innige Liebe, und er wird für mich immer die Nummer eins sein und einem Platz in meinem Herzen haben. Er war einfach einmalig. Und das in seinem damaligen jungen Alter. Er war eine treue, aufrichtige Seele, schreibt sie, die Sonja. Und wenn sie schreibt, er war, dann wird wahrscheinlich ihr ganz lieber Klaus schon vorausgegangen sein und auf sie irgendwann mal warten, liebe Sonja. Denn die Menschen, die wir lieben, die sind nicht weg. Die sind in unserem Herzen, sie sind weiterhin da und sie umgeben uns mit ihrer Energie. Nur weil die Hülle nicht mehr da ist, heißt das nicht, dass die Seele auch weg ist. Also immer schön an das Gute, das Wahre und das Schöne glauben. Was uns umgibt, es lohnt sich.

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1: Um 1 Uhr mit Olaf Knapp. Der mutmaßliche Attentäter vom Berliner Christopher Street Day ist bei einem SEK-Einsatz erschossen worden. Die Polizei hatte ihn in einer Kleingartenkolonie im Bezirk Spandau aufgespürt. Aus Berlin David Donschen.
2: Der mutmaßliche Attentäter soll dann gegen 18 Uhr beim Zugriff mit einer Stichwaffe auf die Spezialeinsatzkräfte zugegangen sein und wurde daraufhin dann mit Schüssen gestoppt. So erklärt das ein Sprecher der Berliner Polizei. Trotz Reanimationsversuchen erlag der 21-Jährige dann vor Ort seinen Schussverletzungen. Eine Mordkommission hat jetzt die Ermittlungen zum Tod des mutmaßlichen Attentäters übernommen. Alle weiteren Ermittlungen im Fall des islamistischen Terroranschlags übernimmt die Bundesanwaltschaft.
1: Bundesverkehrsminister Schnieder hat Kanzler Merz um seine Entlassung gebeten. In einer Erklärung schrieb der CDU-Politiker, er ziehe damit die Konsequenzen aus den Entwicklungen der vergangenen Tage. Er wolle den unwürdigen Zustand beenden, der eine sachliche Arbeit unmöglich mache. Merz hatte Schnieder am Donnerstag mitgeteilt, dass er ihn absetzen will. Der gewünschte Nachfolger sagte dem Kanzler aber ab. Inzwischen hat Regierungssprecher Cornelius mitgeteilt, dass Merz den parlamentarischen Geschäftsführer der Unionsfraktion im Bundestag, Bilger, zum neuen Verkehrsminister machen will. In Frankreich und Spanien sind weitere Zehntausende Menschen vor Waldbränden in Sicherheit gebracht worden. Damit mussten jetzt insgesamt 300.000 Einheimische und Urlauber ihre Häuser und Unterkünfte verlassen. In Frankreich ist vor allem die Region Bordeaux betroffen. Innenminister Núñez zufolge sind die Flammen zuletzt unkontrolliert bis auf 15 Kilometer an die Grenzen des Großraums der südwestfranzösischen Stadt herangerückt. Im Nachbarland Spanien wütet die Brände dem Katastrophenschutz zufolge auf einem Gebiet von insgesamt 770 Quadratkilometern. Vor allem die Region Madrid und die Küstenstadt Valencia sind betroffen. Der slowenische Radprofi Tadej Pogačar hat erneut die Tour de France gewonnen. Es ist sein 5. Sieg beim wichtigsten Radrennen der Welt. Damit ist er jetzt einer der Rekordsieger. Den Tagessieg bei der letzten Etappe holte sich der Niederländer Mathieu van der Poel. Sieger der Bergwertung wurde der Ecuadorianer Richard Carapaz. Und in der Sprintwertung landete Mats Pedersen aus Dänemark vorn. Die deutsche Mannschaft Lidl Trek gewann die Teamwertung. Das Wetter in Deutschland. In der Nacht ist es bewölkt, in der Nordhälfte gibt es zeitweise Schauer, vereinzelt auch gewittrig. Im Süden nur einzelne Schauer oder Gewitter, minimal 20 bis 12 Grad. Am Tage in der Osthälfte Schauer und Gewitter, im Verlauf nachlassend. Sonst sonnig oder leicht bewölkt mit einzelnen Schauern, von Nord nach Süd 18 bis 30 Grad. Es ist 1.03 Uhr.
3: Dankeschön an die Kollegen von der Nachricht. Ich muss ja sagen, wir haben Sommer in Deutschland und ich finde ja genial den Sommer. Ne? Also hier bei uns in unseren Breitengraden mal warm, mal kalt, durchwachsen, mal trocken, dann wieder schön mit Regenschauern und Gewittern. Also was will man denn mehr? Ne? Also wirklich, Frankreich sieht's schlimm aus und Spanien, da kann man nur die Daumen drücken, dass das wieder sich eindämmt mit den Feuern dort. Und soweit die Nachrichten von dem Wetter. Wir freuen uns, dass wir in Deutschland normales Wetter haben und Sie sind gerade unterwegs, auf in die Sonne. Ich habe viele Nachrichten bekommen von vielen Leuten, die unterwegs sind auf den Straßen und daher jetzt gleich für alle, die unterwegs sind, der Blick auf die Straßen. Hier ist der Verkehrsservice in der ARD-Hitnacht. A40 Duisburg-Essen zwischen Mülheim-Winkhausen und Dreieck Essen-Ost, Bauarbeiten. Bis Donnerstag ist die Fahrbahn in beiden Richtungen gesperrt. A33 Kaiserslautern Richtung Mainz, zwischen Dreieck Kaiserslautern und Sembach wegen einer Baustelle bis 5 Uhr noch die Fahrbahn gesperrt. A94 Passau Richtung München, das ist die Fahrbahn zwischen Tunnel Einhausung und Einhausung Wimpassing und Heldenstein nach Auslösung der Höhenkontrolle weiterhin gesperrt. Falschfahrer haben wir keine zu vermelden, auch keine Blitzer. Eine gute und sichere Fahrt Ihnen.
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3: Im Studio weiterhin Ronny Krappmann.

John Miles. Music, eine Hymne, muss man wirklich sagen. Musik kann verbinden, Musik kann die Grundlage sein für ganz, ganz tiefe Erinnerungen und Beziehungen, die wir miteinander teilen. Wenn wir gut in Kooperative sind zu anderen, sind wir auch gut mit uns selbst, hat mir mal ein weiser Mann gesagt. Dieser weise Mann war mein Vater. Gott hab ihn selig. Der hat mich manchmal mit Sprüchen bombardiert, aber ich bin so dankbar, dass ich diesen Mann an meiner Seite wusste, weil es hat mich doch sehr, sehr geprägt, auch für mein moderatives Leben, wie mir Ihre Feedbacks hier zeigen. Vielen Dank, lieber Klaus, für die ganz, ganz herzlichen Zeilen. Ich habe sie mit viel Freude gelesen und war auch sehr, sehr gerührt davon und möchte mich an dieser Stelle nochmal ganz, ganz herzlich bedanken. So, Lenkrad festhalten, nämlich der Philipp ist unterwegs. Er hat gearbeitet mit seinem Kumpel das Wochenende über in Bad Kissingen auf einem ganz speziellen Fest, haben sie gearbeitet und in einer halben Stunde sind sie zu Hause, hören unser Programm, freuen sich an der Musik und ich glaube, der Philipp will ein bisschen seinen Kumpel gerade überraschen, vielleicht fährt er auch gerade, schön Lenkrad festhalten. Der heißt Harry und Philipp möchte sich bedanken für die gute Zusammenarbeit und auch die Freundschaft hat Spaß gemacht, schreibt er. Und ja, ich hoffe, wir konnten euch beide ein bisschen überraschen jetzt hier während der Autofahrt. Und es gibt noch eine schöne Musik dazu von Mr. Lionel Richie, Ballerina Girl.

1.22 Uhr. Robert hat uns geschrieben zum Thema Erinnerung. Ich starte mit der heutigen Nacht meine letzte offizielle Nachtschichtwoche. Nach 10 Jahren im Schichtdienst für einen Arbeitgeber in der IT werden meine jungen Kollegen in Zukunft in der Nacht für unsere weltweiten Kunden zur Verfügung stehen. Ich habe in den letzten 10 Jahren sehr viel nervaufreibende, spannende, aber auch sehr schöne Erinnerungen mit unseren Kunden erleben dürfen. Mit dabei war immer die ARD-Hitnacht. Fast jede Nacht, jeden Nacht hat sie den Tag für mich quasi da gemacht und die Arbeit damit auch leichter. So will ich mich für euren Beitrag in diesen letzten 10 Jahren bedanken und alles, alles Gute wünschen. Mensch, lieber Robert, vielen, vielen Dank für diese herzlichen Zeilen und dass wir ihr Begleiter sein durften. Und vielleicht bleiben wir auch ihr Begleiter. Zwar nicht mehr bei der Arbeit, aber privat. Die ARD-Hitnacht.

Musik von Beautiful Pals in der ARD-Nacht. Erinnerungen, unser Thema, begleitet uns seit gestern Abend, 23 Uhr, und Sie schreiben immer noch, und ich lese sehr, sehr aufmerksam Ihre Zeilen und freue mich auch über weitere Feedbacks zum Thema Erinnerungen. Wie gehen Sie denn mit Erinnerungen um? Lassen Sie die auf Bildern festhalten oder in einem guten Parfum, in Musik, oder haben Sie ein Tattoo, was Sie an gewisse schöne Momente erinnert? Das können Sie gerne mit mir teilen unter ard-nacht@mdr.de. Lieber Ronny, wir sind mit der Familie heute Abend vom Timmendorfer Strand zurückgekommen und dort haben wir unsere Enkeltochter Julian 10 Wochen genossen. Und sie ist 1 und 1 das Abbild von unserer lieben Tochter. Und das sind wirklich tolle Erinnerungen. Kann es was Schöneres geben? Liebe Grüße aus Hamburg an alle, die uns in Deutschland hören, die das Programm hören, und natürlich auch an Hanno, Niki und Kalle und überhaupt an das ganze Nachtteam, die Nachtfamilie. Vielen, vielen herzlichen Dank. Freuen wir uns sehr drüber und schicken beste Grüße zurück. Und hier nochmal die Adresse, wo Sie mir schreiben können: ard-hitnacht@mdr.de. So, bis wir auf die Straßen schauen, haben wir noch Zeit für ein richtig gutes Stück Musik. Hier ist Musik von Johnny Hates Jazz.

Achtung in Düsseldorf, auf der Münchner Straße Bilk-Urdenbach. Aktuell Fahrradfahrer unterwegs zwischen B326 Südring und Düsseldorf-Garath. Bitte dort Vorsicht, Fahrradfahrer unterwegs.

0: Hier ist der Verkehrsservice in der ARD-Hitnacht. Entwarnung in Düsseldorf auf der Münchner Straße Bilk-Urdenbach. Kein Falschfahrer mehr zwischen B326 Südring und Düsseldorf-Garath unterwegs. Wir schauen auf die Straßen in Deutschland. A40 Duisburg-Essen zwischen Mülheim-Winkhausen und Dreieck Essen-Ost. Bauarbeiten bis Donnerstag. Fahrbahn in beiden Richtungen gesperrt. Und nach einer Meldung von der A63 Kaiserslautern Richtung Mainz zwischen Dreieck Kaiserslautern und Sembach wegen einer Baustelle die Fahrbahn noch bis 5 Uhr heute früh gesperrt. Soweit unser Blick auf die Straßen in Deutschland.
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0: Am Mikrofon Ronny Krappmann. Ja.

Tom Joad's Blues, live vom Platt von Rod Stewart. Finde ich ein ganz besonderer Titel. Einfach aus dem Grund, das war der letzte Song, den mein Vater gehört hat, bevor er über die Brücke gegangen ist. Meine ganz persönliche Erinnerung. Musik kann ganz viel in uns bewirken und ich habe gerade die letzten Minuten so gedacht, mein Gott, das ist auch schon jetzt viele, viele Jahre her, das war 2001. Aber ich bin ein gesegneter Mann, ich durfte meinen Vater begleiten auf seinem letzten Weg mit dieser wunderschönen Musik. Und wer hätte gedacht, dass mich diese Musik mal begleitet, wenn ich dann später Radio mache? Tja. So spielt die Zeit, so spielt das Leben. Geschrieben zum Thema Erinnerung hat auch der Mike aus dem Erzgebirge. Der ist ganz oft mit seiner Mandy unterwegs, aber jetzt hat er geschrieben, Moin Moin, da komme ich doch gerade richtig bei der Musik von dem guten alten John Miles, den wir vorhin gespielt haben. Den habe ich schon live erlebt als Gitarrist in Tina Turners Band 2000 in München. Am Donnerstag und Freitag, dann war ich mit einem Kumpel in Dresden, Dampferfahrt mit Dresden Chapter, der Harley Davidson Days bis zu Pillnitz und zurück, Schillergarten Party mit Band und schöne Zeit Freitag mit Regen und Eventgelände und Rinde und Ostragehege. Das müssen ja fantastische Eindrücke gewesen sein, lieber Mike. Also es war super, schreibt er. Und damit sendet er ganz herzliche Grüße aus dem Erzgebirge. Übrigens, was hier hinten läutet, das sind die Glocken in Dresden. Um 1.45 Uhr aufs Fenster auf, eine herrliche Sommernacht, das muss man einfach miteinander genießen. Das schafft auch Erinnerungen, ne, solche Nächte. Und von daher freue ich mich, dass ihr alle mit am Radio seid. Und können wir weiterhin schreiben unter ard-hitnacht@mdr.de. Unser Thema heute Erinnerung. Wie halten wir sie fest? In Bildern, in Musik, in Parfum, in Tattoos. Und woran erinnern wir uns? Bin gespannt auf Ihre, auf eure Zeit. ard-hitnacht@mdr.de die Adresse. Und zwischendurch gibt's richtig coole Musik jetzt. Unter anderem von und mit Shadi.

Take good care of my baby in der ARD-Hitnacht. Tja, wisst ihr, wissen Sie, wo wir überall gehört werden? Ja, nicht nur von Flensburg bis runter auf die Schwäbische Alb oder bis nach Österreich, Schweiz. Man hört uns in Polen sogar und man hört uns in Frankreich, in Spanien, in England. Ja, es ist alles möglich. Auch in Italien habe ich vorhin gerade Post bekommen. Nein, auch in Florida. Die Carina sitzt in Florida und vertreibt sich die Zeit und hört ganz einfach unser Programm in Florida. Weil sie früher selbst mal Radio gemacht hat, bei Radio W1 als Studentin, hat sie dort die Nachtmusik moderiert. Und jetzt, so in der alten Erinnerungen schwelgend, freut sich, wenn schöne Musik läuft, wo man ein bisschen tanzen kann, wo man Spaß hat. Freut uns natürlich sehr. Dankeschön für die Zuschrift, liebe Carina. Und herzliche Grüße über den großen Teich rüber nach Florida. Und ich habe jetzt überlegt, was können wir denn da Schönes spielen? Bis zu den Nachrichten noch. Und ich meine, wenn Sie als Deutsche da drüben wohnen, freuen Sie sich ein bisschen, glaube ich, über deutsche Musik. Und da gibt es ja jemanden, den ich sehr, sehr mag. Und der macht richtig coole Musik. Und deswegen, glaube ich, passt er ganz gut jetzt hier an diese Stelle. Hier ist Max Giesinger mit einer richtig coolen Nummer, die heißt, wenn sie tanzt. Sprich, machen Sie das Radio ganz, ganz laut und tanzen Sie.

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1: Um 2 Uhr mit Olaf Knapp. Der mutmaßliche Attentäter vom Berliner CSD ist tot. Er wurde am späten Nachmittag bei einem Polizeieinsatz in Berlin-Spandau erschossen. Aus Berlin, Tim Korge.
2: Abgelaufen ist das laut der Berliner Polizei so. Der geflüchtete 21-jährige Abdul B. wurde in der Kleingartenkolonie in Berlin-Spandau von der Polizei aufgespürt. Als er mit einer Stichwaffe auf die Spezialeinsatzkräfte zugegangen ist, haben diese ihn mit einem Schuss gestoppt. Daraufhin ist der mutmaßliche CSD-Attentäter gestorben. Nach dem Mann war unter Hochdruck gefahndet worden. Jetzt übernimmt eine Mordkommission die Ermittlungen rund um den Tod des mutmaßlichen Attentäters. Alle weiteren Ermittlungen in dem Fall übernimmt die Bundesanwaltschaft.
1: Verkehrsminister Schnieder hat Kanzler Merz um seine Entlassung gebeten. Er wolle den unwürdigen Zustand beenden. Merz hatte Schnieder schon am Donnerstag mitgeteilt, dass er ihn absetze. Der gewünschte Nachfolger hatte dann aber abgesagt. Jetzt wurde laut Regierungssprecher Cornelius ein neuer Verkehrsminister gefunden. Aus Berlin Jakob Mayer.
3: Der CDU-Politiker Steffen Bilger soll's machen. Also der Kanzler hat wohl weitergesucht, nachdem ihm Günzler abgesagt hatte, und hat jetzt jemanden gefunden. Und er hat auch einen wirklichen Experten gefunden. Also bei Günzler ist es so, der ist für Wirtschaft und Finanzen zuständig, hat selber gesagt, ich kann das nicht. Bilger kann's, der ist Verkehrsexperte, saß lange Zeit, viele Jahre im Verkehrsausschuss des Bundestages, war sogar schon mal bis 2021 parlamentarischer Staatssekretär im Verkehrsministerium und der gilt auch als jemand, der Minister kann.
1: In Frankreich und Spanien sind weitere zehntausende Menschen vor Waldbränden in Sicherheit gebracht worden. Damit mussten jetzt insgesamt 300.000 Einheimische und Urlauber ihre Häuser und Unterkünfte verlassen. In Frankreich ist vor allem die Region Bordeaux betroffen. Innenminister Núñez zufolge sind die Flammen zuletzt unkontrolliert bis auf 15 Kilometer an die Grenzen des Großraums der südwestfranzösischen Stadt herangerückt. Im Nachbarland Spanien wüten die Brände dem Katastrophenschutz zufolge auf einem Gebiet von insgesamt 770 Quadratkilometern. Vor allem die Region Madrid und die Küstenstadt Valencia sind betroffen. Der slowenische Radprofi Tadej Pogačar hat erneut die Tour de France gewonnen. Es ist sein 5. Sieg beim wichtigsten Radrennen der Welt. Damit ist er jetzt einer der Rekordsieger. Das Wetter in Deutschland. In der Nacht ist es bewölkt. In der Nordhälfte fallen zeitweise Schauer, die vereinzelt auch gewittrig sind. Im Süden nur einzelne Schauer oder Gewitter bei minimal 20 bis 12 Grad. Am Tage in der Osthälfte Schauer und Gewitter, im Verlauf nachlassend. Sonst sonnig oder leicht bewölkt mit einzelnen Schauern. Von Nord nach Süd 18 bis maximal 30 Grad. Die Zeit, es wird gleich 2.03 Uhr.
4: So, und damit ist es Zeit, um auf die Straßen in Deutschland zu schauen. A40 Duisburg-Essen zwischen Mülheim-Winkhausen und Dreieck Essen-Ost. Bauarbeiten noch bis Donnerstag, daher die Fahrbahnen komplett in beiden Richtungen gesperrt. Eine Meldung von der A63 Kaiserslautern Richtung Mainz zwischen Dreieck Kaiserslautern und Sembach wegen einer Baustelle, die Fahrbahn noch bis 5 Uhr heute gesperrt. Keine Falschfahrer, keine Blitzer, das freut uns. Wir wünschen allen, die unterwegs sind, eine gute und sichere Fahrt.
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4: Herzlich willkommen, sagt Ronny Krappen.